0: dem 0:0 im Hinspiel begann das Rückspiel für Paderborn denkbar schlecht. Wolfsburg ging schon in der dritten Minute durch Stürmer Pejcinovic in Führung. Dann aber musste der VfL nach einem Platzverweis gegen Mähle schon ab der 15. Minute in Unterzahl spielen. Kurz vor der Halbzeitpause schaffte Paderborn den völlig verdienten Ausgleich durch Torjäger Bilbia. Der erlösende Siegtreffer gelang dem dominanten SC allerdings erst in der Verlängerung. Torschütze Kurda machte den dritten Aufstieg in die Fußball-Bundesliga für Paderborn perfekt. Wolfsburg ist zum ersten Mal in die zweite Liga abgestiegen.
1: Das Wetter in Deutschland. Nachts überwiegend klar und trocken, 17 bis minimal 10 Grad. Am Tage dann sonnig und trocken, im Nordosten und im Süden über den Bergen Wolken und vereinzelt Schauer oder Gewitter. 24 Grad in Schleswig bis 34 Grad am Oberrhein, an den Küsten bis 23 Grad. Und ein Blick auf die Uhr, es ist gleich 2:03.
2: Hier ist der Verkehrsservice in der ARD-Hitnacht. Die A9 Berlin Richtung Halle-Leipzig ist zwischen Kleinmarzenz und Köselitz nach einem Unfall gesperrt. Die A23 Hamburg Richtung Heide ist zwischen Eidelstedt und Pinneberg Süd wegen Bauarbeiten bis 5 Uhr früh gesperrt. Die A40 Duisburg Richtung Essen ist zwischen Kreuz Duisburg und Kreuz Kaiserberg bis 5 Uhr gesperrt. Die A44 Düsseldorf-Essen ist zwischen Kreuz Düsseldorf Nord und Ratingen-Schwarzbach bis 5 Uhr in beiden Richtungen gesperrt. Und die A67 Mannheim Richtung Darmstadt ist zwischen dem Viernheimer Dreieck und Lorsch wegen einer Baustelle bis 5 Uhr früh gesperrt. Soweit die Meldungen, kommen Sie gut an.
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2: Aus Dresden mit Frank-Michael Bauer, ich grüße Sie.

Home Soul inspirierter Pop-Rock mit Sir Roderick Rod Stewart. Sein großer 90er-Jahre-Erfolg für Motown-Song. Nach diesem schwungvollen Bläser-Sound schlagen wir jetzt deutlich leisere, aber umso tiefgründigere Töne an. Wir wechseln mal zu einer Band, die mit einer der melancholischsten und schönsten Akustikballaden der gesamten Rockgeschichte ein absolutes Denkmal geschaffen hat. Ein Song, der uns sanft daran erinnert, wie vergänglich alles um uns herum eigentlich ist. Hier ist für Sie in der ARD-Hitnacht das legendäre Meisterwerk aus dem Jahre 1977. Lehnen Sie sich zurück für Kansas und Dust in the Wind.

0: Nick Cayman, Each Time You Break My Heart, leider schon viel zu früh von uns gegangen. 2021, da war er 59 Jahre alt. Hier ist die ARD Hitnacht und Detlef Rabe aus Krefeld hat auf Swiss und die anderen getippt. Nein, Detlef, ist nicht richtig. Auch Gunther aus Biebrich in Hessen liegt mit Swiss nicht richtig. Und Gunther Enslin hat ebenfalls getippt bei unserem 1-Sekunden-Schnipsel auf diesen Titel. Der ist es nicht. Aber Angelika, gute Nachricht, ist bei uns mit ihrer Antwort im Lostopf. Und auch Michael Benz liegen richtig. So, und jetzt noch einmal gibt's diese eine Sekunde. Und vielleicht erkennen Sie es jetzt. Hier ist die eine Sekunde. Wer singt da und wie heißt das Lied, was im Original von Udo Lindenberg interpretiert wird? Hier ist die Sekunde.
1: Egal.
0: Mir egal. Ja. ard-hitnacht@mdr.de. Das letzte Mal war dieser Schnipsel zu hören für heute. Und dann in gut 20 Minuten lösen wir auf. Und wir werden dann hören, wer dir Doppel-LP per Vinyl We Love Udo dann nach Hause geschickt bekommt. Falco ist dran mit Out of the Dark und danach Shania Twain, You're Still the One.

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0: Es ist 2.31 Uhr, hier ist der Verkehrsservice in der ARD-Hitnacht. Die A9 Berlin Richtung Halle Leipzig ist zwischen Kleinmarzehns und Köselitz nach einem Unfall gesperrt. Dann haben wir da noch die A23 Hamburg Richtung Heide. Die ist zwischen Eidelstedt und Pinneberg Süd wegen Bauarbeiten bis 5 Uhr früh gesperrt. Die A40 Duisburg Richtung Essen ist zwischen Kreuz Duisburg und Kreuz Kaiserberg bis 5 Uhr gesperrt. Die A44 Düsseldorf Essen ist zwischen Kreuz Düsseldorf Nord und Ratingen-Schwarzbach bis 5 Uhr in beiden Richtungen gesperrt. Die A67 Mannheim Richtung Darmstadt ist zwischen dem Firnheimer Dreieck und Lorsch wegen einer Baustelle gesperrt. Und zwar das Ganze noch bis 5 Uhr, also einen Moment sozusagen noch wird es sein. So, und dann haben wir hier, glaube ich, noch eine Meldung. A26 Personen sind auf der Autobahn zwischen Dollern und Agathenburg, Hamburg-Cuxhaven. Soweit unsere Meldungen. Kommen Sie gut an Ihr Ziel.
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0: Addicted to Love. Unvergessen auch durch diesen Titel Robert Palmer. Hier bei uns gehört in der ARD-Hitnacht. Und wir kommen zur Auflösung unseres Udo Lindenberg-Rätsels. Und zwar gibt es das Album als Doppel-LP-Vinyl We Love Udo zu gewinnen. Das Udo Lindenberg-Tribute-Album. Und da sind viele andere Künstlerinnen und Künstler drauf. Tokyo Hotel, auch Ina Müller. Oder zum Beispiel auch Elif, Johannes Oerding, Peter Maffay, Thomas D. Und. Und sie haben alle Titel gesungen, die Udo Lindenberg berühmt gemacht hat. Und wir haben einen kleinen Schnipsel gespielt und das war dieser.
1: Egal.
0: Tja, und Thomas Hempel habe ich jetzt am Telefon. Schönen guten Abend. Und Thomas, ja, Sie haben es richtig, ne? Was haben
2: ja,
0: Sie gesagt?
2: Ich hab's richtig. Ja, richtig. Max Giesinger, ich lieb's überhaupt nicht mehr.
0: Ja, gibt's noch den kleinen Applaus dazu. Und hier ist nochmal die richtige Auflösung.
1: Es ist mir egal. Sowas von egal.
0: Mir egal.
1: Ich lieb dich überhaupt nicht mehr.
0: So, und damit bekommen Sie das Doppelalbum. Und herzlichen Glückwunsch, kann ich da nur sagen.
2: Dankeschön.
0: Haben Sie es gleich rausgefunden? Und wo, beziehungsweise woran haben Sie es erkannt? Andere haben ja geschrieben, es war heute verdammt schwer.
2: Naja, ich hab eine Ahnung gehabt, hab mir dann die Titelliste angeguckt von der LP und da konnte es nur Max Giesinger sein mit Ich lieb dich überhaupt nicht mehr.
0: Ja, wunderbar. So ähnlich hat es ja der Jürgen aus Köln auch gemacht gehabt, der hatte aber keine Vorstellung und hat einfach getippt, der hat wild drauf losgetippt, hat er uns geschrieben und lag damit richtig. Also so geht's manchmal auch, ja. Ich bedanke mich
2: gewusst
0: bei...
2: Gewusst wie.
0: Ja, gewusst wie. Ich bedanke mich bei allen, die mitgespielt haben, mitgeraten haben, so wie auch Olaf, der hat geschrieben, ich habe auch gar keine Ahnung, ich musste raten, wahrscheinlich bin ich nicht richtig, aber es geht dabei einfach wie Olympia, dabei sein ist alles. Wunderbar, so ist die Einstellung gut. Sie bleiben noch dran, ich muss mir Ihren Namen noch notieren. Sie sind noch in fröhlicher Runde, da sind so ein paar Stimmen noch zu hören. Sind Sie auf Arbeit, ist das privat?
2: Die Kollegen sind im Hintergrund, ja.
0: Die Kollegen sind im Hintergrund, alles klar. Ich will Sie jetzt hier also auch nicht outen, dass Sie mit der Arbeit telefonieren und fragen, wo Sie arbeiten. Auf jeden Fall sind Sie Nachteulen und hören uns, ne, mit Ihren Kollegen. Das ist schön.
2: Regelmäßig immer wenn wir Nachtschicht haben.
0: Ja, wunderbar. Dann weiter eine schöne Nachtschicht und jetzt geht's weiter bei uns mit den Supremes und dem Titel Stop in the Name of Love. Nochmal Dankeschön für alle fürs Mitspielen und vielleicht haben wir nachher noch was zu gewinnen. Und dann gibt's noch was.

Anita aus Regensburg hat mir gerade noch geschrieben, sie wäre überhaupt nicht auf die Idee gekommen dieses Titels. Das ist schon erstaunlich, dass das manche gepackt haben. Ja, so wie der Thomas, und er war bei weitem nicht alleine. Viele haben es rausgekriegt und Thomas haben wir ausgelost hier bei uns in der ARD-Hitnacht. Das war gerade akustischer Folk-Pop, beschwingt von Fairground Attraction. Ihr fröhlicher Charterfolk Find My Love. Nach diesen leichten, beschwingten Tönen wird es jetzt bei uns im Programm Zeit für ganz große Emotionen. Wir rollen den roten Teppich quasi dafür aus. Wir wechseln in das Jahr 1999 zu einer der erfolgreichsten Boybands aller Zeiten. Es folgt eine wunderschöne Ballade, die bis heute Millionen von Menschen weltweit berührt. Hier sind für Sie die unvergesslichen Backstreet Boys und ihre berührende Hymne Show Me the Meaning of Being Lonely. Die Backstreet Boys feiern übrigens im Herbst ein spektakuläres, exklusives Europa-Comeback und schlagen dafür eine feste Konzertresidenz in Deutschland auf, nämlich in Düsseldorf. Da spielt die Band ihre einzigen Europakonzerte gesammelt. Alle Shows finden in der Arena Düsseldorf statt und wegen der gigantischen Nachfrage wurde die Konzertreihe auf 10 aufeinanderfolgende Stadiontermine erweitert. Das ist schon spektakulär. Und dann wird es garantiert auch diesen Titel geben, die Backstreet Boys, Show Me the Meaning of Being.

Das waren sie, die Backstreet Boys hier in der ARD Hitnacht. Und jetzt haben wir noch einen Titel mit Eruption und die Stimme dazu, die gibt es von Precious Wilson. Hier ist der Titel I Can Stand the Rain.

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1: Um 3 Uhr mit Olaf Knapp. Bundesgesundheitsministerin Warken will offenbar den Beitragssatz für Kinderlose in der Pflegeversicherung erhöhen. Versicherte ohne Kinder müssten dann ab einem Alter von 23 Jahren einen Beitragssatz von 4,3% zahlen, hat das Redaktionsnetzwerk Deutschland aus Koalitionskreisen erfahren. Aus der Nachrichtenredaktion Viktor Kupka.
2: Bei Versicherten mit Kindern bliebe es dagegen bei den bisherigen geringeren Sätzen von 3,6% mit einem Kind, 3,35% mit zwei und 3,1% mit drei Kindern. Hintergrund ist ein drohendes Defizit in der Pflegeversicherung. Ministerin Warken erwartet in den kommenden beiden Jahren ein Finanzierungsloch von zusammen mehr als 22 Milliarden Euro. Deutlich mehr als bisher erwartet. In der Bundesregierung wird deshalb aktuell darüber beraten, wie das Defizit ausgeglichen werden kann.
1: Die USA haben nach eigenen Angaben Raketenstellungen im Iran angegriffen. Das US-Militär teilte mit, es handle sich um Maßnahmen zur Selbstverteidigung. Dabei seien unter anderem Raketenabschussanlagen sowie iranische Boote beim Minenlegen getroffen worden. Die Attacken hätten dazu gedient, die US-Truppen vor Bedrohungen durch den Iran zu schützen. Eigentlich gilt zwischen beiden Staaten eine Waffenruhe. Papst Leo XIV. Hat davor gewarnt, die Entwicklung der künstlichen Intelligenz allein den beteiligten Tech-Riesen zu überlassen. Er rief die Regierungen weltweit dazu auf, die Konzerne stärker zu kontrollieren und die Entwicklung von KI-gesteuerten Systemen zu verlangsamen. Die neue Technologie verbreite Desinformationen und könne die Welt in endlose Kriege stürzen, schrieb der Papst in seiner ersten Enzyklika. Der SC Paderborn feiert den Aufstieg in die Fußball-Bundesliga. Die Ostwestfalen besiegten im Relegationsrückspiel den VfL Wolfsburg mit 2:1 nach Verlängerung. Aus der Sportredaktion Ina Kast.
3: Nach dem 0:0 im Hinspiel begann das Rückspiel für Paderborn denkbar schlecht. Wolfsburg ging schon in der dritten Minute durch Stürmer Pejcinovic in Führung. Dann aber musste der VfL nach einem Platzverweis gegen Mähle schon ab der 15. Minute in Unterzahl spielen. Kurz vor der Halbzeitpause schaffte Paderborn den völlig verdienten Ausgleich durch Torjäger Bilbia. Der erlösende Siegtreffer gelang dem dominanten SC allerdings erst in der Verlängerung. Torschütze Kurda machte den dritten Aufstieg in die Fußball-Bundesliga für Paderborn perfekt. Wolfsburg ist zum ersten Mal in die zweite Liga abgestiegen.
1: Das Wetter in Deutschland. Tagsüber sonnig und trocken, im Nordosten und im Süden über den Bergen Wolken und vereinzelt Schauer oder Gewitter. 24 Grad in Schleswig, 34 am Oberrhein, an den Küsten bis 23 Grad. Mittwoch und Donnerstag heiter bis sonnig und trocken, nur im Süden einzelne Schauer möglich bei 15 bis 34 Grad. Es ist 3:03 Uhr.
4: Hier ist der Verkehrsservice in der ARD-Hitnacht. Die A40 Duisburg Richtung Essen ist zwischen Kreuz Duisburg und Kreuz Kaiserberg bis 5 Uhr gesperrt. Die A44 Düsseldorf-Essen ist zwischen Kreuz Düsseldorf Nord und Ratingen-Schwarzbach bis 5 Uhr ebenfalls in beiden Richtungen gesperrt. Die A67 Mannheim Richtung Darmstadt ist zwischen dem Firnheimer Dreieck und Lorsch wegen einer Baustelle bis 5 Uhr früh gesperrt. Soweit die Meldungen. Gute Fahrt und kommen Sie gut an Ihr Ziel.
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4: Von MDR Sachsen aus Dresden mit Frank-Michael Bauer. Neue Stunde. Und die beginnen wir mit Vaya con Dias. Und wir haben in dieser Stunde auch einen Albumtipp.

Country Rock aus den frühen 70ern und die gute Laune der Doobie Brothers. Listen to the Music. Nach diesem unbeschwerten West Coast Klassiker schlagen wir jetzt deutlich intimere und sanftere Töne an. Wir reisen ins Jahr 2000 und holen uns dafür echtes deutsches Soul-Pop-Gefühl ins Radio. Freuen Sie sich auf das aus Hamburg stammende Duo, das damals mit dieser wunderschönen orchestralen Ballade die Charts im Sturm eroberte, nämlich Orange Blue mit She's Got That Light. Und im nächsten Jahr werden die beiden dann eine ausgiebige Club- und Kirchentour quer durch die Republik hinlegen. Und da sind Stationen unter anderem Stuttgart und Lübeck und Bremen und Düsseldorf. Und im Ende Mai sind sie auch in der Lukaskirche in Dresden. Und jetzt hier bei uns Orange Blue. Somebody.

Das war Musik mit Paul Simon. Hier ist der Verkehrsservice in der AD Hitnacht. Achtung, Falschfahrer, auf der A661 Bad Homburg-Egelsbach zwischen Bad Homburger Kreuz und Frankfurt-Eckenheim kommt Ihnen ein Falschfahrer entgegen. Fahren Sie äußerst rechts und überholen Sie nicht. Auf der A661 Bad Homburg-Egelsbach zwischen Bad Homburger Kreuz und Frankfurt-Eckenheim ist ein Falschfahrer unterwegs. Vorsicht bitte in beiden Richtungen. Soweit unser Verkehrsservice. So, und wir haben jetzt einen Albumtipp und wir hören rein gemeinsam in die neue Platte von Michael Schulte. Beautiful Reasons heißt die, im letzten Monat rausgekommen. Fans haben ja lange gewartet auf ein neues Album und nun ist diese neue Platte da und wir erinnern uns gern, so richtig ins Rampenlicht ist er gekommen, Michael Schulte mit dem ESC. Platz 4 damals für You Let Me Walk Alone. Ja, und mit dieser berührenden Ballade hat der Singer-Songwriter im Jahr 2018, also beim Eurovision Song Contest, wir erinnern uns, in Lissabon einen fantastischen 4. Platz eingefahren. Und jetzt gibt's Musik aus seinem aktuellen Album Afterlife. Hier ist Michael Schulte.

Life. Das war unser Albumtipp, ein Titel aus dem aktuellen Album von Michael Schulte. Und das war sein Titel After Life. Und dieses Album, wenn Sie es haben wollen, können Sie bei uns auch gewinnen. Bernd Rösler aus Bad Doberan hat nämlich schon geschrieben, ob er das Album haben kann. Mitmachen und erkennen, sage ich da nur, weil der Michael Schulte so gut abgeschnitten hat, damals beim ESC Platz 4 für Deutschland Gold hat. Erinnern wir an einen ESC in den 2000ern. Und dieser Titel, wer hat den gesungen und wie hieß der? Das ist jetzt nicht ganz so schwer wie das vorhergehende Rätsel, bitte. Welcher ESC-Sieger steckt dahinter? Noch ein kleiner Tipp, es war ein Duo, das damals gewonnen hat. ard-hitnacht@mdr.de und mit ein bisschen Glück bekommen Sie das neue Album von Michael Schulte. So, und jetzt widmen wir uns Leonard Cohen und Suzanne und gleich danach Daryl Hall und John Oates mit Maneater.

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1: Der Verkehrsservice in der ARD-Hitnacht. Weiterhin Falschfahre auf der A661 Bad Homburg-Egelsbach. Zwischen Bad Homburger Kreuz und Frankfurt-Eckenheim ist ein Falschfahrer unterwegs. Fahren Sie äußerst rechts und überholen Sie nicht.

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Man-Eater Daryl Hall, John Oates. Es ist 3.32 Uhr. Hier ist der Verkehrsservice in der ARD-Hitnacht. Falschfahrer weiterhin auf der A661 Bad Homburg-Egelsbach. Zwischen Bad Homburger Kreuz und Frankfurt-Eckenheim ist dieser Falschfahrer unterwegs. Bitte Vorsicht. Die A40 Duisburg Richtung Essen ist zwischen Kreuz Duisburg und Kreuz Kaiserberg bis 5 Uhr gesperrt. Die A44 Düsseldorf-Essen ist zwischen Kreuz Düsseldorf-Nord und Ratingen-Schwarzbach bis 5 Uhr in beiden Richtungen gesperrt. Die A67 Mannheim Richtung Darmstadt ist zwischen dem Viernheimer Dreieck und Lorsch wegen einer Baustelle bis 5 Uhr früh gesperrt. Das

ARD Hit Nacht, ein Klassiker Tour France, Mike Oldfield und die Stimme von Maggie Reilly aus dem Jahre 1984. Mit diesem verträumten Ohrwurm haben uns die beiden auf eine magische musikalische Reise entführt. Und jetzt wechseln wir das Jahrzehnt, bleiben aber bei verträumten magischen Klangbilden. Wir springen ins Jahr 2009 zu einem Song, der mit seinen verspielten Synthie-Klängen die weltweiten Charts im Sturm erobert hat. Adam Young alias All City holte damit ein funkelndes Licht an mir direkt in unsere Radios. Hier ist Fireflies von Old City.

Das war der Rhythmus von Insayer, Johnny Wakelin aus dem Jahre 1976. Der britische Sänger landete damit einen absoluten Welthit, hinter dem eine faszinierende Geschichte steckt. Wakelin schrieb die Nummer nämlich als pure Hommage an den legendären Boxkampf Rumble in the Jungle zwischen Muhammad Ali und George Foreman im Jahre 74. Jetzt bei uns Zeit für Heart und All I Wanna Do Is Make Love to You hier an der ARD Hitnacht, 10 Minuten vor 4.

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1: Um 4 Uhr mit Olaf Knapp. Bundesgesundheitsministerin Warken will offenbar den Beitragssatz für Kinderlose in der Pflegeversicherung erhöhen. Versicherte ohne Kinder müssten dann ab einem Alter von 23 Jahren einen Beitragssatz von 4,3% zahlen, hat das Redaktionsnetzwerk Deutschland aus Koalitionskreisen erfahren. Aus der Nachrichtenredaktion Viktor Kupka.
2: Bei Versicherten mit Kindern bliebe es dagegen bei den bisherigen geringeren Sätzen von 3,6% mit einem Kind, 3,35% mit zwei und 3,1% mit drei Kindern. Hintergrund ist ein drohendes Defizit in der Pflegeversicherung. Ministerin Warken erwartet in den kommenden beiden Jahren ein Finanzierungsloch von zusammen mehr als 22 Milliarden Euro, deutlich mehr als bisher erwartet. In der Bundesregierung wird deshalb aktuell darüber beraten, wie das Defizit ausgeglichen werden kann.
1: Die USA haben nach eigenen Angaben Raketenstellungen im Iran angegriffen. Das US-Militär teilte mit, es handle sich um Maßnahmen zur Selbstverteidigung. Dabei seien unter anderem Raketenabschussanlagen sowie iranische Boote beim Minenlegen getroffen worden. Die Attacken hätten dazu gedient, die US-Truppen vor Bedrohungen durch den Iran zu schützen. Eigentlich gilt zwischen beiden Staaten eine Waffenruhe. Papst Leo XIV. Hat davor gewarnt, die Entwicklung der künstlichen Intelligenz allein den beteiligten Tech-Riesen zu überlassen. Er rief die Regierungen weltweit dazu auf, die Konzerne stärker zu kontrollieren und die Entwicklung von KI-gesteuerten Systemen zu verlangsamen. Die neue Technologie verbreite Desinformationen und könne die Welt in endlose Kriege stürzen, schrieb der Papst in seiner ersten Enzyklika. Der SC Paderborn feiert den Aufstieg in die Fußball-Bundesliga. Die Ostwestfalen besiegten im Relegationsrückspiel den VfL Wolfsburg mit 2:1 nach Verlängerung. Aus der Sportredaktion Ina Kast.
3: Nach dem 0:0 im Hinspiel begann das Rückspiel für Paderborn denkbar schlecht. Wolfsburg ging schon in der dritten Minute durch Stürmer Pejcinovic in Führung. Dann aber musste der VfL nach einem Platzverweis gegen Mähle schon ab der 15. Minute in Unterzahl spielen. Kurz vor der Halbzeitpause schaffte Paderborn den völlig verdienten Ausgleich. Gleich durch Torjäger Bilbia. Der erlösende Siegtreffer gelang dem dominanten SC allerdings erst in der Verlängerung. Torschütze Kurda machte den dritten Aufstieg in die Fußball-Bundesliga für Paderborn perfekt. Wolfsburg ist zum ersten Mal in die zweite Liga abgestiegen.
1: Das Wetter in Deutschland. Am Tage sonnig und trocken, im Nordosten und Süden über den Bergen Wolken, vereinzelt Schauer oder Gewitter. 24 Grad in Schleswig bis 34 Grad am Oberrhein, an den Küsten bis 23 Grad. Mittwoch und Donnerstag heiter bis sonnig und trocken. Nur im Süden vereinzelt Schauer und Gewitter bei 15 bis maximal 34 Grad. Es ist 4.03 Uhr.
4: Hier ist der Verkehrsservice in der ARD Hitnacht. Die A40 Duisburg Richtung Essen ist zwischen Kreuz Duisburg und Kreuz Kaiserberg bis 5 Uhr gesperrt. Die A44 Düsseldorf Essen ist zwischen Kreuz Düsseldorf Nord und Ratingen-Schwarzbach bis 5 Uhr in beiden Richtungen gesperrt. Die A67 Mannheim Richtung Darmstadt ist zwischen dem Viernheimer Dreieck und Lorsch wegen einer Baustelle gesperrt und das noch bis 5 Uhr. Unsere Meldungen waren das. Kommen Sie gut an Ihr Ziel. Gute Fahrt.
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4: 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Und wir starten mit Nick Kershaw. Der ist im Sommer unterwegs mit der großen Show Die 80er Live. Und dann ist er unter anderem auch mit Alpha Will, Nena und Kim Wilde zu erleben. Zweimal in Deutschland.

Dieses lässige Angel in Blue Jeans von Train aus dem Jahr 2014. Hier gehört bei uns in der ARD Hitnacht. Es ist 4:14 Uhr. Ja, und mit diesem modernen, vom Western-Stil durchaus geprägten Nummer der Amerikaner, die uns ordentlich eingeheizt haben, geht's weiter mit den Hooters. Die sind mal 1980 gegründet worden in Philadelphia und Rob und Eric steckten dahinter. Und tatsächlich, die Folkrocker, die sind immer noch dabei, veröffentlichen auch weiterhin Live-Alben. Und hier ist ihrer größter Welthit mit dem unverkennbaren Sound der Melodica. Und zwar die Hooters mit Johnny B. So, hier sind sie.

Perfect 10, das waren The Beautiful South hier in der ARD Hitnacht, 4.22 Uhr. Und jetzt kommt Mark Foster. Ab Juni ist er auf großer Sommershows 2026 Open Air Tour. Er bringt Live-Konzerte unter freiem Himmel in zahlreiche Städte in Deutschland, Österreich und der Schweiz, bis zum Beispiel in Berlin oder Klagenfurt. Und hier ist er mit seiner EM-Hymne von 2016. Mark Foster, wir sind groß.

Mark Foster, wir sind groß und in einer Viertelstunde, da lösen wir unser kleines Quiz auf. Und zwar zu Michael Schulte. Sie können sein aktuelles Album bei uns gewinnen. Und er war ja sehr gut vertreten beim ESC einst mit dem Platz 4. Und wir haben einen ESC-Siegertitel aus den 2000ern, aus den 2000er rausgesucht. Und 3 Sekunden. Und viele haben schon richtig geraten. Ein paar falsche sind auch dabei. Hier ist er nochmal. Ja, das war ein Duett, muss man dazu sagen. Und dieses Lied, wer hat es gesungen? Und wie hieß dieses Duo? Jetzt bei uns Caribbean Queen mit Billy Ocean. Und wenn Sie noch antworten möchten, geht's gern und schnell über unsere E-Mail-Adresse ard-hitnacht@mdr.de.

0: Caribbean Queen, unverkennbar Billy Ocean, 4.31 Uhr. Hier ist der Verkehrsservice in der ARD Hitnacht. Die A40 Duisburg Richtung Essen ist zwischen Kreuz Duisburg und Kreuz Kaiserberg noch bis 5 Uhr gesperrt. Die A44 Düsseldorf-Essen ist zwischen Kreuz Düsseldorf-Nord und Ratingen-Schwarzbach bis 5 Uhr in beiden Richtungen gesperrt. Die A67 Mannheim Richtung Darmstadt ist zwischen dem Firnheimer Dreieck und Lorsch wegen einer Baustelle bis 5 Uhr früh gesperrt. Soweit die Meldungen. Gute Fahrt für Sie und kommen Sie gut an.
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0: Von MDR Sachsen aus Dresden. Ich bin Frank Michael Bauer. Blondie mit Maria und gleich danach die Men Without Hats.

0: Safety Dance, das war unverkennbar eine Nummer aus den 80ern, um genau zu sein, von 1982. Und zwar Men Without Hats. Mit dieser skurrilen und absolut genialen guten Laune-Hymne haben uns die Kanadier damals kräftig zum Tanzen und Mitspringen gebracht. Und jetzt kommen wir zur Auflösung und zum Gewinn des Albums von Michael Schulte, das aktuelle. Und da haben wir einen Schnipsel vorhin gehört. Und ja, es war der Anfang eines EC-Siegersongs. Und ich habe jetzt am Telefon den Volker in Bielefeld. Schönen guten Morgen.
1: Moin, moin.
0: Noch wach von abends oder

0: Schon also früh draußen?
1: Schon seit halb drei wieder unterwegs, weil ich noch einen kleinen Nebenjob als Zeitungszusteller habe.
0: Ja, und da zwitschern auch schon die Vögelchen im Hintergrund.
1: So ist es.
0: Gerade draußen.
1: Die machen schon ordentlich Musik, genau.
0: Ja, wie ist es in Bielefeld? Bei uns sind so gerade in Dresden so 11 Grad. Es ist schon ein bisschen kühler geworden.
1: Ja, schätzungsweise 12, 13 haben wir hier auch.
0: Ja, also eine angenehme Morgenkühle könnte man sagen, nicht? Die kann man gebrauchen.
1: Auf jeden Fall, ja.
0: Ja, es wird ja, glaube ich, auch heute wieder, selbst auch in Ihrer Gegend, schön warm werden.
1: Genau, bei uns sind 29 Grad angesagt, also das wird gut knackig.
0: Sommerlich, auf jeden Fall. Ja, von wem war das Schnipselchen, was wir davon gehört haben?
1: Das waren von den Olsen Brothers, Fly on the Wings of Love. Fly on the
0: Wings of Love. Ganz genau, herzlichen Glückwunsch. Wissen Sie noch das Jahr, in dem die gewonnen haben, wann das gewesen ist?
1: Auf jeden Fall Anfang der 2000er Jahre. Es muss so 2001, 2002 gewesen sein.
0: Es war genau 2000. Es war genau im Jahr 2000 gewesen. Die beiden Brüder, ja, und aus Dänemark. Da hatten sie damals den Sieg nach Dänemark geholt. Ja, wunderbar. Ja. Super. Dann, sie werden noch ein bisschen arbeiten, denke ich mal, ne, bis dieser Job erledigt ist, ja?
1: Ein bisschen habe ich noch, ja.
0: Ja, und sie kriegen das aktuelle Album von Michael Schulte. Als er uns vertreten hat, hat er ja einen ordentlichen Platz geholt beim ESC
1: vor ein paar Jahren. Das war nicht schlecht, der Song damals.
0: Ja, okay. Dann wünsche ich Ihnen noch einen schönen Tag, einen guten Start in diese etwas kürzere Woche, kann man sagen.
1: Aber ja, danke und vielen Dank für die CD.
0: Ja, wunderbar. Viele Grüße nach Bielefeld und allen anderen, die mitgespielt haben. Auch ein herzliches Dankeschön. Und wir nehmen das Tempo jetzt ein bisschen raus. Hier ist Roberta Fleck mit Killing Me Softly. Strummy.

denkt man irgendwie an Urlaub und schickt vielleicht doch nochmal wieder eine Postkarte? Ja, Postcards auf jeden Fall. James Blunt hier gehört in der ARD-Hitnacht. 4:48 Uhr haben wir es gleich. Und jetzt Koleski mit Take Me Where the Sun is Shining. Naja, momentan scheint sie ja bei uns fast überall. Take me.

Tom Petty und die Heartbreakers in der ARD-Hitnacht. Ja, die ARD-Hitnacht endet gleich für einige Programme. Kommen Sie gut in den Tag, gleich mit Ihrer Radio-Frühschicht. Und wir haben hier noch die Beatles und Madonna. Close.

0: Einen schönen guten Morgen an diesem Dienstag. Es ist 5 Uhr. Alles Wichtige jetzt mit Christine Strecher.
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2: Bundesgesundheitsministerin Nina Wagen will offenbar den Beitragssatz für Kinderlose in der Pflegeversicherung erhöhen. Das berichtet das Redaktionsnetzwerk Deutschland und bezieht sich auf Koalitionskreise. Demnach plant die Ministerin in ihrer Reform, den Beitragszuschlag für Kinderlose um 0,1 Prozentpunkte anzuheben. Sie sollen so künftig einen Beitragssatz von 4,3% zahlen. Das Bundesgesundheitsministerium rechnet ohne Reform in der Pflegeversicherung mit einem Milliardendefizit. Im Landkreis Schmalkalden-Meiningen können sich weitere Unternehmen ansiedeln. Am Nachmittag wird das Gewerbe- und Industriegebiet an der B19 offiziell übergeben. Das Areal umfasst über 30 Hektar mit direkter Anbindung an die Bundesstraße 19. Es liegt zwischen Niederschmalkalden und der Gemeinde Schwallungen. Für die Entwicklung des Gewerbegebiets hat die Stadt Schmalkalden rund 27 Millionen Euro eingeplant. Die Flächen seien bereits nahezu ausgebucht, heißt es. Friedrich Roda gehört zu den am besten versorgten Städten in Deutschland. Das geht aus einer Studie des Instituts der deutschen Wirtschaft hervor. Im sogenannten Gemeindecheck Daseinsvorsorge belegt Friedrich Roda Platz 10 unter fast 11.000 untersuchten Kommunen. Bewertet wurden unter anderem die Versorgung mit Ärzten, Schulen und schnellem Internet. Auch andere Westthüringer Städte schnitten gut ab, so kam Bad Tappertz auf Platz 71 und Gotha auf Rang 125. Die Gewerkschaft der Polizei klagt über eine große Zahl maroder Dienststellen bei der Bundespolizei. Der GdP-Vorsitzende Andreas Roßkopf sagte der Rheinischen Post, dass so gut wie jede dritte Dienststelle erhebliche Mängel habe. Außerdem fehlten Büros, Unterkünfte oder Parkflächen für die Beschäftigten. Sanierungen würden immer wieder verschoben, was die Beschäftigten frustriere. Die GdP fordert vom Bund daher Geld für Sanierungen, Neubauten und bessere Unterkünfte. Die USA haben trotz einer Waffenruhe iranische Ziele angegriffen. Laut dem Militär war das nötig, um die eigenen Truppen vor Bedrohungen durch den Iran zu schützen. Es seien iranische Raketenstellungen sowie Schiffe attackiert worden, die Minen legen wollten, so das zuständige US-Zentralkommando. Neben einer geltenden Waffenruhe laufen aktuell auch Verhandlungen über ein dauerhaftes Ende der Kämpfe. Und noch zum Sport. Der VfL Wolfsburg steigt erstmals in seiner Geschichte aus der Fußball-Bundesliga ab. Die Niedersachsen verloren das Relegationsrückspiel beim SC Paderborn mit 1:2 nach Verlängerung. Das Hinspiel war 0:0 ausgegangen. Die Paderborner kehren nun nach 6 Jahren in der zweiten Bundesliga ins Oberhaus zurück. Und die deutschen Eishockeyherren haben bei der WM gegen Großbritannien 6:3 gewonnen. Trotz des dritten Siegs in Folge droht das Vorrunden aus. Nur wenn Lettland heute gegen Ungarn verliert, kommen die Deutschen in die Hauptrunde. Das waren die Nachrichten. 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
0: Danke dir, Christine. Das Wetter in Thüringen sieht auch heute wieder sonnig und trocken aus. 28 bis 32 Grad erwarten uns. Örtlich kann es sogar darüber hinausgehen. Aktuell sind es in Großwechslungen 13 Grad und in Fallsdorf 10 Grad. Morgen zur Sonne auch einige Wolken. Von Nord nach Süd haben wir so 22 bis 29 Grad. Und auch am Donnerstag heiter bis wolkig und trocken, maximal 25 Grad. Damit jetzt 3:05. Hier sind die aktuellen Verkehrsmeldungen. Momentan keine Störungen. Wir wünschen gute Fahrt und auch noch keine Blitzer. Sobald Sie unterwegs was entdecken, freuen wir uns, wenn Sie es kostenfrei durchgeben im MDR Thüringen Verkehrszentrum unter 0800 218 1600. Besten Dank und gute Fahrt.
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0: Wir wünschen ein schönes, langes Wochenende gehabt zu haben. Und mit mir meine ich Mandy aus dem Frühstücksteam ist mit dabei.
3: Ja, schönen guten Morgen.
0: Was haben wir Schönes heute vor?
3: Na, auf jeden Fall Frühstück ausfahren, habe ich mir überlegt. Mhm. Nachher geht's los. Erste Station für unser Frühschicht-Frühstück.
0: Frühschicht-Frühstück, kannst du glatt einen Zungenbrecher draus machen, gell? Also 5 Frühschicht-Frühstücker frühstücken frühs um 5 ein Frühschicht-Frühstück. Und jetzt alle.
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0: Schönen Start in diesen Dienstag. 5:11 haben wir es jetzt.
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0: Ja, wir frühstücken ab heute zusammen beim Frühschicht-Frühstück. Diese Woche kommt Kollege Johannes bei Ihnen vorbei. Im Büro, in der Werkhalle oder auf der Baustelle. Im Gepäck hat er einen großen Frühstückskorb. Und damit wir auch das Richtige reinpacken, wollten wir erst noch von Ihnen wissen, was futtern Sie denn gern zum Frühstück?
2: Bei uns gibt's immer süß und deftig. Also wir haben Marmelade, wir haben Käse, wir haben Fisch, Obst und Gemüse gehört auch dazu. Rührei mit Brot.
3: Birchermüsli. Joghurt, geriebener Apfel, Birne, Rosinen, gesplitterte Mandeln, meistens noch ein paar Schokoperlen mit dazu und einen ganz kleinen Klecks Milch rein. Mal im Urlaub gegessen und war begeistert davon.
4: Meistens esse ich ein Brötchen mit Butter und Marmelade und trinke Wasser oder Tee.
5: Brötchen mit Schokolade, mehr nicht.
6: Auch Brötchen mit Schokolade.
7: Ich brauche herzhaft.
8: Brötchen, aufgebacken, frisch aus dem Tiefkühlschrank. Wurst, Käse, was Herzhaftes. Einen schönen großen Kaffee noch dazu.
9: Schokomüsli. Aber neben einer gesunde Mandelmilch dazu. Oder aber Kuchen. Ich bin so ein Süßmolch. Da kommt Freude auf.
0: Gut, ich habe kurz mitgeschrieben. Damit hätten wir also einen Plan. Das geben wir weiter. Nachher beim Körbchenpacken für unser Frühschicht-Frühstück sind wir kurz vor 7:30 dabei. Und bis dahin klicken Sie gern in unsere App, wenn wir auch bei Ihnen vorbeikommen sollen mit leckeren Sachen.
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0: 10 vor halb 6. Guten Morgen. Sie stimmen Mandy und mir sicher zu, wenn wir sagen,
1: war das ein schönes Wochenende.
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0: Und das ungeprobt. Was haben Sie getrieben? Einfach mal Bescheid geben hier in der MDR Thüringen App. Einfach faul die Sonne auf dem Pelz brutzeln lassen. Haben Sie was Schönes unternommen?
1: Brutzeln war jetzt Stichwort für uns. Ne? Wir haben gestern gegrillt und dann haben sich die Jungs einen Sonnenbrand eingefangen. Wie sah es bei dir aus?
0: Ach, es gab Höhen und Tiefen, kann ich sagen. Höhen und Tiefen. Also Samstag ging es los. Wunderbare Jugendweihefeier. Konntest ja ewig draußen sitzen abends. Mhm. Sonntag waren wir beim Griechen in Ilmenau.
1: Sehr
0: und
1: schön.
0: Montag, gestern, ja, war ich schon wieder hier. Hat Spaß gemacht.
1: Ja, und wo waren dann jetzt die Tiefen?
0: Ich musste am Wochenende noch Sichtschutzplanen auf der Dachterrasse anbringen. Also, Plane spannen, ums Geländer ömseln, mit Kabelbindern festmachen, ausrollen und da wieder zupfen. Ja. Ich weiß nicht, ob Sie das schon mal gemacht haben. Also ich glaube im Nachhinein, Origami-Falten ist nicht so aufwendig.
1: Ja, und zwar ist es wahnsinnig heiß, muss man auch sagen. Aber du hast keinen Sonnenbrand.
0: Nee, also ein bisschen gute Bräune bekommen.
1: Genau. Ich nehme an, du hast deinen Arbeitserfolg dann mit einem kleinen Kaltgetränk genossen.
0: Also ehrlich gesagt habe ich mir ein schönes Stück Schwarzwälder reingepfiffen.
1: Na klar.
0: Was für echte Kerle.
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Genießen Sie den Sonnenaufgang mit MDR Thüringen und Grammy-Gewinner Bill Withers jetzt. Ain't No Sunshine. Schönen Start in den Dienstag um 5.28 Uhr.

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1: Um 5.30 Uhr. Höhere Beiträge für Kinderlose. Bundesgesundheitsministerin Nina Wagen will offenbar den Beitragssatz für Kinderlose in der Pflegeversicherung um 0,1 Prozentpunkte anheben. Laut dem Redaktionsnetzwerk Deutschland sollen sie einen Beitragssatz von insgesamt 4,3% zahlen. Neues Gewerbe- und Industriegebiet. Im Landkreis Schmalkalden-Meiningen wird das Areal mit direkter Anbindung an die B19 am Nachmittag offiziell übergeben. Die Flächen seien bereits nahezu ausgebucht, heißt es von der Stadt Schmalkalden. Marode Dienststellen bei Bundespolizei. Laut der Gewerkschaft der Polizei hat jede dritte Dienststelle erhebliche Mängel und es fehlen Büros und Parkflächen. Der Vorsitzende Andreas Roskopf fordert vom Bund daher Geld für Sanierungen und Neubauten.
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2: Mit Katrin Kurt, guten Morgen. Gotha, pünktlich nach Pfingsten wird überall im Land gepflanzt, was Gärtnereien und Farbpaletten hergeben. In Gotha werden ab heute 2500 Sommerpflanzen gesetzt, vor allem an der Wasserkunst. Auch im Schlosspark Altenstein bei Bad Liebenstein und natürlich auf der Landesgartenschau in Leinefelde kommt ab heute der Sommer in die Beete. Hopfenmühle. Bleiben wir bei Sommergefühlen. Wo lassen die sich besser ausleben als am oder auf dem Wasser? Am Hohen Warte-Stausee entsteht eine neue Einlassstelle für Boote. Und damit das Slippen, wie es der Fachmann nennt, bald losgehen kann, spendiert das Land mehr als 100.000 Euro. Der Scheck wird heute übergeben. Eisfeld. Sommerliches Wetter erfreut auch die Besucher des Kuhschwanzfestes. Und das sind heute sicher nicht wenige. Am Abend startet der große Festumzug. Angekündigt sind etwa 100 Bilder. Und auch die Kuh darf nicht fehlen. Ob die allerdings die hohen Temperaturen so toll findet, naja. 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
3: Das war ja schon das ganze Wochenende. Aus Eisfeld wurde Heißfeld. Ich habe mir von einem Partymarathon erzählen lassen. Schöne Grüße, wir sind nachher nochmal dabei beim Wecken in Eisfeld. Das Wetter in Thüringen, heute wieder sonnig und trocken, 28 bis 32 Grad, örtlich auch darüber. Aktuell in Scherpta 13 Grad und in Rückersdorf 11 Grad. Morgen zur Sonne auch einige Wolken, von Nord nach Süd 22 bis 29 Grad. Und am Donnerstag heiter bis wolkig und trocken, maximal 25 Grad. Damit jetzt 3 Minuten nach 5:30. Hier sind die aktuellen Verkehrsmeldungen. Die B90 Richtung Hirschberg ist zwischen Hockeroda und Leutenberg nach einem Unfall gesperrt. Und im Wartburgkreis auf der Straße zwischen Herder und Untersuhl Behinderungen nach einem Wildunfall. Vorsicht bitte. Zurzeit keine Blitzer, melden Sie uns Staus oder Blitzer kostenfrei im MDR Thüringen Verkehrszentrum 0800 218 1600. Kommen Sie alle gut an.
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3: Guten Morgen, Mandy und ich haben ja eben schon vom schönen Wochenende geschwärmt.
4: Genau, die Frage ist, geht das jetzt in die Verlängerung?
3: Ja, und wie lange haben wir noch Sahara-Staub? Das Auto sieht aus, Heidewitzka.
4: Ja,

0: Fragen Sie mich nicht nach meinem Gedankengang, aber wenn die Après-Sun-Lotion ein Lied wäre, dann wäre sie I'm Not In Love von 10cc. Tut nämlich richtig gut. Und hören wir gleich. Guten Morgen um 5.42 Uhr. Und apropos Lied, es klappert die Mühle am rauschenden Bach. Und jetzt alle?
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0: MDR Thüringen, Mandy und Timo heute für Sie da in der Frühschicht. Und was war das für ein tolles Wochenende mit vielen Veranstaltungen. Gestern Mühlentag bei uns in Thüringen.
1: Ist ja seit Jahren ein fester Bestandteil des Pfingstwochenendes. 54 Mühlen haben Einblick gegeben. Da ging es ums Handwerk, um die Technik, um die Geschichte natürlich. Tausende Leute sind gestern unterwegs gewesen und waren total baff.
2: Einfach auch, wie die Leute damals gelebt haben. Auf solchen kleinen Raum würde, das ist ja ein Komfort, den wir heute gar nicht mehr so nehmen würden für uns.
3: Ich bin hier, weil es ein schönes Ambiente ist, uns ein erfrischendes Getränk zu holen, um was Leckeres zu essen.
4: Und weil es Spaß macht.
0: Und weil es Spaß macht, der Mühlentag in Thüringen wieder ein super Erfolg. Auf mdr.de finden Sie nochmal einige Fotos. Vielleicht ist ja Ihr nächstes Ausflugsziel mit dabei.
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0: Es war so schön, am Wochenende das erste Mal in dieser Saison die kurze Hose auszuführen. Schönen guten Morgen, 10 vor 6.
1: Und jetzt live aus dem MDR Thüringen Wetterstudio.
0: Da ist Josefine Bechler für uns da. Guten Morgen, Josefine.
2: Ja, guten Morgen, Timo.
0: Grob zusammengefasst, heute örtlich Ü30 Wetter, aber wie sieht's denn genau aus?
2: Ja, so viel Genaueres kann ich gar nicht erzählen. Also es gibt definitiv Temperaturen über 30 Grad heute. Wir liegen so bei 28 bis 32 Grad in der Spitze. Dann hätten wir natürlich sehr viel Sonne. Da sind fast gar keine Wolken am Himmel. Und wenn, dann schmücken sie eher so als Beiwerk den Himmel. Da wird die Sonne weiterhin sehr gut durchgelassen, von früh bis spät also. Und ja, wir haben gerade noch Temperaturen, wo man gut lüften kann. Also wer das gerade noch machen möchte, der hat Temperaturen so zwischen 10 und 16 Grad. Aber das wird sich dann schnell mit der Sonne jetzt immer mehr nach oben schieben.
0: Hoch Alexander ist, glaube ich, gerade verantwortlich. Mhm. Wie lange hält der Alex durch?
2: Ja, noch eine ganze Weile, wird dann zu Boris. Aber auf jeden Fall, die Hochdruckwetterlage bleibt bestehen. Die Temperaturen gehen zwar morgen und übermorgen schon mal etwas zurück. Wobei man immer sagen muss, im Süden ist es immer noch ein bisschen wärmer als im Norden Thürings. Also Südthüringen bekommt morgen immer noch Höchstwerte bis 29 Grad ab. Hingegen Eichsfeld so 22 Grad in der Spitze, Altenburger Land maximal 23, 24 Grad. Und dann am Donnerstag liegen wir alle so bei höchstens 25 Grad. Aber es wird an beiden Tagen weiterhin richtig oft die Sonne scheinen.
0: Und wenn du vielleicht die Wetterkarten noch mal so ein bisschen weiter blätterst, ist irgendwas mal für die Pflanzen in Sicht ein paar Tropfen?
2: Ja, es wäre fast schon wieder gut, wenn mal ein Schauer oder ein Gewitter durchzieht, beziehungsweise Landregen. Aber so viel wollen wir ja gar nicht erst wünschen. Wir haben nämlich eine steigende Waldbrandgefahr von Tag zu Tag. Und das wird sich jetzt in den nächsten Tagen weiter nach oben schieben. Und am Freitag könnte dann so zum Abend von Westen her die Schauer- und Gewitterwahrscheinlichkeit wieder etwas steigen. Und am Samstag könnte auch mal der ein oder andere Schauer oder Gewitter durchziehen. Das ist aber auch noch ein Stück hin. Und da ja Schauer und Gewitter eh nur punktuell auftreten, wird es für viele wahrscheinlich auch an den Tagen trocken durch den Tag gehen.
0: Josefine, vielen Dank für den Moment. Kurz vor 8 hören wir uns wieder. Bis dahin.
2: Bis dann. Tschüss.
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0: Einen schönen guten Morgen an diesem Dienstag. Es ist 6 Uhr. Alles Wichtige jetzt mit Christine Strecher.
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2: Bundesgesundheitsministerin Nina Wagen will offenbar den Beitragssatz für Kinderlose in der Pflegeversicherung erhöhen. Das berichtet das Redaktionsnetzwerk Deutschland und bezieht sich auf Koalitionskreise. Demnach plant die Ministerin in ihrer Reform, den Beitragszuschlag für Kinderlose um 0,1 Prozentpunkte anzuheben. Sie sollen so künftig insgesamt einen Beitragssatz von 4,3 Prozent zahlen. Das Bundesgesundheitsministerium rechnet ohne Reform in der Pflegeversicherung mit einem Milliardendefizit. Im Landkreis Schmalkalden-Meiningen können sich weitere Unternehmen ansiedeln. Am Nachmittag wird das Gewerbe- und Industriegebiet an der B19 offiziell übergeben. Das Areal umfasst über 30 Hektar mit direkter Anbindung an die Bundesstraße 19. Es liegt zwischen Niederschmalkalden und der Gemeinde Schwallungen. Für die Entwicklung des Gewerbegebiets hat die Stadt Schmalkalden rund 27 Millionen Euro eingeplant. Die Flächen seien bereits nahezu ausgebucht, heißt es. Friedrich Roda gehört zu den am besten versorgten Städten in Deutschland. Das geht aus einer Studie des Instituts der deutschen Wirtschaft hervor. Im sogenannten Gemeindecheck Daseinsvorsorge belegt Friedrich Roda Platz 10 unter fast 11.000 untersuchten Kommunen. Bewertet wurden unter anderem die Versorgung mit Ärzten, Schulen und schnellem Internet. Auch andere Westthüringer Städte schnitten gut ab. So kam Bad Tappertz auf Platz 71 und Gotha auf Rang 125. Die Gewerkschaft der Polizei klagt über eine große Zahl maroder Dienststellen bei der Bundespolizei. Der GdP-Vorsitzende Andreas Roßkopf sagte der Rheinischen Post, dass so gut wie jede dritte Dienststelle erhebliche Mängel habe. Außerdem fehlten Büros, Unterkünfte oder Parkflächen für die Beschäftigten. Sanierungen würden immer wieder verschoben, was die Beschäftigten frustriere. Die GdP fordert vom Bund daher Geld für Sanierungen, Neubauten und bessere Unterkünfte. Die USA haben trotz einer Waffenruhe iranische Ziele angegriffen. Laut dem Militär war das nötig, um die eigenen Truppen vor Bedrohungen durch den Iran zu schützen. Es seien iranische Raketenstellungen sowie Schiffe attackiert worden, die im Bereich der Straße von Hormus Minen legen wollten. Neben einer geltenden Waffenruhe laufen aktuell auch Verhandlungen über ein dauerhaftes Ende der Kämpfe. Und noch zum Sport. Der VfL Wolfsburg steigt erstmals in seiner Geschichte aus der Fußball-Bundesliga ab. Die Niedersachsen verloren das Relegationsrückspiel beim SC Paderborn mit 1:2 nach Verlängerung. Das Hinspiel war 0:0 ausgegangen. Die Paderborner kehren nun nach 6 Jahren in der zweiten Bundesliga ins Oberhaus zurück. Und die deutschen Eishockeyherren haben bei der WM gegen Großbritannien 6:3 gewonnen. Trotz des dritten Siegs in Folge droht das Vorrunden aus. Nur wenn Lettland heute gegen Ungarn verliert, kommen die Deutschen in die Hauptrunde. Das waren die Nachrichten. 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
0: Danke, Christine. Das Wetter in Thüringen. Es geht heute in Greiz zum Beispiel mit 11 Grad los. Kaltennordheim meldet 9 Grad. Aber dann im Laufe des Tages 28 bis 32 Grad. Örtlich auch darüber. Es wird wieder sonnig und es bleibt trocken heute. Morgen haben wir zur Sonne auch einige Wolken. Von Nord nach Süd 22 bis 29 Grad. Und am Donnerstag auch heiter bis wolkig und trocken. Maximal 25 Grad. Damit jetzt 6:03. Hier sind die aktuellen Verkehrsmeldungen. Die B90 Saalfeld-Hirschberg ist zwischen Hockeroda und Leutenberg nach einem Unfall gesperrt. In Sachen Blitzer ist noch alles ruhig. Melden Sie Unstaus oder Blitzer jederzeit kostenfrei im MDR Thüringen Verkehrszentrum 0800 218 1600. Danke, kommen Sie gut an.
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0: Guten Morgen, wir lassen es uns heute schmecken oder viel besser gesagt, Sie lassen es sich schmecken, denn Mandy und ich sind eigentlich nur hier, um Ihre Bestellung aufzunehmen.
3: Ja, wo sollen wir denn hin mit unserem Frühschichtfrühstück? Sagen Sie es uns in der MDR Thüringen App und wir bringen alles vorbei. Also Brötchen, Croissants, Canapé und vieles, vieles, vieles mehr.
0: Zusammengefasst, köstlich wird's.
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0: 11 Minuten nach 6. Einen schönen guten Morgen an diesem Dienstag. Wie geht unser neuer Leitspruch hier? Jetzt mal Butter bei die Hörnchen.
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2: Ja, ab heute ist es ja soweit, unser Frühschicht-Frühstück startet. Du und Johannes, ihr bringt ja leckere Brötchen, Croissants und Canapés direkt in die Firma, ne? Einfach in die MDR Thüringen-App gehen und Bescheid sagen, dass die beiden vorbeikommen sollen.
0: Und das Schöne ist ja, dass es nicht nur ein richtig guter Start in den Arbeitstag ist, sondern wir lernen auch mal andere Frühschichten in Thüringen kennen. Mal gucken auch, was sie so für Frühstückstypen sind. Mandy?
2: Bei mir muss es ehrlicherweise immer Skyr-Joghurt sein, gern mit Erdbeeren, ein Ei dazu und Kaffee natürlich. Und bei dir?
0: Naja, ich muss ja sagen, also unter der Woche, da frühstücke ich gar nicht.
2: Ja, genau.
0: Da gibt's nur Kaffee. Ich weiß, jeder Mediziner wird wahrscheinlich jetzt die Hände über den Kopf zusammenschlagen. Aber am Wochenende, ne, bei der Ruhe, ist alles dabei. Brötchen, ich liebe Brötchen.
2: Aha,
0: und
2: ja.
0: Drauf Wurst, Käse, Marmelade. Also ich bin nicht nur der süße oder nur der herzhafte Typ. Der Mix macht's.
2: Ja.
0: Und wenn's klappt, auf die vierte Brötchenhälfte, dann gerne noch was Fischiges.
2: Also
0: doch, so ein Brötchen mit Lachs. Oh,
2: das isst mein Mann auch gern. Da gruselt's mir. Aber ich finde, der Rest macht echt was her. Ich hoffe, du isst nicht alles auf einem Brötchen, sondern die Marmelade geht auf einem anderen als die Wurst.
0: Ja, selbstverständlich.
2: Gut.
0: Obwohl, manchmal hier so ein bisschen hier, wie heißt Rübenkraut auf dem Käse.
2: Na klar.
0: Zuckerrübensirup.
2: Logisch.
0: Auf Käse.
2: Oh. Also Strich drunter. Jetzt lassen wir Taten sprechen. 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
0: Johannes steuert heute die erste Station an.
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0: 6.21 Uhr, 9 Minuten vor 7. Einen schönen guten Morgen. Sie wissen ja, MDR Thüringen App, da landen Ihre Nachrichten direkt bei Mandy und mir im Studio. Und gerade hat uns die Ursula geschrieben. Guten Morgen, liebes Frühschichtteam. Bin gerade wach geworden, habe das Radio angeschaltet und super, gleich mein Lieblingslied von Roxy Music gehört. Die Sonne scheint durch die Bäume. Danke, so kann man wach werden. Einen schönen Tag. Ursula, danke für Ihre liebe Nachricht. Freut uns sehr, dass uns das Wachmachen gelungen ist. Schönen Tag auch Ihnen. Und gleich haben wir was Feines von den Dire Straits. Walk of Life.
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2: Das Vaterunser ist für mich ein ganz starkes Gebet. Ich kann mir seine Worte ausleihen, wenn ich selber keine habe. Da steckt einfach alles drin. Hoffnung auf Gottes Gerechtigkeit, Trost, Vergebung, Dank und Bitte. Mit wenigen Worten ist so viel gesagt. Das hat auch unsere Tochter erlebt, im Konzentrationslager Buchenwald. Sie steht dort vor Jahren mit ihrer Schulklasse. Der Ort lastet schwer auf den jungen Leuten. Einige haben sogar Tränen in den Augen und alle schweigen. Doch genau in diese Stille bricht plötzlich das Unfassbare. Eine andere Schülergruppe albert herum. Jemand lacht laut, versucht für ein Selfie zu posieren vor den Verbrennungsöfen. Die das sehen, erstarren, sind fassungslos, fühlen sich ohnmächtig gegenüber so viel Respektlosigkeit und Kälte. Eine Lehrerin geht dazwischen und beendet das böse Treiben. Aber das Entsetzen, das bleibt im Raum stehen. Und mitten in dieser Starre fasst eine Freundin unserer Tochter die Hand ihrer Nachbarin. Die Nächste nimmt die nächste Hand. Sie halten sich ganz fest. Und dann beten sie, laut, mitten auf dem Gelände. Vater unser im Himmel. Unsere Tochter beschreibt es später als einen Moment, der alles verändert hat. Aus der Ohnmacht wird plötzlich Kraft. Sogar fremde Menschen, die zufällig vorbeigehen, bleiben stehen und beten mit. Dieses Vaterunser, das Jesus einst seinen Freunden mitgegeben hat, das ist bis heute ein großes Geschenk. Es kann so viel. Unsagbares in Worte bringen, Menschen verbinden, Erstarrung lösen, sogar Verletzungen heilen. Ich wünsche Ihnen einen guten Tag. Cornelia Biesecke aus Eisenach, Evangelische Kirche.
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6: Um 6.30 Uhr. Mehr Belastung für Kinderlose. Bundesgesundheitsministerin Nina Wagen will offenbar den Beitragszuschlag für Kinderlose in der Pflegeversicherung um 0,1 Prozentpunkte anheben. Laut dem Redaktionsnetzwerk Deutschland liegt der Beitragssatz dann bei insgesamt 4,3 Prozent. Neues Gewerbe- und Industriegebiet. Im Landkreis Schmalkalden-Meiningen wird das Areal mit direkter Anbindung an die B19 am Nachmittag offiziell übergeben. Die Flächen seien bereits nahezu ausgebucht, heißt es von der Stadt Schmalkalden. Marode Dienststellen bei Bundespolizei. Laut der Gewerkschaft der Polizei hat jede dritte Dienststelle erhebliche Mängel. Der Vorsitzende Andreas Roskopf fordert vom Bund daher Geld für Sanierungen und Neubauten.
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7: Das Neueste für Mittel- und Westthüringen mit Bastian Albrecht. Guten Morgen. Sömmerda. Eine 74 Jahre alte Frau hat an Betrüger rund 90.000 Euro verloren. Laut Polizei hatten die Täter die Seniorin per Telefon angerufen. Demnach sollte sie eine App auf ihrem Computer und ihrem Handy installieren, um vermeintlich in Kryptowährung zu investieren. Dadurch gelangten die Betrüger an die Kontodaten und schlossen damit mehrere Kredite ab. Bad Liebenstein-Barchfeld. Wegen Bauarbeiten ist die stark befahrene Landstraße zwischen den beiden Orten ab heute gesperrt. Laut Landratsamt muss dort die Fahrbahn saniert werden. Betroffen ist der rund 500 Meter lange Abschnitt zwischen Marienthal und dem Abzweig nach Maimers. Der Verkehr wird über Schweinau umgeleitet. Gotha. Pünktlich nach Pfingsten wird überall im Land gepflanzt, was Gärtnereien und Farbpaletten hergeben. In Gotha werden ab heute 2500 Sommerpflanzen gesetzt, vor allem an der Wasserkunst. Auch im Schlosspark Altenstein bei Bad Liebenstein startet heute die Sommerbepflanzung. 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
8: Das Wetter in Thüringen, das schöne Pfingstwochenende, geht in die Verlängerung. Auch heute wieder sonnig und trocken, 28 bis 32 Grad, örtlich sogar darüber. Aktuell sind es in Bad Salzungen 12 Grad und in Kölleda 14 Grad. Morgen zur Sonne auch einige Wolken, von Nord nach Süd 22 bis 29 Grad, also im Süden wird es immer am wärmsten. Und am Donnerstag heiter bis wolkig und trocken, maximal 25 Grad. Damit jetzt 3 Minuten nach 6:30. Hier sind die aktuellen Verkehrsmeldungen. Die A71 Richtung Schweinfurt ist zwischen Stadt Ilm und Ilmenau Ost wegen eines umgestürzten LKW gesperrt, zurzeit Stau. Und die B90 Saalfeld-Hirschberg ist zwischen Hockeroda und Leutenberg nach einem Unfall gesperrt. Die Blitzer stehen in Gera in der Salzstraße stadteinwärts. Haben Sie mehr? Dann gerne her. Melden Sie uns Staus oder Blitzer kostenfrei im MDR Thüringen Verkehrszentrum 0800 218 1600. Danke dafür und gute Fahrt natürlich.
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8: Raus aus dem langen Wochenende, rein in diese Woche, in der wir Sie mit einem Frühstück auf Arbeit verwöhnen. Ab heute liefern wir aus. Und Mandy, ich weiß nicht, ob es an dieser Aktion liegt, aber ich habe seit dem Wochenende einen gesprochenen Ohrwurm.
9: Einen gesprochenen Ohrwurm?
8: Ja, sonst setze ich ja so ein Lied fest, aber mein Hirn macht mich wahnsinnig mit einem bestimmten Loriot-Sketch. Oh. Dieser eine Satz hier.
10: Bertha! Das Ei ist hart.
8: Bertha, das Ei ist hart.
9: Oh. Vielleicht können wir ein bisschen gegensteuern. Gleich mit gesungenen Ohrwürmern zum Thema Frühstück.
8: Hoffentlich.
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11 Minuten nach 6:30. Guten Morgen. Heute geht's endlich los mit unserem Frühschichtfrühstück bei MDR Thüringen. Wir bringen Ihnen leckere Sachen auf Arbeit. Und Tobi Breuer aus unserer Musikredaktion hat für uns schon mal die passenden Songs dafür rausgesucht.

0: was Konfitüre.
1: Der Klassiker von den Gebrüdern Blattschuss gibt auf alle Fälle Energie für den Tag.
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1: Das ist die Variante für ein bisschen Romantik am Küchentisch. Stimme schmilzt im Ohr wie Butter auf dem warmen Brot. Wer es noch ein bisschen süßer mag, dem sei der Tipp von Hoffmann und Hoffmann ans Herz gelegt.
3: Himbeereis zum Frühstück, Rock'n'Roll im Fahrstuhl.
1: Aber Eis am Morgen vertreibt Kummer und Sorgen. Oder wie war das? Wer jetzt allerdings richtig großen Hunger hat, der muss mit uns mal kurz über den großen Teich fliegen. Schließlich haben Supertramp 1979 allen gezeigt, wie gigantisch die Portionen auf der anderen Seite des Atlantiks sind.
4: Danke, Tobi. Und manchmal zahlt es sich aus, wenn man einen guten Draht zu unserer Musikredaktion hat. Ich habe nämlich gesagt, also einen Frühstückssong, den würde ich mir gern wünschen. Danke, liebe Musik, dass ihr ihn rausgesucht habt. Aus den 90ern Deep Blue Something und Breakfast at Tiffany's.
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0: So, dann lasse ich die Katze aus dem Sack. 6:50, guten Morgen.
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0: Unsere erste Lieferung, Brötchen, Croissants und Canapés, geht heute nach Hermsdorf. Die Mitarbeiterinnen und Mitarbeiter von ZEH Ziegelmontagebau wollen es sich schmecken lassen. Und Ina Wilfer hat das Ganze eingerührt. Schönen guten Morgen, Ina.
2: Ja, hallo. Sind schon alle aufgeregt.
0: Auf unsere Frage, warum ausgerechnet Ihr Team das Frühschicht-Frühstück verdient hat, hast du geschrieben, ihr seid ein lustiger Haufen. Wie äußert sich das?
2: Ach, wir haben eigentlich immer Spaß auf Arbeit. Also selbst wenn, ich sag mal, die Kacke am Dampfen ist, haben wir trotzdem Momente, wo wir schmunzeln können und uns dann die Arbeit doch dann wieder etwas leichter von der Hand geht. Sind ein wirklich gut gemischter Haufen und wir verstehen uns alle gut und ja, passt.
0: Wie viel Hunger bringt ihr denn mit, damit hier der Johannes auch die Körbe richtig schön voll machen kann?
2: Oh, also ich habe schon mal an alle Kollegen eine Rundmail geschickt, dass sie alle pünktlich auf Arbeit erscheinen. Und ich denke, dass sie dann dementsprechend auch hungrig da sein werden.
0: Prima. Wer gehört denn so alles zu eurem Team? Was seid ihr so für Leute?
2: Also wir haben den ganz normalen Sachbearbeiter, wir haben die Buchhalter, wir haben Architekten, wir haben die Planungsabteilung, die quasi mit unseren Kunden dann die Häuser durchgehen, bevor wir sie produzieren. Wir haben das Marketing, also ich quasi, die quasi Social Media, Website, Printmedien dafür verantwortlich ist. Wir haben natürlich den Vertrieb in unseren Musterhäusern.
0: Wann beginnt denn so dein Tag normalerweise morgens?
2: Kurz vor halb acht. Also ich bin pünktlich zum Frühstück da.
0: Sehr gut. Was dürfen wir dir mitbringen? Süßes, herzhaftes?
2: Oh, ich bin eher für Süßes.
0: Alles klar. Ich denke, wir haben auf jeden Fall für alle Geschmäcker was dabei. Und ich kann nur jetzt schon mal sagen, guten Hunger und viel Spaß mit Johannes.
2: Ja, ich bedanke mich. Vielen Dank. Wir freuen uns.
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2: Guten Morgen, es ist Zeit für alles Wichtige und das hat Christine Strecher für uns.
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4: Bundesgesundheitsministerin Nina Wagen will offenbar den Beitragssatz für Kinderlose in der Pflegeversicherung erhöhen. Das berichtet das Redaktionsnetzwerk Deutschland und bezieht sich auf Koalitionskreise. Demnach plant die Ministerin in ihrer Reform, den Beitragszuschlag für Kinderlose um 0,1 Prozentpunkte anzuheben. Sie sollen so künftig einen Beitragssatz von insgesamt 4,3% zahlen. Das Bundesgesundheitsministerium rechnet ohne Reform in der Pflegeversicherung mit einem Milliardendefizit. Im Landkreis Schmalkalden-Meiningen können sich weitere Unternehmen ansiedeln. Am Nachmittag wird das Gewerbe- und Industriegebiet an der B19 offiziell übergeben. Welche Möglichkeiten dort Unternehmen haben, weiß MDR Thüringen-Reporter Tino Geist.
5: Über 30 Hektar mit direkter Anbindung an die Bundesstraße 19. Das Areal liegt zwischen Niederschmalkalden und der Gemeinde Schwallungen. 2023 hatten die Bauarbeiten begonnen. Für die Entwicklung des Gewerbegebiets hat die Stadt Schmalkalden mit 27 Millionen Euro geplant. Ein Großteil der Kosten wird durch das Land gefördert. Laut Stadt sind die Flächen bereits nahezu ausgebucht. Zum Ausgleich für die neu versiegelten Böden wurde ein alter Industriestandort in Holeborn bei Flohseligenthal rekultiviert.
4: Friedrich Roda gehört zu den am besten versorgten Städten in Deutschland. Das geht aus einer Studie des Instituts der deutschen Wirtschaft hervor. Im sogenannten Gemeindecheck Daseinsvorsorge belegt Friedrich Roda Platz 10 unter fast 11.000 untersuchten Kommunen. Bewertet wurden unter anderem die Versorgung mit Ärzten, Schulen und schnellem Internet. Auch andere Westthüringer Städte schnitten gut ab. So kam Bad Tappertz auf Platz 71 und Gotha auf Rang 125. Laut der Gewerkschaft der Polizei ist ein Drittel der Dienststellen der Bundespolizei marode. Wie der Vorsitzende Andreas Roßkopf der Rheinischen Post sagte, ist der Zustand vieler Gebäude nicht mehr hinnehmbar. Außerdem fehlten Büros oder auch Parkflächen. MDR Thüringen-Reporterin Evi Seibert.
6: Die Gewerkschaft spricht von Bundespolizisten, die mit Eimern unter tropfenden Decken stehen oder in völlig überalterten Gebäuden Dienst verrichten müssen. Sanierungen würden immer wieder verschoben und das sorge für Frust bei den Beschäftigten. Gewerkschaftschef Andreas Roßkopf fordert eine moderne Infrastruktur für eine moderne Bundespolizei. In dieser Woche will die Gewerkschaft der Polizei demnach eine Kampagne starten, bei der sie mehr Geld von Bundesinnenminister Dobrindt für Sanierung und Neubau fordern will.
4: Und noch zum Sport. Der VfL Wolfsburg steigt erstmals in seiner Geschichte aus der Fußball-Bundesliga ab. Die Niedersachsen verloren das Relegationsrückspiel beim SC Paderborn mit 1:2 nach Verlängerung. Das Hinspiel war 0:0 ausgegangen. Die Paderborner kehren nun nach 6 Jahren in der zweiten Bundesliga ins Oberhaus zurück. Und die deutschen Eishockeyherren haben bei der WM gegen Großbritannien 6:3 gewonnen. Trotz des dritten Siegs in Folge droht das Vorrunden aus. Nur wenn Lettland heute gegen Ungarn verliert, kommen die Deutschen in die Hauptrunde. Das waren die Nachrichten. 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
2: Danke, Christine. Das Wetter in Thüringen. Freibäder und Eisdielen dürften schon heute die Gewinner des Tages sein. Es wird wieder sonnig und trocken, 28 bis 32 Grad. Örtlich liegen wir sogar darüber. Bis dahin dauert es aber noch einen kleinen Moment. Aktuell in Fambach 14 Grad und in Gößnitz 12 Grad. Morgen zur Sonne auch einige Wolken. Von Nord nach Süd 22 bis 29 Grad. Und auch am Donnerstag heiter bis wolkig und trocken, maximal 25 Grad. Damit jetzt 3 Minuten nach 7. Hier sind die aktuellen Verkehrsmeldungen. Die A71 Richtung Schweinfurt ist zwischen Stadt Ilm und Ilmenau Ost wegen eines umgestürzten LKW gesperrt, zurzeit Stau. Und die Blitzer stehen in Gera in der Salzstraße stadteinwärts. Wenn Sie auch noch was entdeckt haben, sagen Sie es uns und wir sagen es weiter. Sie erreichen das MDR Thüringen Verkehrszentrum wie immer kostenfrei unter 0800 218 1600. Danke fürs Mitmachen.
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2: Guten Morgen und Haltung eingenommen. Königin Luise macht Musik. Und sie rät mit bei 1000 vor 9.
7: Genau, dabei handelt es sich um die Förderer der Musik des Königin-Luise-Gymnasiums in Erfurt.
2: Gleich geht's rein in die nächste Spielrunde, denn sie waren ja auch gestern am Feiertag schon gefordert. Mandy und ich drücken die Daumen.
7: Und zwar ganz fest.
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0: 11 Minuten nach 7. Guten Morgen. Jeder, der in einem Verein aktiv ist, ich kenne das auch, der weiß, so eine Finanzspritze für die Gemeinschaftskasse, die kommt immer recht. Und deswegen ran an den Speck. Einfach mal eine Woche mitquizzen bei uns.
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0: In dieser Woche mit dabei der Förderverein Königin Luise macht Musik aus Erfurt. Guten Morgen in die Runde.
2: Guten Morgen. Hallo.
0: Schön, dass ihr wieder da seid. Fördert alles Musikalische am gleichnamigen Gymnasium. Seid ihr auch selber musikalisch oder überlasst ihr das den Gymnasiasten?
2: Also in der Theorie ganz gut. Wir haben ja überlegt, ein kleines Nasenflöten-Ensemble zu machen. Bisher ist es bei einem Spaß geblieben, aber der eine oder andere, ja. Ich habe vor vielen Jahren mal Klarinette gespielt. Wir haben Hornisten mit im Vorstand mit dabei. Also der eine ja, der andere nein.
0: Perfekt. Und wenn man sich so engagiert wie ihr, da hat man doch bestimmt auch Highlights. Worauf seid ihr besonders stolz, auch als Förderverein?
2: Es ist ein besonders stolz erstmal im Förderverein selbst auf den Zusammenhalt, den wir haben. Es sind 8 Menschen im Vorstand drin, arbeiten wirklich echt gut miteinander zusammen. Musikalische Highlights sind zum Beispiel im letzten Jahr der Deutsche Jugendorchesterpreis, für den das Sinfonische Jugendblasorchester des Gymnasiums nominiert war. Und das nächste Highlight folgt am 20. Juni, ein großes öffentliches Konzert an der Alten Oper in Erfurt. Das ist immer das, worauf wir darauf hinarbeiten und auch stolz sind. Das ist wirklich toll.
0: Was habt ihr da genau geplant, 20. Juni?
2: Hier sind eigentlich sämtliche Musikensembles des Königin-Luise-Gymnasiums dabei. Beide Bläserklassen, die Juniorband, das Sinfonische Jugendblasorchester, der Schulchor und als Gastensemble sogar der Universitätschor. Wie gesagt, ist öffentlich, sind sogar noch Tickets verfügbar. Das wird ein Riesending. Wir nehmen an, dass die Alte Oper wird voll werden. Wir finden es wirklich toll, weil es auch für die Kids ein großes Highlight ist.
0: Ganz wunderbar, klingt wirklich toll. Und jetzt geht's wieder ums Geld verdienen. Gestern ist es erstmal bei den 100 Euro Antrittsprämie geblieben, aber heute. Mit welcher Kategorie soll es der nächste 100er werden? Nehmt ihr Natur, ja. Musik, Sport, aktuell oder Teamfrage?
2: Wir würden Natur nehmen, oder? Was sagst du? Ja, alle nicken. Genau, wir nehmen Natur.
0: Dann kommt hier die Frage für euch.
1: Natur.
0: US-amerikanische Forscher haben vor kurzem in einer Studie herausgefunden, dass Reis schneller wächst, wenn er Regen hört, mit Curry eingerieben wird oder neben Sonnenblumen steht.
3: Ich glaube, das habe ich gelesen.
2: Schon pummeln so vor uns hin, Regen. Was sagt Bernhard und Alex?
4: Regen.
5: Regen, ja.
0: Regen. Ich höre von allen Seiten Regen aus der Runde. Ist das die finale Antwort?
5: Das ist zu einfach.
2: Wir, nachdem Sie fragen, ob das die finale Antwort ist, machen Sie es. Das ist natürlich gleich wieder unsicher. Aber wir sagen, Regen.
0: Ihr sagt Regen und ich sag, für euch geht die Sonne in der Kasse auf. Das ist nämlich richtig.
2: Wow. Perfekt, wunderbar.
0: Das ist, was dann so eine Nachfrage nochmal auslösen kann. Aber nein, ihr habt von vornherein richtig gelegen. Und ich habe ja gehört, jemand in der Runde hat gesagt, ich habe das irgendwo gelesen. Genau, denn der Reis wächst schneller, wenn er Regen hört. Der Reis hat natürlich keine Ohren, aber die Zellen reagieren auf die Schallwellen, wenn es regnet. Also Glückwunsch, die nächsten 100 Euro sind für euch.
2: Perfekt, besten Dank.
0: Also, jetzt sind wir im Tritt und machen morgen genauso weiter. Bis dahin, ihr Lieben.
2: So machen wir das. Schöne Grüße nach Thüringen.
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0: Gesicht. CCR mit Looking Out My Back Door im Ohr. So kann er gerne losgehen, der Dienstag in der kurzen Woche. Guten Morgen, 7:58.
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0: Ab heute sind wir damit unterwegs. Wir kommen mit unserem Frühschicht-Frühstück zu Ihnen in die Firma. Und damit in unserer gemeinsamen Frühstückspause auch was auf die Teller kommt, haben wir Frühschicht-Reporterin Katja Bohmeier zum Helfen nach Frömmstedt geschickt, zur Bäckerei Bergmann.
2: Ja, also ich stehe jetzt hier mit Tino Hafermalz in den heiligen Hallen der Snack-Vorbereitung. Wir müssen natürlich vorarbeiten. Was machen wir jetzt?
3: Um da ein bisschen Arbeit abzunehmen, haben wir uns gedacht, wir schicken schon ein paar fertig belegte Brötchen und wir sind jetzt dabei, das Omelette mit Spargel vorzubereiten.
2: Wir haben nämlich Zettel, wo genau drauf steht, was drauf muss. 30 Gramm Frischkäse, ein Salatblatt, ein Omelette, eine Stange Spargel halbiert, sogar mit Grammangabe, 25, und eine Scheibe Tomaten. So, jetzt haben wir das Brötchen einmal aufschneiden. Perfekt.
3: Genau, jetzt kommt der Frischkäse drauf.
2: Oh, große Box hier. Sind ja ein paar Brötchen geschmiert
3: paar
2: werden
3: Brötchen, genau.
2: Einmal mit dem Messer rein. So, dann schön verteilen.
3: Genau, schön gleichmäßig.
2: Als nächstes kommt der Salat.
3: Genau, dann legen wir jetzt das Omelette drauf. Wichtig, der Spargel quasi im Omelette drin, ne? Also wird ummantelt. Die Scheibe Tomate mit dazwischen.
2: Und einmal?
3: Klappt man das Ganze zu und jetzt ist es im Prinzip verzehrfertig. Und Salami-Käsekrusti haben wir noch und Ei mit Schmorzwiebelsemmel.
2: Josh, lass mal aber die Kollegin hier machen.
3: Wir müssen auch noch ein paar andere Dinge erledigen.
2: Genau, es fehlt nämlich noch normale Brötchen und Süßkram.
3: Das müssen wir noch einsammeln. Da gehen wir vor in den Laden.
2: Und gehen mal in die Theke gucken. Wir packen jetzt was ein?
3: Meerkornbrötchen haben wir dabei, Roggenbrötchen packen wir ein und dann noch ein paar Spicy Chili Crunch.
2: Okay, dann nehme ich hier mal eine Tüte und jetzt rein damit. So, dann müssen wir noch über die Süßwarenabteilung. Wenn ich das so sehe, dann läuft mir ja echt das Wasser im Mund zusammen.
3: Genau, wir nehmen ein paar Schweineohren mit, die Fieber-Nougat-Croissants.
2: Die sehen gut aus. Kleiner Test. Lecker Füllung. Kann man so rausschicken.
3: Na, das freut mich.
2: Damit wäre der Frühstückskorb gepackt. Ich stecke den jetzt ein für die erste Tour und wir wünschen
3: guten Appetit.
0: Jawohl, der Frühstückskorb ist gepackt. Fehlen nur noch Sie. Melden Sie sich und Ihre Kollegen an für unser Frühschicht-Frühstück in der MDR Thüringen-App. Und kurz nach 8 meldet sich unser Brötchenbote Johannes aus Hermsdorf.
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0: An dieser Stelle noch eine aktuelle Meldung aus dem MDR Thüringen Verkehrszentrum. Vorsicht bitte auf der A71 Richtung Schweinfurt. Zwischen Erfurt Nord und Erfurt Stotternheim steht ein defekter LKW auf der linken Spur.
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10: Um 7.30 Uhr. Mehr Belastung für Kinderlose. Bundesgesundheitsministerin Nina Wagen will offenbar den Beitragszuschlag für Kinderlose in der Pflegeversicherung um 0,1 Prozentpunkte anheben. Laut dem Redaktionsnetzwerk Deutschland liegt der Beitragssatz dann bei insgesamt 4,3%. Neues Gewerbe- und Industriegebiet. Im Landkreis Schmalkalden-Meiningen wird das Areal mit direkter Anbindung an die B19 am Nachmittag offiziell übergeben. Die Flächen seien bereits nahezu ausgebucht, heißt es von der Stadt Schmalkalden. Marode Dienststellen bei Bundespolizei. Laut der Gewerkschaft der Polizei hat jede dritte Dienststelle erhebliche Mängel. Der Vorsitzende Andreas Roskopp fordert vom Bund daher Geld für Sanierungen und Neubauten.
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11: Das Neueste für Mittel- und Westthüringen mit Bastian Albrecht. Guten Morgen. Sömmerda. Eine 74 Jahre alte Frau hat an Betrüger rund 90.000 Euro verloren. Laut Polizei hatten die Täter die Seniorin per Telefon angerufen. Demnach sollte sie eine App auf ihrem Computer und ihrem Handy installieren, um vermeintlich in Kryptowährung zu investieren. Dadurch gelangten die Betrüger an die Kontodaten und schlossen damit mehrere Kredite ab. Bad Liebenstein-Barchfeld. Wegen Bauarbeiten ist die stark befahrene Landstraße zwischen den beiden Orten ab heute gesperrt. Laut Landratsamt muss die Fahrbahn saniert werden. Betroffen ist der rund 500 Meter lange Abschnitt zwischen Marienthal und dem Abzweig nach Maimers. Der Verkehr wird über Schweinau umgeleitet. Gotha. Die Stiftung Friedenstein sucht Freiwillige für ein Wikipedia-Projekt. Laut Stiftung werden Menschen aus der Region gesucht, die Informationen über Gotha-Gebäude und Orte korrekt in die freie Enzyklopädie einbringen. Demnach sind viele Gebäude und historische Orte der Stadt nur unvollständig beschrieben oder gar nicht vorhanden. Heute Abend gibt es einen Informationsabend auf dem oberen Hauptmarkt. 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
0: Und das Wetter in Thüringen ist heute wieder ganz schön schön. Wieder sonnig und trocken, 28 bis 32 Grad, örtlich auch darüber. Und die aktuellen Werte in Meuselwitz 14 Grad und in Zellamelis 16 Grad, Birks in der Rhön sogar schon mit 18 Grad dabei, jetzt um kurz nach 7:30. Morgen zur Sonne, auch einige Wolken, von Nord nach Süd 22 bis 29 Grad. Und auch am Donnerstag heiter bis wolkig und trocken, maximal 25 Grad. Damit 3 Minuten nach 7:30.
12: Hier sind die aktuellen Verkehrsmeldungen. Vorsicht weiter auf der A71 Richtung Schweinfurt. Zwischen Erfurt Nord und Erfurt Stotternheim steht ein defekter LKW auf der linken Spur. Und die A71 Richtung Schweinfurt ist zwischen Stadt Ilm und Ilmenau Ost wegen eines umgestürzten LKW gesperrt. Zurzeit Stau. Wir haben für Sie natürlich bei der Polizei nachgefragt und die sagt, die Bergung kann noch mehrere Stunden dauern. Auch auf den Umleitungsstrecken knubbelt es sich. Die Blitzer stehen in Gera in der Salzstraße stadteinwärts. Melden Sie uns auch Staus oder Blitzer kostenfrei im MDR Thüringen Verkehrszentrum 0800 218 1600. Danke, kommen Sie gut an.
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12: Guten Morgen, Mandy und ich schicken mal besondere Grüße nach Eisfeld.
13: Denn da ist ja schon seit Freitag, also das gesamte lange Wochenende, Party-Marathon.
12: Beim Kuhschwanzfest.
13: Und heute der Abschlusstag, der beginnt mit dem Wetten und zwar durch den Spielmannszug.
12: Wie viele Eisfelder jetzt munter sind, wie viele die Ohrstöpsel drin hatten, wir schalten gleich mal hin.
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0: Das Pfingstwochenende hat wirklich ganz schön vorgelegt in Sachen tolles Wetter und es ist noch nicht vorbei. Wir gehen in die Verlängerung und ins Elfmeterschießen. Sonne, über 30 Grad heute und die passende Musik bei MDR Thüringen. Gleich freuen wir uns auf Don Henleys Boys of Summer. Schönen guten Morgen, 8.43 Uhr.
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2: Aktuell ist die Richtungsfahrbahn Schweinfurt der A71 zwischen den Anschlussstellen Stadt Ilm und Ilmenau Ost vollgesperrt. Grund dafür ist ein schwerer Verkehrsunfall zwischen einem Transporter mit Anhänger und einem Skoda. Der Transporter kippte samt Anhänger auf die Seite und blockiert nun die Richtungsfahrbahn. Nach aktuellem Erkenntnisstand sind 3 Personen leicht verletzt. Warum und wie sich der Unfall ereignete, ist derzeit noch Gegenstand der Ermittlungen. Zusätzlich ist der Polizeihubschrauber im Einsatz. Dieser unterstützt die Verkehrsunfallaufnahme und überwacht den Verkehrsraum aus der Luft. Die Sperrung wird voraussichtlich noch einige Stunden andauern. Aus der Autobahnpolizeiinspektion Thüringen, Nathalie Meyer.
3: Gestern Nachmittag brannte es aus bislang ungeklärter Ursache im Kellerbereich eines Einfamilienhauses in der Schönauer Straße in Zellamelis. Die 5 Bewohner im Alter zwischen 5 und 70 Jahren konnten sich zum Glück unverletzt in Sicherheit bringen. Die Feuerwehr löschte die Flammen und lüftete das Gebäude, welches jedoch aufgrund der starken Rauchentwicklung aktuell nicht bewohnbar ist. Der Sachschaden wird derzeit auf etwa 100.000 Euro geschätzt. Die Kriminalpolizei Suhl ermittelt zur Brandursache. Aus der Landespolizeiinspektion Suhl, Anne-Kathrin Seifert.
4: Ein eigentlich routinemäßiger Einsatz eines Heizungsnotdienstes endete gestern Abend in Eisenberg mit einem Polizeieinsatz. Ein Mann hatte wegen eines Defekts einen Monteur gerufen und nach eigenen Angaben telefonisch einen Preis von rund 300 Euro vereinbart. Nach Abschluss der Arbeiten soll der angebliche Handwerker dann plötzlich das Doppelte verlangt haben. Als es darüber zum Streit kam, bedrohte der Monteur den Auftraggeber offenbar sogar mit Schlägen und rückte anschließend ab. Besonders auffällig, die angebliche Firma konnte im Internet bislang nicht festgestellt werden. Die Polizei prüft nun die Hintergründe und rät grundsätzlich dazu, bei Notdiensten Vorabpreise und Firmendaten genau zu prüfen. Aus der Landespolizeiinspektion Jena, Sina Poser.
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0: 9 Minuten vor 9. Einen schönen guten Morgen. Seien Sie froh, dass es noch kein Geruchsradio gibt.
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0: Es weht nämlich so ein herrlicher Duft von Hermsdorf her durchs Land. Mandy hält auch schon die Nase in den Wind.
2: Denn unser Johannes hat das erste Frühschicht-Frühstück geliefert zur Ziegelmontagefirma nach Hermsdorf.
0: Hören wir mal, wie es da jetzt so läuft nach Brötchen, Croissants und Co.
3: Mandy, Timo, genau. Die Teller sind schon fast alle leer. Sind alle satt eigentlich?
4: Ja.
3: Genau. Und ich sehe nur lächelnde Gesichter. Das ist das Schöne. Wir haben auch schon viel geplaudert. Es gibt auch schon hier den jüngsten Nachwuchs, Philippa, 12 Wochen alt hier neben mir. Schönen guten Morgen.
5: Guten Morgen.
3: Das war jetzt nicht Philippa, sondern die Mama, ne?
5: Genau.
3: Wie kommt es, dass so eine junge Dame mit hier in der Firma ist?
5: Ich schaue des Öfteren mal vorbei. Sonst arbeitend und gerade ein bisschen in Babypause, aber ja.
3: Geht bald wieder los.
5: So ist es, genau.
3: Wir drücken die Daumen. Gut, geplaudert haben wir auch. Wir haben ja schon Hochzeit gefeiert sogar. Die Linda, müssen wir noch Nachtrag geben. Es war eine Hochzeit in Thailand. Wir haben gerade Fotos gesehen. Wir sind alle sehr, sehr neidisch. Stand sogar ein Elefant mit daneben am Strand. Haben wir das auch noch geklärt. Genau, jetzt wird auch noch gearbeitet, oder?
6: Ja.
3: Oh, das kam ein bisschen zögerlich. Genau, nein. Jetzt müssen wir mal kurz klären. Was passiert jetzt als nächstes? Was müsst ihr noch machen heute? 2 Häuser hochziehen.
6: Mindestens.
3: Mindestens.
6: Mindestens, ja.
3: Wie heißt es so schön? Gearbeitet ist dann schnell. Sollen wir morgen wiederkommen? Hättet ihr gern. Würden wir gern, aber wir ziehen morgen weiter mit unserem Frühschicht-Frühstück. Ich hoffe, ihr hattet alle viel Spaß. Wir hatten viel Spaß und wünschen euch jetzt noch eine schöne kurze Restwoche.
0: Na, das klingt doch wirklich.
3: Übrigens, die brotlosen fürs Studio-Team, die können wir nicht auffüllen heute. Es ist leider alles leer geworden. Es wurde gut gegessen. Ich glaube, wir haben alle gehungert gestern und sind hier mit leerem Magen gekommen. Aber wir versuchen es morgen nochmal. Vielleicht klappt es ja dann beim nächsten Frühschicht-Frühstück.
0: Genau, da hatte ich ja den Wunsch geäußert. Ne? Also mal gucken, ob es morgen klappt. Denn Johannes beglückt auch Ihre Belegschaft.
2: Selbstverständlich. Sie können sich dafür anmelden in unserer MDR Thüringen-App.
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0: Sonnenschein und Wes mit Alané. 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
1: Tschüss.

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1: Guten Morgen, es ist 9 Uhr. Jetzt alles Wichtige mit Christine Strecher.
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3: Bundesgesundheitsministerin Nina Wagen will offenbar den Beitragssatz für Kinderlose in der Pflegeversicherung erhöhen. Das berichtet das Redaktionsnetzwerk Deutschland und bezieht sich auf Koalitionskreise. Demnach plant die Ministerin in ihrer Reform, den Beitragszuschlag für Kinderlose um 0,1 Prozentpunkte anzuheben. Der Gesamtbeitragssatz, also samt Arbeitgeberanteil, würde dann bei 4,3% liegen. Das Bundesgesundheitsministerium rechnet ohne Pflegereform mit einem Milliardendefizit. Im Landkreis Schmalkalden-Meiningen können sich weitere Unternehmen ansiedeln. Am Nachmittag wird das Gewerbe- und Industriegebiet an der B19 offiziell übergeben. Welche Möglichkeiten dort Unternehmen haben, weiß MDR Thüringen-Reporter Tino Geist.
4: Über 30 Hektar mit direkter Anbindung an die Bundesstraße 19. Das Areal liegt zwischen Niederschmalkalden und der Gemeinde Schwallungen. 2023 hatten die Bauarbeiten begonnen. Für die Entwicklung des Gewerbegebiets hat die Stadt Schmalkalden mit 27 Millionen Euro geplant. Ein Großteil der Kosten wird durch das Land gefördert. Laut Stadt sind die Flächen bereits nahezu ausgebucht. Zum Ausgleich für die neu versiegelten Böden wurde ein alter Industriestandort in Holleborn bei Flohseligenthal rekultiviert.
3: Auf der A71 sind am Morgen bei einem LKW-Unfall zwischen Stadt Ilm und Ilmenau-Ost 3 Menschen verletzt. Laut Polizei war ein mit Baumaterialien beladener Transporter mit einem Auto zusammengestoßen und dann umgestürzt. Er blockiert die Fahrbahn in Richtung Schweinfurt vollständig. Die Autobahn in Richtung Schweinfurt wurde komplett gesperrt. Die Sperrung dürfte noch mehrere Stunden andauern. Laut der Gewerkschaft der Polizei ist ein Drittel der Dienststellen der Bundespolizei marode. Wie der Vorsitzende Andreas Roßkopf der Rheinischen Post sagte, ist der Zustand vieler Gebäude nicht mehr hinnehmbar. Außerdem fehlten Büros oder auch Parkflächen. MDR Thüringen-Reporterin Evi Seibert.
5: Die Gewerkschaft spricht von Bundespolizisten, die mit Eimern unter tropfenden Decken stehen oder in völlig überalterten Gebäuden Dienst verrichten müssen. Sanierungen würden immer wieder verschoben und das sorge für Frust bei den Beschäftigten. Gewerkschaftschef Andreas Roßkopf fordert eine moderne Infrastruktur für eine moderne Bundespolizei. In dieser Woche will die Gewerkschaft der Polizei demnach eine Kampagne starten, bei der sie mehr Geld von Bundesinnenminister Dobrindt für Sanierung und Neubau fordern will.
3: Und noch zum Sport. Der VfL Wolfsburg steigt erstmals in seiner Geschichte aus der Fußball-Bundesliga ab. Die Niedersachsen verloren das Relegationsrückspiel beim SC Paderborn mit 1:2 nach Verlängerung. Die Paderborner kehren nach 6 Jahren in der zweiten Bundesliga ins Oberhaus zurück. Und die deutschen Eishockeyherren haben bei der WM gegen Großbritannien 6:3 gewonnen. Trotz allem kommen sie nur in die Hauptrunde, wenn heute Lettland gegen Ungarn verliert. Das waren die Nachrichten. 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
1: Vielen Dank, Christine. Wir schauen aufs Wetter in Thüringen. Das ist heute durchweg sonnig und trocken. 28 bis 32 Grad, örtlich auch mehr. Morgen daneben viel Sonne, zeitweise Wolken. Von Nord nach Süd 22 bis 29 Grad Höchsttemperatur. Und am Donnerstag heiter bis wolkig, immer noch trocken bei maximal 25 Grad. Die Pollenbelastung durch Roggenpollen schwach, durch Gräserpollen stark. 9.04 Uhr ist es. Hier sind die aktuellen Verkehrsmeldungen. Die A71 Richtung Schweinfurt ist zwischen Stadt Ilm und Ilmenau-Ost wegen Bergungsarbeiten gesperrt. Zurzeit gibt es Stau. Die Fahrzeuge im Sperrbereich werden jetzt an der Unfallstelle vorbeigeleitet. Dadurch gibt es auch Stau auf der Umleitung durch Büchelow. Hier brauchen Sie bis zu 20 Minuten Wartezeit. Und Die Blitzer, die stehen auf der A71 Richtung Sangerhausen zwischen Oberhof und Gräfenroda, am Ortsausgang Finsterbergen Richtung Engelsbach und in Gera in der Salzstraße stadteinwärts. Melden Sie Staus und Blitzer kostenfrei im MDR Thüringen Verkehrszentrum 0800 218 16 00. Vielen Dank, gute Fahrt. Ich bin Matthias Hase, wünsche einen schönen Dienstag.
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Musik von Chicago, herrlich ist das. Das kann die Sommerlaune nur noch verstärken. You are the inspiration und ich hoffe, Sie haben eine Inspiration für die neue kurze Woche nach dem Pfingstfest. Vielleicht Eigenmotivation mit Queen, We are the champions.

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0: ich erinnere mich genau. Es gab eine Zeit mit einem absoluten Rosenstolz-Hype und es ist schön, dass manche Songs geblieben sind, wie dieses hier, Liebe ist alles. Dienstagvormittag, 26. Mai, es ist 9.19 Uhr.
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2: Das Vaterunser ist für mich ein ganz starkes Gebet. Ich kann mir seine Worte ausleihen, wenn ich selber keine habe. Da steckt einfach alles drin. Hoffnung auf Gottes Gerechtigkeit, Trost, Vergebung, Dank und Bitte. Mit wenigen Worten ist so viel gesagt. Das hat auch unsere Tochter erlebt, im Konzentrationslager Buchenwald. Sie steht dort vor Jahren mit ihrer Schulklasse. Der Ort lastet schwer auf den jungen Leuten. Einige haben sogar Tränen in den Augen und alle schweigen. Doch genau in diese Stille bricht plötzlich das Unfassbare. Eine andere Schülergruppe albert herum. Jemand lacht laut, versucht für ein Selfie zu posieren vor den Verbrennungsöfen. Die das sehen, erstarren, sind fassungslos, fühlen sich ohnmächtig gegenüber so viel Respektlosigkeit und Kälte. Eine Lehrerin geht dazwischen und beendet das böse Treiben. Aber das Entsetzen, das bleibt im Raum stehen. Und mitten in dieser Starre fasst eine Freundin unserer Tochter die Hand ihrer Nachbarin. Die Nächste nimmt die nächste Hand. Sie halten sich ganz fest. Und dann beten sie, laut, mitten auf dem Gelände. Vater unser im Himmel. Unsere Tochter beschreibt es später als einen Moment, der alles verändert hat. Aus der Ohnmacht wird plötzlich Kraft. Sogar fremde Menschen, die zufällig vorbeigehen, bleiben stehen und beten mit. Dieses Vaterunser, das Jesus einst seinen Freunden mitgegeben hat, das ist bis heute ein großes Geschenk. Es kann so viel. Unsagbares in Worte bringen, Menschen verbinden, Erstarrung lösen, sogar Verletzungen heilen. Ich wünsche Ihnen einen guten Tag. Cornelia Biesecke aus Eisenach, Evangelische Kirche.
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0: 9.21 Uhr, wir haben eine aktuelle Meldung vom MDR Thüringen Verkehrszentrum. Die A4 Richtung Dresden ist zwischen Schmölln und Meranen nach einem Unfall blockiert. Die Unfallstelle ist noch ungesichert.

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4: Das Neueste für Mittel- und Westthüringen mit Bastian Albrecht. Guten Morgen. Sömmerda. Eine 74 Jahre alte Frau hat an Betrüger rund 90.000 Euro verloren. Laut Polizei hatten die Täter die Senioren angerufen. Demnach sollte sie eine App auf ihrem Computer und ihrem Handy installieren, um vermeintlich in Kryptowährung zu investieren. Dadurch gelangten die Betrüger an die Kontodaten und schlossen damit Kredite ab. Apolda. Die AfD im Weimarer Land will Landrätin Christiane Schmidt-Rose abwählen lassen. Laut einer Mitteilung hat die Fraktion einen entsprechenden Antrag gestellt. In seiner nächsten Sitzung muss sich der Kreistag erstmal damit befassen. Zur Begründung heißt es, im Landratsamt fehle es seit Monaten an Führung. Schmidt-Rose ist seit November krankgeschrieben. Gotha. Die Stiftung Friedenstein sucht Freiwillige für ein Wikipedia-Projekt. Laut Stiftung werden Menschen aus der Region gesucht, die Informationen über Gotha-Gebäude und Orte korrekt in Wikipedia eintragen. Demnach sind viele Gebäude und historische Orte der Stadt nur unvollständig beschrieben oder gar nicht vorhanden. Heute Abend gibt es einen Informationsabend auf dem oberen Hauptmarkt. 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
5: Das Wetter in Thüringen. Steffen Köhler in Lichte meldet über die App: schönsten Sonnenschein, keine Wolke und 18 Grad. Also viel Licht in Lichte. Heute ist es durchweg sonnig, trocken, 28 bis 32 Grad. Die Höchstwerte örtlich sogar darüber. Morgen neben viel Sonne auch zeitweise Wolken und von Nord nach Süd folgende Höchstwerte: im Norden eher so 22 Grad, im Süden bis 29 Grad und der Donnerstag heiter bis wolkig und trocken mit maximal 25 Grad. Die Pollenbelastung durch Roggenpollen schwach, durch Gräserpollen stark. 9:34 Uhr wird es. Hier sind die aktuellen Verkehrsmeldungen. Die A4 Richtung Dresden ist zwischen Schmölln und Merane nach einem Unfall blockiert. Die Unfallstelle ist noch ungesichert. Die A71 Richtung Schweinfurt ist zwischen Stadt Ilm und Ilmenau Ost wegen Bergungsarbeiten gesperrt. Zurzeit Stau. Die Fahrzeuge im

0: Roda, am Ortsausgang Finsterbergen Richtung Engelsbach und in Gera in der Salzstraße stadteinwärts. Melden Sie Staus und Blitzer kostenfrei im MDR Thüringen Verkehrszentrum 0800 218 1600.
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0: Das ist Musik, die begleitet uns ein Leben lang. Take Me Home, Country Roads von John Denver. 9.41 Uhr ist es.
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0: Und zugeschaltet ist heute Uwe Seifert aus Arnstadt. Schönen guten Morgen, Herr Seifert.
2: Schönen guten Morgen, Herr Hauser. Ich grüße Sie aus dem sonnigen Arnstadt.
0: Ja,
2: aber das ist wahrscheinlich überall so.
0: Überall, aber wir genießen das ja jetzt. Die Morgenstunden sind noch sehr, sehr angenehm. Wir haben noch lange keine 30 Grad. Wenn das dann erst der Fall ist, da suchen wir Schatten. Aber jetzt haben wir die Sonne. Wie ist es denn bei Ihnen von Temperaturen?
2: Also ich habe im Moment 22,9, also sagen wir 23 Grad und habe eine Luftfeuchte von 54%.
0: Gestern Abend war es ordentlich warm, schon bei uns auch im Haus. Über Nacht kühlt es dann durchaus ein bisschen runter und man kriegt frische Luft durchs Fenster rein. Sie haben mir erzählt,

0: Dienstag ist bei Ihnen in Arnstadt immer Markttag, wo jetzt auch so ein bisschen Gartenprodukte im Fokus stehen?
1: Ja, es kommen verschiedene Gärtnereien und die bieten dann Pflanzen an und alles sowas. Und da ist natürlich immer viel Begängnis.
0: Ja, und selbst wenn man nichts kaufen will, man kann wenigstens mal drüber schlendern und gucken.
1: Ja, man kann sich an der Blütenpracht der Blumen, die jetzt schon blühen, freuen.
0: Genau. Und am Ende nimmt man doch das ein oder andere mit.
1: Ja, das ist meistens so.
0: Das wollen ja auch die Markthändler. Nur vom Gucken werden die auch nicht satt.
1: Genau, so ist das, jawohl.
0: Herr Seifert, dann sage ich danke für die Wettermeldung heute. Kommen Sie mit diesen Temperaturen gut zurecht oder sagen Sie, Ihnen ist es schon zu heiß?
1: Also ich muss heute früh sehr früh aufstehen, 5 Uhr. Und da ist es natürlich absolut angenehm. Da ist noch schön kühl alles. Und ansonsten bleibe ich eben dann abends so bis 11, 11:30 am Hof sitzen, wenn es dann kühl wird.
0: Absolut. Also die Mittagszeit wird wahrscheinlich dann eher drinnen verbracht.
1: Ja. Und abends holen wir uns dann noch das eine oder andere Kaltgetränk und lassen den Tag ausklingen.
0: Herr Seifert, eine gute Empfehlung. Ich sage vielen herzlichen Dank. Ihnen einen schönen Tag und bis bald.
1: Ja, ich bedanke mich vielmals. Tschüss.
0: Tschüss.
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0: Dienstagvormittag, 9 Uhr und 49 ist es.
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0: Ja, gibt es seit heute und es geht ziemlich einfach. Sie melden sich an mit Ihrer Belegschaft, mit Ihrem Team, ganz egal wo Sie arbeiten, wo Sie Frühstückspause machen und unter uns gesagt, wenn Sie jetzt im Schichtdienst sind, da kommen wir trotzdem auch mal gern vorbei, wenn es irgendwie in unsere Zeit reinpasst, denn wir wollen nicht nur ein paar Brötchen mitbringen, sondern auch unser Mikrofon und dann mit Ihnen ein bisschen schwatzen über die Arbeit, über die Gepflogenheiten in der Firma und all das, was eben beim Frühstück so besprochen wird. Heute erster Tag und Johannes ist mit Brötchen Tüte und Mikrofon losgefahren.
2: Unser Auftakt heute für das Frühstück in Hermsdorf bei der Firma ZEH und geht weiter wie?
3: Rötzer Ziegelementhaus.
2: Sagt der Geschäftsführer Mike, aber der hat uns gar nicht herbestellt heute, sondern Mike, wer hat heute hier das Frühstück verantwortet?
3: Unsere Marketingabteilung, die Ina.
2: Die Ina, hier ist sie. Ina, schönen guten Morgen.
4: Na, guten Morgen.
2: Das ging ja holterdiepolter, ziemlich flott, ne?
4: Ja, das stimmt. Ich habe Montag die Bewerbung abgeschickt und am Donnerstag kam schon der Anruf, wir kommen Dienstag.
2: Und da sind wir. Und ich hab festgestellt, den schicksten Frühstücksraum, den ich mir so vorstellen kann. Ich habe so gedacht, irgendwie eine dunkle Kantine irgendwo im Hintergrund. Aber nein, viel, viel Glas, viel, viel Licht, toller Holzboden und es geht noch raus, eine Terrasse in den Garten. Wie kommt es, dass ihr so viel Wert auf gutes Essen, gutes Frühstück legt?
3: Nicht nur gutes Frühstück, sondern auch fürs Team vor allen Dingen. Weil unser Team ist das, was uns hilft, was uns immer weiterbringt. Und darum haben wir sowas gemacht. Und für uns ist auch ganz, ganz wichtig, wir machen viele Events. Und die können wir natürlich hier in dieser großen Küche mit dieser schönen Terrasse natürlich bedeutend besser durchführen.
2: Ich würde weniger arbeiten, wenn ich so schön hier sitzen kann.
3: Richtig.
0: Ja, aber es wurde erstmal wirklich gut gefrühstückt und auch ein bisschen gefeiert, denn eine Mitarbeiterin hat gerade kurz vor dem Frühstück geheiratet. Also nicht heute, sondern vorm Pfingsten und das wurde auch nochmal kurz begossen. Ja, und wenn Sie sagen, das wäre doch auch mal was für uns, der Johannes oder Timo von der Frühschicht sollen auch mal bei uns zum Frühstück vorbeikommen, einfach anmelden bei uns in der MDR Thüringen. 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
2: Dienstagvormittag, es ist 10 Uhr, jetzt alles Wichtige mit Christine Strecher.
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3: Bundesgesundheitsministerin Nina Wagen will offenbar den Beitragssatz für Kinderlose in der Pflegeversicherung erhöhen. Das berichtet das Redaktionsnetzwerk Deutschland und bezieht sich auf Koalitionskreise. Demnach plant die Ministerin in ihrer Reform, den Beitragszuschlag für Kinderlose um 0,1 Prozentpunkte anzuheben. Der Gesamtbeitragssatz, also samt Arbeitgeberanteil, würde dann bei 4,3% liegen. Das Bundesgesundheitsministerium rechnet ohne Pflegereform mit einem Milliardendefizit. Die Thüringer Automobilzulieferer stehen weiter unter Druck. Das geht aus der Frühjahrskonjunkturumfrage des Branchenverbands Automotive Thüringen hervor. Die zeige zwar eine höhere Bereitschaft, wieder zu investieren, eine nachhaltige Erholung sehen die Unternehmen aber nicht. Nur 17% der Betriebe erwarten demnach steigende Umsätze. Kritisch ist auch, dass 45% von sinkenden Mitarbeiterzahlen ausgehen. Als Gründe nennt der Verband unter anderem hohe Energiepreise, Bürokratie und eine unsichere Auftragslage. Immer mehr Grundschulkinder in Thüringen können nach Polizeiangaben nicht sicher Fahrrad fahren. Wie Sprecherin Mandy Hertel dem MDR sagte, ist das mittlerweile bei bis zu 5 Kindern pro Klasse der Fall. Sie können teils gar nicht oder nur schlecht Rad fahren. Die Landesverkehrswacht sieht die Eltern in der Pflicht, ihre Kinder fit für einen sicheren Schulweg zu machen und mehr mit ihnen Radfahren zu üben. Im Landkreis Schmalkalden-Meiningen können sich weitere Unternehmen ansiedeln. Am Nachmittag wird das Gewerbe- und Industriegebiet an der B19 offiziell übergeben. Das Areal umfasst über 30 Hektar mit direkter Anbindung an die Bundesstraße 19. Es liegt zwischen Niederschmalkalden und der Gemeinde Schwallungen. Für die Entwicklung des Gewerbegebiets hat die Stadt Schmalkalden rund 27 Millionen Euro eingeplant. Die Flächen seien bereits nahezu ausgebucht, heißt es. Immer mehr junge Menschen greifen zur Zigarette. Das zeigen Zahlen des Statistischen Bundesamts. Demnach stieg die Zahl der Raucher zwischen 15 und 24 Jahren in den vergangenen Jahren leicht an. Rauchten 2021 nur 14,5% von ihnen mindestens gelegentlich, waren es im vorigen Jahr 15,6%. Der Anteil der Raucher in der Gesamtbevölkerung blieb in diesem Zeitraum dagegen unverändert. Er liegt bei rund 19%. Das waren die Nachrichten. 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
2: Dankeschön, Christine. Jetzt zum Wetter. Das ist heute durchweg sonnig und trocken. Höchstwerte 28 bis 32 Grad. Örtlich liegen wir auch darüber. Morgen geht's weiter mit viel Sonne, auch zeitweise ein paar Wolken dabei. Von Nord nach Süd folgende Höchstwerte 22 bis maximal 29 Grad. Am Donnerstag auch heiter bis wolkig, immer noch trocken, nicht mehr ganz so warm oder heiß mit maximal 25 Grad. Und die Pollenbelastung durch Roggenpollen ist schwach, durch Gräserpollen stark. 10:04 ist es. Hier sind die aktuellen Verkehrsmeldungen. A4 Richtung Dresden zwischen Schmölln und Merane ist die rechte Fahrspur nach einem Unfall gesperrt. Die A71 Richtung Schweinfurt ist zwischen Stadt Ilm und Ilmenau Ost wegen Bergungsarbeiten gesperrt. Hier gibt es zurzeit Stau. Die Fahrzeuge im Sperrbereich werden an der Unfallstelle vorbeigeleitet und dadurch auch Stau auf der Umleitung durch Büchelow mit bis zu 20 Minuten Wartezeit. Die B86 Hettstedt-Straußfurt ist zwischen Kindelbrück und Günstedt nach einem Unfall gesperrt. Hier brennt ein Fahrzeug. Die Blitzer stehen auf der A71 Richtung Sangerhausen zwischen Oberhof und Gräfenroda. Am Ortsausgang Finsterbergen Richtung Engelsbach in Gera an der Salzstraße stadteinwärts. Und wenn Sie mehr gesehen haben, melden Sie Staus und Blitzer kostenfrei im MDR Thüringen Verkehrszentrum 0800 218 16 00. Ich bin Matthias Hase, wünsche einen schönen Dienstagvormittag.
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Das ist Roxette am Dienstagvormittag bei MDR Thüringen The Look. Und in ein paar Tagen gibt es die Band endlich auch wieder live in Farbe und bunt bei uns zu erleben. Back Again heißt die Tour. Und damit sind die Musiker wieder zurück auf der Bühne. Und was haben sie im Gepäck? Natürlich die großen Klassiker, die wir alle mitsingen können. Allerdings, da war doch was, genau. Roxette reisen mit einer neuen Stimme an. Es ist eine Stimme an Per Gessles Seite, die frischen Wind bringt. Wir erinnern uns nach dem schmerzhaften Verlust der langjährigen Musikpartnerin Marie Fredriksson. Das war 2019. Hat Per nun einen musikalischen Neuanfang gewagt? Das neue Gesicht am Roxette-Mikrofon ist Lena Philipsson und die Reaktionen der Fans sind durchweg begeistert. Und deshalb geht Roxette in diesem Jahr eben auch wieder auf große Deutschland-Tour. Ich sag einfach mal nur von 6 Konzerten 2 Termine, die bei uns so ein bisschen in der Nähe sind. 17. Juni in Fulda und am 28. Juni sind Roxette in Coburg. Das alles Open Air und dürfen uns drauf freuen. Hoffentlich passt das Wetter und selbst wenn es ein paar Regentröpfchen gibt, sind es Liebesregentröpfchen, die man gerne auf der Haut genießt. Ja, also Roxette bald bei uns. 17. Juni in Fulda, 28. Juni in Coburg. Vielleicht machen wir da einen Rutscher Richtung Franken. Das wäre doch ganz schön. Oder Hessen. Genau. Jetzt ist es 10:21, 9 Minuten vor 11:30. Es gibt Musik von Simon & Garfunkel. Cecilia.

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3: Das Neueste für Mittel- und Westthüringen mit Bastian Albrecht. Guten Tag. Erfurt. Bei der geplanten Schließung des Zalando-Standorts fordert die Schwerbehindertenvertretung bessere Unterstützung für mehr als 160 betroffene Beschäftigte. In einem Schreiben an den Vorstand weist ihr Vertreter darauf hin, dass schwerbehinderte Menschen deutlich größere Schwierigkeiten haben, eine neue Arbeit zu finden. Gefordert werden unter anderem spezielle Programme zur Weitervermittlung. Kranichfeld. Ein 9-jähriges Kind ist bei einem Fahrradunfall zwischen Kranichfeld und Hohenfelden schwer verletzt worden. Wie die Polizei mitteilte, war das Mädchen gestern auf dem Radweg parallel zur Landstraße unterwegs. Dabei kam sie in einer Linkskurve zu weit nach links und kollidierte mit einem entgegenkommenden Radfahrer. Klettbach. Deutschlands höchstgelegene Bockwindmühle soll bis Ende des Jahres wieder funktionieren. Das berichtet die Thüringer Allgemeine. Demnach wurden die Seitenwände der Windmühle bereits mit Holz verkleidet. Bis auf die Jalousieflügel, die erst ganz zum Schluss montiert werden, ist die Mühle von außen fertig. Auch im Inneren gehen die Bauarbeiten voran. Ein Sturm hatte das Bauwerk im Februar 2022 umgerissen und zerstört. 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
4: Das Wetter in Thüringen. Aktuelle Werte aus Rothenstein und Bad Liebenstein. Dort sind es jeweils 23 Grad. Heute durchweg sonnig, trocken, 28 bis 32 Grad. Örtlich könnte es sogar ein bisschen mehr werden. Das ist vielleicht aber der Spitzentag der Woche. Morgen 22 bis 29 Grad. Viel Sonne, paar Wolken. Donnerstag heiter bis wolkig. Maximal 25 Grad und trocken bleibt es bis dahin. Die Pollenbelastung durch Roggenpollen schwach, durch Gräserpollen stark. 10.33 Uhr ist es. Hier sind die aktuellen Verkehrsmeldungen. Die A4 Richtung Dresden ist zwischen Schmölln und Merane nach einem Unfall gesperrt. Hier gibt es zurzeit Stau. Die A71 Richtung Schweinfurt bleibt zwischen Stadt Ilm und Ilmenau Ost wegen Bergungsarbeiten bis voraussichtlich 12 Uhr gesperrt. Auch hier zurzeit Stau. Auch Stau auf der Umleitung durch Büchelow. Da gibt es bis zu 20 Minuten Wartezeit. Die B86 Hettstedt-Straußfurt ist zwischen Kindelbrück und Günstedt nach einem Unfall gesperrt. Hier brennt ein Fahrzeug. Und Vorsicht auf der B87. Naumburg-Ilmenau. Zwischen Naumburg und Schulpforte ist eine ältere, unbeholfene Person auf der Fahrbahn. Die Blitzer stehen auf der A71 Richtung Sangerhausen zwischen Oberhof und Gräfenroda, am Ortsausgang Finsterbergen Richtung Engelsbach und in Hainichen Richtung Schkölen. Melden Sie Staus und Blitzer kostenfrei im MDR Thüringen Verkehrszentrum 0800 218 16 00.
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0: Der Sommer ist da und das schon in der Frühlingszeit. Kurz nach Pfingsten genießen wir die Sonne und leiden vielleicht auch schon unter der ersten kleinen Hitzewelle. Wir wollen es nicht übertreiben, aber wir genießen das, was möglich ist. Zum Beispiel ein gemeinsames Frühstück in der Firma und das durch unser Frühschichtteam. Timo und Johannes sind ja unterwegs, bringen das Frühstück zu Ihnen in die Belegschaft und Sie können sich anmelden bei uns in der MDR Thüringen App. Und wie das Frühstück zusammengepackt wird, das hat sich Katja Bohmeier angeschaut in Frömmstedt in der Bäckerei Bergmann.
1: Ja, also ich stehe jetzt hier mit Tino Hafermalz in den heiligen Hallen der Snack-Vorbereitung. Wir müssen natürlich vorarbeiten. Was machen wir jetzt?
2: Um da ein bisschen Arbeit abzunehmen, haben wir uns gedacht, wir schicken schon ein paar fertig belegte Brötchen und wir sind jetzt dabei, das Omelett mit Spargel vorzubereiten.
1: Wir haben nämlich Zettel, wo genau drauf steht, was drauf muss. 30 Gramm Frischkäse, ein Salatblatt, ein Omelett, eine Stange Spargel halbiert, sogar mit Grammangabe, 25, und eine Scheibe Tomaten. So, jetzt haben wir das Brötchen einmal aufschneiden. Perfekt.
2: Genau, jetzt kommt der Frischkäse drauf.
1: Oh, große Box hier. Sind ja ein paar Brötchen geschmiert werden müssen.
2: Genau.
1: Einmal mit dem Messer rein. Ja, dann schön verteilen.
2: Genau, schön gleichmäßig.
1: Als nächstes kommt der Salat.
2: Genau, dann legen wir jetzt das Omelett drauf. Wichtig, der Spargel quasi im Omelett drin, ne? Also wird ummantelt. Die Scheibe Tomate mit dazwischen.
1: Und einmal?
2: Klappt mal das Ganze zu und jetzt ist es im Prinzip verzehrfertig. Und Salami-Käsekrusti haben wir noch und Ei mit Schmorzwiebelsemmel.
1: Das lassen wir aber die Kollegin hier machen.
2: Wir müssen auch noch ein paar andere Dinge erledigen.
1: Genau, es fehlt nämlich noch normale Brötchen und Süßkram.
2: Das müssen wir noch einsammeln. Da gehen wir vorher in den Laden.
1: Und gehen mal in die Theke gucken. Wir packen jetzt was ein?
2: Meerkornbrötchen haben wir dabei, Roggenbrötchen packen wir ein und dann noch ein paar Spicy Chili Crunch.
1: Okay, dann nehme ich hier mal eine Tüte und jetzt rein damit. So, dann müssen wir noch über die Süßwarenabteilung. Wenn ich das so sehe, dann läuft mir ja echt das Wasser im Mund zusammen.
2: Genau, wir nehmen ein paar Schweineohren mit, die Fieber-Nougat-Croissants.
1: Die sehen gut aus. Kleiner Test. Lecker Füllung. Kann man so rausschicken.
2: Na, das freut mich.
1: Damit wäre der Frühstückskorb gepackt. Ich stecke den jetzt ein für die erste Tour und wir wünschen guten Appetit.
0: Ja, erste Tour gab es schon heute Morgen. Da war Johannes unterwegs mit der großen Frühstückstüte und Katja Bohmeier, die hat reingeschaut, was drin ist, wohin es morgen geht, was dort gefrühstückt wird und vor allem, was erzählt wird beim Frühstück, das hören Sie in der Frühschicht zwischen 5 und 9.

Ja, falls Sie jetzt gerade irgendwie durch Zufall ein bisschen gute Laune bekommen haben, es könnte an Lou Bega gelegen haben mit dem Mambo Number 5. Und wenn Sie noch mehr dieser Sommerlaune mögen, empfehle ich Ihnen, ganz schnell zu sein. Am 11. Juli ist Lou Bega mit der Hermes House Band in Bad Elster. Das ist ja gar nicht so weit weg. Vielleicht verbindet man es mit einem Wochenendurlaub, kleiner Übernachtung in dieser schönen Stadt. Und in Bad Elster gibt's noch ein paar Tickets für Lou Bega und die Hermes House Band. Die heißt dann die Veranstaltung Bad Elster tanzt den Mambo Number 5. Und wenn Sie die Hüften geschmiert und geölt haben, dann sind Sie herzlich eingeladen. Hier ist Musik von Jennifer Rush am Dienstagvormittag. Das ist MDR Thüringen.

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7: Im Saale-Holzland-Kreis entsteht zurzeit die erste kommerzielle Agri-Solarstromanlage in Thüringen. Das Projekt wird von der Thüringer Energie AG TEAG umgesetzt. Dazu werden in Bad Klosterlausnitz Solarmodule auf rund 7 Hektar Ackerfläche installiert, die gleichzeitig landwirtschaftlich genutzt werden sollen. Die Module werden so über Feldern oder Obstbauflächen errichtet, dass Landmaschinen weiter eingesetzt werden können. Unter den Anlagen sollen unter anderem Beerensträucher angebaut werden. Die TEAG lässt sich die Anlage knapp 3,8 Millionen Euro kosten. Weitere Anlagen befinden sich in Thüringen noch in der Test- oder Planungsphase, zum Beispiel in Erfurt und im Kreis Sömmerda. Im Saale-Orla-Kreis ist beim Brand eines Futtermischwagens ein Schaden von rund 300.000 Euro entstanden. Das Feuer war gestern in Rothenacker ausgebrochen. Vermutlich durch einen technischen Defekt geriet laut Polizei zunächst Stroh in Brand. Die Flammen griffen dann auf die selbstfahrende Maschine über und beschädigten sie schwer. Viele Unternehmen in Nordmittel- und Westthüringen halten sich zurzeit mit Investitionen zurück. Das geht aus der Frühjahrsumfrage der Industrie- und Handelskammer Erfurt IHK hervor. Demnach vertagen viele Betriebe Entscheidungen, erweitern ihre Kapazitäten vorläufig nicht und setzen Projekte später um. Nur wenige Firmen planen zusätzliches Personal. Jedes vierte Unternehmen will Personal abbauen. Als größte Risiken nennen die Unternehmen hohe Energie- und Rohstoffpreise und wirtschaftspolitische Unsicherheiten. Immer mehr Grundschulkinder in Thüringen können nach Polizeiangaben nicht sicher Fahrrad fahren. Wie eine Sprecherin dem MDR sagte, ist das mittlerweile bei bis zu 5 Kindern pro Klasse der Fall. Sie können teils gar nicht oder nur schlecht Rad fahren. Die Landesverkehrswacht sieht die Eltern in der Pflicht, ihre Kinder fit für einen sicheren Schulweg zu machen und mehr mit ihnen Radfahren zu üben. Bundesgesundheitsministerin Nina Warken will offenbar den Beitragssatz für Kinderlose in der Pflegeversicherung erhöhen. Das berichtet das Redaktionsnetzwerk Deutschland und bezieht sich auf Koalitionskreise. Demnach plant die Ministerin in ihrer Reform, den Zuschlag für Kinderlose um 0,1 Prozentpunkte anzuheben. Für Versicherte mit Kindern sollen sich die Beiträge nicht verändern. Fachleute rechnen ohne Pflegereform mit einem Milliardenminus. Immer mehr Jugendliche greifen zur Zigarette. Das zeigen Zahlen des Statistischen Bundesamts und des Bundesinstituts für öffentliche Gesundheit. Demnach stieg die Zahl der Raucher zwischen 12 und 17 in den vergangenen Jahren von 6 auf 10%. Sie konsumierten neben Zigaretten auch Tabakbeutel oder E-Zigaretten. Sie verwenden nikotinhaltige Flüssigkeiten mit süßen Aromen und werden mit jugendlichem Design vermarktet. Das waren die Nachrichten. 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
8: Dankeschön, Markus. Wir schauen aufs Wetter in Thüringen. Heute durchweg sonnig, trocken, 28 bis 32 Grad, örtlich sogar darüber. Auch morgen viel Sonne. Es gibt zeitweise dann ein paar Wolken. Die Temperaturen von Nord nach Süd 22 bis 29 Grad. Und der Donnerstag heiter bis wolkig, trocken bei maximal 25 Grad. 11 Uhr und 3 ist es.
5: Hier sind die aktuellen Verkehrsmeldungen. Die A4 Richtung Dresden ist zwischen Schmölln und Merane nach einem Unfall gesperrt. Hier gibt es zurzeit Stau. Die A7 Hannover Richtung Würzburg ist zwischen Dreieck Drammetal und Hannover-Schmünden-Lutterberg wegen Reinigungsarbeiten gesperrt. Die A38 Richtung Leipzig zwischen Bad Lauchstädt und Leuna. Stau und stockender Verkehr an einer Baustelle. Sie brauchen 25 Minuten länger. A71 Richtung Sangerhausen zwischen Sömmerda Ost und Kölle da Stau nach einem Unfall im Baustellenbereich. A71 Richtung Schweinfurt zwischen Stadt Ilm und Ilmenau Ost ist wegen Reinigungsarbeiten nur eine Spur frei. Hier gibt es Stau und stockenden Verkehr. Und die B86 Hettstedt-Straußfurt ist zwischen Kindelbrück und Günstedt nach einem Unfall gesperrt. Hier brennt ein Fahrzeug. Die Blitzer stehen auf der A71 Richtung Sangerhausen zwischen Oberhof und Gräfenroda, am Ortsausgang Finsterbergen Richtung Engelsbach und in Hainichen Richtung Schkölen. Melden Sie Staus und Blitzer kostenfrei im MDR Thüringen Verkehrszentrum 0800 218 1600. Ich bin Matthias Hase, wünsche einen schönen Vormittag.
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0: Ja, im Moment eher Sonnenhimmel, aber wir senken mal ein wenig den Blick hinunter in die Lektüre. Es gibt im Ökotest einen neuen Ratgeber, den Ratgeber Bauen und Wohnen 2026. Und da geht es auch um Schadstoffe beim Bauen und Renovieren. Das ist heute unser Thema hier in der Servicestunde. Ich konnte im Vorfeld mit Magazinchefin Annette Dormann sprechen und es ist sehr witzig. Also sie sagen im Heft, die Schadstoffe oder einige zumindest, das lassen sich tatsächlich mit der Nase erschnüffeln?
1: Tatsächlich. Also unsere Nase ist ein feines Messinstrument und kann einige Schadstoffe registrieren oder, wie Sie sagen, erschnüffeln. Viele davon zählen zu der großen Gruppe der sogenannten flüchtigen organischen Verbindungen. Umgangssprachlich sind die auch als Lösemittel bekannt.
0: Ja, und wo tauchen die auf?
1: Das sind hunderte Einzelsubstanzen, die aus Farben, aus Lacken, aus Klebstoffen, Möbeln oder Bodenbelägen entweichen können, aber eben auch aus Reinigungsmitteln und Kosmetika.
0: Und dazu haben Sie bereits einen ersten Tipp?
1: Wer schon beim Kauf merkt, also im Geschäft, dass bestimmte Produkte also stark, unangenehm, chemisch riechen, also das ist so ein Indikator, das sollte man dann auch besser im Geschäft stehen lassen.
0: Mhm. Manchmal hat man doch etwas gekauft, was eben so ein bisschen intensiv riecht. Da ist die Frage, wann reicht Lüften oder wann sollte man sogar schauen, dass man die Belastung los wird? Das werden wir gleich vertiefen hier in der Servicestunde bei MDR Thüringen. Jetzt Musik von Tina Turner, What's Love Got to Do With It?

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0: Ja, auch das kann in gewisser Weise Rock'n'Roll sein. Die Rolling Stones, As Tears Go By. 11.19 Uhr ist es, die Servicestunde an diesem Dienstagvormittag beschäftigt sich mit Schadstoffen, die beim Renovieren, beim Bauen, beim Einrichten auftreten können, was man unbedingt mit im Blick haben sollte, das sagt Ökotest im neuen Ratgeber Bauen und Wohnen 2026. Mit Ökotest-Magazin-Chefin Annette Dormann habe ich im Vorfeld sprechen können. Und wir haben schon mal gesagt, also manchmal reicht es auch gründlich zu lüften. Aber wann muss man eben eventuell solche schadstoffbelasteten Sachen auch rausreißen?
1: So ganz exakt lässt sich das nicht, natürlich nicht immer ohne konkrete Messungen und Werte sagen. Aber zum Beispiel, was diese flüchtigen organischen Verbindungen, die wir ja gerade schon erwähnt haben, betrifft, die heißen ja auch flüchtig. Das heißt, die verflüchtigen sich dann irgendwann im Laufe der Zeit auch im wahrsten Sinne des Wortes. Da reicht es, mehrmals am Tag ausgiebig zu lüften. Oder auch bei feuchter, schimmelfördernder Raumluft.
0: Ah, klar, das Thema Lüften, das kennen wir. Es gibt inzwischen natürlich neugebaute Häuser, die haben ein Lüftungssystem, da passiert das alles automatisch. Aber manche Dinge sagen, sie sollten vielleicht dann doch irgendwann besser raus.
1: Es gibt Belastungen, da reicht es eben nicht regelmäßig, das Fenster aufzureißen. Wenn irgendwas in alten Fugenmaterialien ist, in alten Holzschutzmitteln oder in alten Klebern, also das sollte man ja am besten mit Fachleuten prüfen lassen und dann doch gegebenenfalls entfernen oder ersetzen.
0: In Ihrem Ratgeber haben Sie so tabellarisch Schadstoffe, ich sag mal typische Schadstoffe nach entsprechenden Bauzeiten der Häuser aufgelistet.
1: Zum Beispiel schon die erwähnten giftigen Holzschutzmittel. Die können oft Lindan, DDT oder so enthalten. Die können sich beispielsweise in Baudenkmälern, in Gründerzeitgebäuden, aber auch in Fertighäusern, so aus der Zeit zwischen 1960 bis 1990 verbergen. Besonders kritisch sind da alte Holzfertighäuser, einfach weil es damals vorgeschrieben war, tragende Bauteile aus Holz chemisch zu imprägnieren.
0: Man sollte auch nach Mineraldämmstoffen schauen. Auch da gibt es ein paar Ausrufezeichen zu bestimmten Bauzeiten.
1: Material, das bis 1996 verwendet wurde, ist als krebserregend eingestuft. Bis Juli 2000, wenn es bis dahin verbaut wurde, besteht zumindest der Verdacht darauf.
0: Sollte man immer im Einzelfall natürlich klären lassen und was dann für eine nötige Gegenmaßnahme notwendig ist, sagen Experten am besten. Noch ein Thema, das Sie auch kurz mit aufzeigen.
1: Und natürlich ist in älteren Gebäuden auch Asbest immer ein Thema.
0: Genau, also das wären so Schadstoffe typischerweise, die durch Renovierungsarbeiten, durch Bauarbeiten in Gebäude eingetragen werden können. Und was passiert, wenn man sich ein Gebäude kauft und stellt dann plötzlich fest, huch, hier ist ja was ganz Schlimmes zu finden. Was das rechtlich für Konsequenzen hat, ist gleich Thema bei uns hier in der Servicestunde.

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4: Das Neueste für Mittel- und Westthüringen mit Bastian Albrecht. Guten Tag. Erfurt. Bei der geplanten Schließung des Zalando-Standorts fordert die Schwerbehindertenvertretung bessere Unterstützung für mehr als 160 betroffene Beschäftigte. In einem Schreiben an den Vorstand weist ihr Vertreter darauf hin, dass schwerbehinderte Menschen deutlich größere Schwierigkeiten haben, eine neue Arbeit zu finden. Gefordert werden unter anderem spezielle Programme zur Weitervermittlung. Kranichfeld. Ein 9-jähriges Kind ist bei einem Fahrradunfall zwischen Kranichfeld und Hohenfelden schwer verletzt worden. Wie die Polizei mitteilte, war das Mädchen gestern auf dem Radweg parallel zur Landstraße unterwegs. Dabei kam sie in einer Linkskurve zu weit nach links und kollidierte mit einem entgegenkommenden Radfahrer. Klettbach. Deutschlands höchstgelegene Bockwindmühle soll bis Ende des Jahres wieder funktionieren. Das berichtet die Thüringer Allgemeine. Demnach wurden die Seitenwände der Windmühle bereits mit Holz verkleidet. Bis auf die Jalousieflügel, die erst ganz zum Schluss montiert werden, ist die Mühle von außen fertig. Auch im Inneren gehen die Bauarbeiten voran. Ein Sturm hatte das Bauwerk im Februar 2022 umgerissen und zerstört. 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
5: Das Wetter in Thüringen. In Arnstadt meldet Uwe Seifert 25 Grad, ganz leichten Südostwind und einen wolkenlosen Himmel. Heute durchweg trocken und sonnig, 28 bis 32 Grad, örtlich auch darüber. Morgen nochmal viel Sonne, dabei auch ein paar Wolken, von Nord nach Süd 22 bis 29 Grad. Und am Donnerstag wird es heiter bis wolkig und trocken sein, bei maximal 25 Grad. Die Pollenbelastung durch Roggenpollen schwach, durch Gräserpollen stark. 11.32 Uhr ist es. Hier sind die aktuellen Verkehrsmeldungen. A4 Richtung Dresden zwischen Ronneburg und Merane. 5 Kilometer Stau und stockender Verkehr nach einem Unfall. Sie brauchen 25 Minuten länger. Die A7 Richtung Würzburg ist zwischen Hannover-Schmünden, Hedemünden und Hannover-Schmünden, Lutherberg wegen Reinigungsarbeiten gesperrt. A9 Richtung München zwischen Markt Schorgast und Dreieck Bayreuth-Kulmbach. 7 Kilometer stockend. Sie brauchen 20 Minuten länger. A38 Richtung Leipzig zwischen Bad Lauchstädt und Leuna. Stau und stockender Verkehr an einer Baustelle. Mit 20 Minuten Verzögerung müssen Sie rechnen. A71 Richtung Schweinfurt. Zwischen Stadt Ilm und Ilmenau Ost ist wegen Reinigungsarbeit nur eine Spur frei. Auch hier Stau und stockender Verkehr. Und die B86 ist zwischen Kindelbrück und Günstedt nach einem Unfall gesperrt. Die Blitzer auf der A71 Richtung Sangerhausen zwischen Oberhof und Gräfenroda, am Ortsausgang Finsterbergen Richtung Engelsbach und in Hainichen. Hier wird Richtung Schkölen geblitzt. Melden Sie Staus und Blitzer kostenfrei im MDR Thüringen Verkehrszentrum 0800
3: 218 1600. 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

0: Willkommen in der Servicestunde. Das ist Musik von Jimmy Cliff und wir sprechen über Bauen und Renovieren und was, wenn man dann mit Schadstoffen zu tun hat. Das ist auch Thema im Ökotest-Ratgeber Bauen und Wohnen. Ich spreche mit Magazinchefin Annette Dormann. Ein Aspekt ist auch, was denn eigentlich los ist, wenn man Schadstoffe in einem Haus mitgekauft oder mitgeerbt hat. Das ist rechtlich sicher komplex.
1: Also wir raten dazu, bevor man den Kaufvertrag unterschreibt für ein älteres Haus, wenn man größere Sanierungen oder Umbauten plant, dass man erst prüft, mit Fachleuten auf jeden Fall, und dann erst handelt.
0: Und was muss der Verkäufer zum Thema Schadstoff kundtun oder mir auch mitteilen?
1: Wenn Verkäufer von Schadstoffbelastungen oder gravierenden Mängeln wissen, dann sind sie verpflichtet, das offenzulegen. Ansonsten gilt das wirklich als arglistige Täuschung. Die Käufer können den Vertrag dann auch anfechten. Allerdings liegt die Beweislast bei ihnen. Schon deshalb empfiehlt es sich und lohnt es sich auf jeden Fall, das Thema Schadstoffe im Vorfeld zusammen mit Profis abzuklären.
0: Und was ist eigentlich, wenn ich als Käufer auf die Schadstoffe vorher hingewiesen wurde?
1: Umgekehrt gilt, sind im Kaufvertrag gravierende Mängel oder auch Belastungen dokumentiert, dann ist die Verkäuferseite raus. Also die haftet dann nicht mehr dafür.
0: Aber insgesamt muss man sagen, man kann jetzt nicht so eine Antwort auf alles geben. Das ist durchaus ein bisschen komplexer.
1: Komplex ist auch die steuerliche Geschichte. Das heißt, die Frage, ob und inwieweit man die Kosten für eine Schadstoffsanierung steuerlich geltend machen kann. Da sind dann zum Teil Gutachten von Baufachleuten, auch von Ärzten gefragt. Das ist aber immer auch vom Einzelfall abhängig und ja, wie gesagt, sehr komplex.
0: Dankeschön bis hierher, Annette Dormann von Ökotest. Wir schauen gleich noch, wie man sich möglichst schon beim Kauf von Baustoffen keine Schadstoffe ins Haus holt. Die Richtung geht eindeutig zu mehr Naturbaustoffen und welche da in Frage kommen, das ist gleich Thema bei uns.

Die Stimme von Adriano Celentano, die wurde sanft ausgeblendet, aber das Azurblau, das bleibt einfach auch heute an diesem Dienstag hier in Thüringen. Azzurro war das. Jetzt hören wir noch Toto mit Rosanna, bevor es in der Servicestunde weitergeht um Schadstoffe beim Bauen und Renovieren.

0: so ziemlich zeitlose Musik ist das bei MDR Thüringen von Toto Rosanna. 11.49 Uhr ist es, 11 Minuten vor 12. Die Servicestunde beschäftigt sich heute mit dem Thema Schadstoffe beim Bauen und Renovieren. Wir sprechen mit Ökotest-Magazin-Chefin Annette Dormann. Es gibt gerade einen aktuellen Ratgeber Bauen und Wohnen 2026. Da geht es eben darum, dass wir Schadstoffe teilweise erschnüffeln können und teilweise auch durch Lüften helfen können. Manche Schadstoffe allerdings sollten im Zuge von Renovierungsarbeiten vielleicht besser beseitigt werden. Ja, ganz zum Schluss, welche Produkte sind es denn, wo man sich schnell mal so Schadstoffe ins Haus holt?
1: Oh, da kommen eine Menge Einrichtungsgegenstände und ja auch Renovierungsmaterialien in Frage. Also das fängt bei Teppichen an, bei Möbeln, bei Wohntextilien wie Vorhängen, aber auch Dekomaterial wie Duftkerzen, Klebefolien, Baustoffe wie Farben, Spachtelmassen, Reinigungsmittel. Also ich weiß gar nicht, wo ich da anfangen sollte.
0: Hätten Sie da einen allgemeinen Tipp?
1: Ein guter Tipp ist, auf bestimmte Label, Prüfsiegel zu achten, Blauer Engel, Nature Plus, natürlich auch unsere Testergebnisse. Wir testen ja auch regelmäßig Baumaterialien, Silikonfugenmassen und so weiter und so fort. Also da gibt es schon einige Orientierungshilfen.
0: Auch. Und man kann auch auf mehr natürliche Materialien beim Bauen und Renovieren achten.
1: Materialien aus natürlichen, nachwachsenden Rohstoffen, die waren früher selbstverständlich, sind dann aber durch die industrielle Herstellung einfach auch etwas in Vergessenheit geraten. Zum Teil erleben die auch wieder eine Renaissance. Zum Beispiel gehört da Lehm und Stroh als Baustoff hinzu. Zum Streichen und Verputzen Lehm oder Caseinfarben, Kalkputze oder als Dämmstoffe Flachs, Hanf, Seegras oder Schafwolle. Da gibt es eine Reihe von Materialien, die natürlich sind, aber eben auch nachwachsend, was dann natürlich auch eine umweltrelevante Frage ist.
0: Ja, muss man schauen, was zu einem passt, was ins eigene Haus, in die eigene Wohnung passt. Und ja, man kann immer verschiedene Alternativen prüfen. Dankeschön an Ökotest-Magazin-Chefin Annette Dormann. Nachzulesen ist das alles im Ökotest-Ratgeber Bauen und Wohnen. 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

vielleicht wird Ihr Nachmittag heute so perfekt wie der Song von Ed Sheeran. Mit MDR Thüringen auf alle Fälle. Nadine Witt übernimmt hier nach den ausführlichen 12 Uhr Nachrichten. Ich bin Matthias Hase, sage danke fürs Zuhören heute Vormittag.

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2: Es ist um 12. Alle wichtigen Meldungen jetzt von Markus Wetterauer.
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4: Seit Wochen drängen häppchenweise Informationen zur geplanten Pflegereform an die Öffentlichkeit. Zum Beispiel, dass Pflegebedürftige im Heim weniger Zuschuss vom Staat bekommen sollen oder dass der Zugang zu Pflegeleistungen wieder erschwert werden könnte. Heute nun ist durchgesickert, dass Ministerin Nina Warken plant, Kinderlose stärker zu belasten. Ein entsprechender Bericht des Redaktionsnetzwerks Deutschland wurde in Koalitionskreisen bestätigt. MDR Thüringen-Reporter Jan Zimmermann, was genau könnte da auf Versicherte ohne Kinder denn zukommen?
5: Alle, die keine Kinder haben, müssen zu ihrem normalen Beitragssatz für die Pflegeversicherung einen Zuschlag bezahlen. Das ist schon seit Jahren so. Nach den Plänen, über die jetzt berichtet wird, soll dieser Zuschlag für Kinderlose leicht angehoben werden, und zwar um 0,1 Prozentpunkte. Das heißt, der Gesamtbeitrag für kinderlose Arbeitnehmer, der würde sich dann auf 2,5% erhöhen. Und dann gibt es noch einen Arbeitgeberanteil, den übernimmt eben der Arbeitgeber. Wie viel das im Geldbeutel jedes Einzelnen ausmacht, das ist schwer zu sagen. Das hängt vom jeweiligen Lohn und sonstigen Einnahmen ab.
4: Nötig ist ja die Pflegereform, weil Geld fehlt. Woher kommen die Probleme im Pflegebereich?
5: Die Pflegekosten sind in den vergangenen Jahren stark angestiegen. Zum einen, weil die Bevölkerung immer älter wird und in der Folge gibt es immer mehr pflegebedürftige Menschen in Deutschland. Und zum anderen wurden die Leistungen für Pflegebedürftige erhöht. Man bekommt heute in bestimmten Situationen schneller und mehr Geld von der Pflegeversicherung als früher. Deshalb hat die Bundesregierung eine große Pflegereform angekündigt. Ohne diese Reform würden bis 2029 mehr als 22 Milliarden Euro in der Pflegekasse fehlen, heißt es aus dem Gesundheitsministerium.
4: Ja, und wie die Pflegereform genau aussehen soll, das will Ministerin Warken noch vor der Sommerpause mitteilen. Solaranlagen auf Ackerland, das sehen viele Menschen in Thüringen kritisch. Im Saale-Holzland-Kreis entsteht jetzt eine Anlage, bei der die Ackerfläche unter den Solaranlagen weiter genutzt werden kann. Gebaut wird sie von der Thüringer Energie AG in Bad Klosterlausnitz. Nach Angaben der TEAG ist die erste kommerzielle Anlage über Agrarflächen im Land kurz vor der Fertigstellung. Auf rund 7 Hektar werden die Solarmodule installiert. MDR Thüringen-Reporter Uwe Kelm, wird die Fläche dann tatsächlich noch landwirtschaftlich genutzt?
6: Ja, gleichzeitig werden Strom und beispielsweise Beeren oder Kirschen geerntet. Die Solarplatten werden relativ hoch auf Ständern montiert. Drunter haben sogar niedrige Bäume, wie sie im Plantagenobstbau üblich sind, Platz. Die Unterkonstruktion ist fast fertig. Ende der Woche sollen die ersten Solarmodule installiert werden. Knapp 3,8 Millionen Euro hat die TEAG nach eigenen Angaben in Bad Klosterlausnitz investiert. In Thüringen werden in Erfurt und im Kreis Sömmerda weitere Anlagen getestet oder geplant.
4: Und warum werden die Solaranlagen auf Feldern oder Wiesen gebaut?
6: Die sogenannte Agri-Photovoltaik, die soll helfen, die erneuerbaren Energien auszubauen, ohne zusätzliche Flächen zu verbrauchen. Und das geht auch nicht überall. Auf Getreidefeldern, da würde der Staub bei der Ernte die Solarzellen verschmutzen. Das bedeutet Leistungsverlust, so der Bauernverband. Auch müssten bis zu 36 Meter breite Düngerausleger auf den Feldern fahren können. Anders sieht das bei extensiv genutzten Flächen aus. Weidetiere schätzen auch schattige Plätze.
4: Die Kassen bei vielen Städten und Gemeinden in Thüringen sind leer. Da sind Firmen, die sich ansiedeln, dann Steuern zahlen und Arbeitsplätze schaffen, immer gern gesehen. Der Landkreis Schmalkalden-Meiningen hat in diesem Wettbewerb ab heute einen neuen Trumpf. Heute Nachmittag wird das Gewerbe- und Industriegebiet an der B19 offiziell übergeben. MDR Thüringen-Reporter Tino Geist, welche Möglichkeiten haben die Unternehmen dort?
7: über 30 Hektar mit direkter Anbindung an die Bundesstraße 19. Das Areal liegt zwischen Niederschmalkalden und der Gemeinde Schwallungen. 2023 hatten die Bauarbeiten begonnen. Für die Entwicklung des Gewerbegebiets hat die Stadt Schmalkalden mit 27 Millionen Euro geplant. Ein Großteil der Kosten wird durch das Land gefördert. Laut Stadt sind die Flächen bereits nahezu ausgebucht.
4: Der Bedarf für weitere Industrieflächen scheint also da zu sein.
7: Den Bedarf gibt es, sagt auch Bürgermeister Thomas Kaminski. Deswegen soll bis 2028 in unmittelbarer Nähe noch ein weiteres Gewerbegebiet erschlossen werden. Auch hier werden über 20 Millionen Euro investiert. Die Stadt hofft, dass das auch Anreiz für Unternehmen ist, die auf der Suche nach größeren Flächen sind. Erste Anfragen liegen laut Bürgermeister Kaminski bereits im Rathaus.
3: Was außerdem noch wichtig ist.
4: Auf der Autobahn 71 bei Stadt Ilm ist heute Morgen ein Transporter ins Schleudern geraten und umgekippt. Laut Polizei fuhr eine Autofahrerin in den Transporter hinein. Drei Menschen wurden verletzt. Um die Autobahn zu reinigen, musste die Strecke mehrere Stunden gesperrt werden. Die Thüringer Autozulieferer stehen weiter unter Druck. Das geht aus der Frühjahrsumfrage des Branchenverbands Automotive Thüringen hervor. Die Umfrage zeigt zwar eine höhere Bereitschaft, wieder zu investieren, eine dauerhafte Erholung sehen die Unternehmen aber nicht. In Belgien ist ein Schulbus mit einem Zug zusammengestoßen. Bei dem Unfall gab es nach Regierungsangaben mehrere Tote. Der Unfall ereignete sich an einem Bahnübergang in der Gemeinde Buchenhout nördlich der Hauptstadt Brüssel. Immer mehr Jugendliche greifen zur Zigarette. Das zeigen Zahlen des Statistischen Bundesamts und der Krebshilfe. Die Jugendlichen konsumieren demnach neben Zigaretten auch Nikotinbeutel oder E-Zigaretten. Das war alles Wichtige am Mittag. 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
2: Dankeschön, Markus. Wir schauen aufs Wetter hier bei uns in Thüringen und heute wird es sogar noch mal heißer, als wir es an Pfingsten schon erlebt hatten. Temperaturen heute Höchstwerte zwischen 28 und 32 Grad, örtlich auch noch drüber. Viel Sonne und trocken bleibt es, in der Nacht dann auch 16 bis 10 Grad. Morgen erwarten wir auch noch mal einen recht warmen Tag, 22 bis 29 Grad die Höchstwerte. Morgen wird es allerdings zur Sonne auch noch ein paar Wolken geben. Am Donnerstag heiter bis wolkig, weiterhin trocken, aber nicht mehr ganz so heiß. Höchstwerte um die 25 Grad. Damit ist es 6:06. Und hier sind die aktuellen Verkehrsmeldungen. Wir schauen auf die A7. Hannover Richtung Würzburg. Zwischen Hannover-Schmünden-Hedemünden und Hannover-Schmünden-Lutherberg ist die Autobahn wegen Reinigungsarbeiten gesperrt. A9 Richtung München zwischen Marx-Schorgast und Dreieck Bayreuth-Kulmbach. 7 Kilometer stockender Verkehr. 20 Minuten dauert's hier länger. A38 Richtung Leipzig zwischen Bad Lauchstädt und Leuna. Stau und stockender Verkehr an einer Baustelle. Auch hier 20 Minuten Wartezeit. A71 Richtung Schweinfurt zwischen Stadt Ilm und Ilmenau-Ost ist die Autobahn wegen Reinigungsarbeiten beeinträchtigt. Hier ist nur eine Spur frei. Es gibt Stau und stockenden Verkehr. Und die B86 Hettstedt-Straußfurt ist zwischen Kindelbrück und Günstedt nach einem Unfall aktuell gesperrt. Die Blitze, die stehen auf der B175 in Niederschindmaß Richtung Zwickau, A71 Richtung Sangerhausen zwischen Oberhof und Gräfenroda und in Hainichen wird geblitzt Richtung Schkühlen. Weitere Staus und Blitzer melden Sie uns bitte kostenfrei ins MDR Thüringen Verkehrszentrum 0800 218 1600. Vielen Dank, gute Fahrt, ich bin Nadine Witt und ich wünsche Ihnen einen schönen Dienstagmittag.
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0: sind die Turtles hier bei MDR Thüringen. Happy Together, 12.17 Uhr ist es.
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0: Ich hoffe, Sie hatten schöne Pfingsten. Das war ja ein heißes Feiertagswochenende. Nicht nur bei uns in Deutschland, in Spanien wurden fast 40 Grad gemessen. Ein stabiles Hochdruckgebiet blockiert nämlich kühlere Luftmassen und lässt dadurch Luft aus Nordafrika einströmen. Ja, und die ist heiß, wie wir merken. Und deswegen gibt es aktuell Temperaturen, die 15 Grad wärmer sind als eigentlich üblich für Ende Mai. Nun gut, die Hitzeperiode hält auch noch ein bisschen an. Heute soll ja erstmal der heißeste Tag der Woche werden, mit Temperaturen über 32 Grad. Peter Rudolf in Sondershausen hat uns über die MDR Thüringen App geschrieben, ja, jetzt schon fast 27 Grad. Ja, und die Höchstwerte werden meist erst so nachmittags gemessen. Wir schauen mal, was das alles heute noch wird. Schützen Sie sich auf jeden Fall heute bitte vor Hitze. Fenster und Rollos am besten unten lassen und geschlossen. Viel trinken, abkühlen, wenn möglich, vielleicht mit dem Fußbad oder so. Die Waldbrandgefahr, die steigt leider auch. Darüber sprechen wir gleich ganz ausführlich im Wettergespräch in einer knappen halben Stunde hier bei MDR Thüringen. Und ich hoffe mal, dass dann irgendwann wettermäßig ein Dämpfer in Sicht ist. Wir gucken mal. Auf jeden Fall habe ich Musik für Sie hier bei MDR Thüringen, mit der wir uns das ein bisschen, ja, angenehm machen. Jetzt zum Beispiel von Karat, der blaue Planet.

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8: Wir schauen aufs Wetter hier bei uns in Thüringen. Sebastian Michel aus Sitzendorf meldet uns 28 Grad. Und bei Dennis Wurzbacher in Timmendorf, da geht's noch von den Temperaturen her, aktuell 22 Grad. Bis zum Nachmittag 28 bis 32 Grad, örtlich sogar noch drüber. Viel Sonne gibt es, es bleibt entsprechend trocken. In der Nacht auch meist klar und Temperaturen zwischen 16 und 10 Grad. Morgen dann auch nochmal ein sehr, sehr warmer Tag mit 22 bis 29 Grad. Sonne wird es geben, zeitweise auch ein paar Wolken. Und am Donnerstag heiter bis wolkig und trocken, dann nicht mehr ganz so heiß. Höchstwerte am Donnerstag um die 25 Grad. Damit ist es 12.31 Uhr gleich. Hier sind die aktuellen Verkehrsmeldungen. Wir schauen auf die A4 Richtung Frankfurt. Zwischen Chemnitz Ost und Chemnitz Mitte Stau und stockender Verkehr wegen Bauarbeiten. 15 Minuten dauert es länger. Die A7 Hannover Richtung Würzburg ist zwischen Hannover-Schmünden-Hedemünden und Hannover-Schmünden-Lutherberg wegen Reinigungsarbeiten gesperrt. A38 Richtung Leipzig zwischen Bad Lauchstädt und Leuna. Stau und stockender Verkehr an einer Baustelle. Hier dauert es 20 Minuten länger. A71 Richtung Schweinfurt zwischen Stadt Ilm und Ilmenau Ost ist die Autobahn wegen Reinigungsarbeiten beeinträchtigt. Da gibt es nur eine Spur, die frei ist. Stau und stockenden Verkehr gibt es. Und die B86 Hettstedt-Straußfurt ist zwischen Kindelbrück und Günstedt nach einem Unfall weiter gesperrt. Die Blitzer stehen A4 Richtung Dresden zwischen Apolda und Magdala, A71 Richtung Sangerhausen zwischen Oberhof und Gräfenroda. Dann auf der B175 in Niederschindmaß Richtung Zwickau und in Hainichen Richtung Schkühlen. Weitere Staus und Blitzer, die melden Sie uns bitte kostenfrei ins MDR Thüringen Verkehrszentrum 0800 218 1600. Vielen Dank und gute Fahrt.
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0: Das ist ein richtig cooler Sommersong. Cool and the Gang, oh la la, let's go dancing. Sie und MDR Thüringen, 12.42 Uhr ist es.
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0: Diana Weise, ich grüße dich, hallo.
2: Hallo Nadine.
0: Sommerwetter Ende Mai, stellen wir heute möglicherweise einen neuen Hitzerekord auf, Diana.
2: In Sachen über 30 Grad für dieses Jahr schon. Mhm. Also da hatten wir bis jetzt einen Ort, nämlich Veilsdorf, Pfingstsonntag mit 30,1 Grad. Das werden heute mehr Orte knacken. Allerdings der Allzeit-Mai-Rekord bei uns, Jena mit 36,1 Grad von 1892. Also da kommen wir noch nicht ganz ran, auch wenn es sich vielleicht so ein bisschen so anfühlt.
0: Ja,
2: wir
0: total.
2: Erwarten 28 bis 32, vielleicht noch 33 Grad. Es bleibt sonnig, so ein bisschen trübt ja so ein Sahara-Staub das ein, aber das ist jetzt eben nur sehr dünn und somit wird die Sonne weiter die Luft sehr weit aufheizen können und trocken bleibt es auch.
0: Okay, Sahara-Staub ist das Ganze, was sich da so sammelt auf den Frontscheiben und überall, okay.
2: Auch das gibt's, aber da sind natürlich genau. Auch Pollen dabei,
0: Pollen auch,
2: von
0: ja.
2: Gräsern
0: mhm.
2: und von Roggen fliegen sie derzeit auch jetzt immer mehr. Also ja, ist so eine Mischung aus verschiedenen Sachen, die dann ja, das so ein bisschen, ja, nicht so schön aussehen lassen.
0: Zusammenkommen, genau. Lass uns mal auf die

0: Nacht schauen, kühlst da ein bisschen runter, durchlüften, geht das?
1: Lüften geht zwar, aber es ist jetzt nicht unbedingt als kühl zu bezeichnen, denn wir erwarten 16 bis 10 Grad, sternklar natürlich und auch weiterhin trocken mit Hochdruckeinfluss.
0: Okay, wie wird's morgen?
1: Morgen wird das jetzige Hoch so ein bisschen verschwinden und somit die Sonne scheint erstmal, dann kommen mal ein paar Wolken durchgezogen, die aber im Großen und Ganzen da keinen Regen mitbringen. Und die Temperaturen im südlichen Thüringen hängt noch die sehr warme Luft, so bis 29 Grad erwarten wir dort. Sonst merken wir schon so ein bisschen Entspannung, da werden die Höchstwerte morgen mal zwischen 23 und 26 Grad.
0: Dann können wir durchatmen auf jeden Fall. Und Donnerstag dann noch ein bisschen weniger von den Temperaturen her oder auch so? Wie morgen?
1: Ähnlich, also so mittel, so um die 24 Grad erwarten wir mal, nicht so ganz sommerlich, aber das Wetter dazu bleibt beim Hochdruckeinfluss weiterhin mit sehr viel Sonnenschein und nur wenigen Wolken insgesamt sehr freundlich und trocken. Auch der Freitag hat noch viel Sonne zu bieten und da wird es dann schon wieder eher so 27 bis 29 Grad warm.
0: Ist wieder heiß, okay, gut. Aber schön, es ist wie es ist, ne? Wir nehmen es so hin. Ich danke dir, Diana, für die Aussichten. Mach noch einen schönen Tag.
1: Gleichfalls, danke, tschüss.
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Das sind Ace of Base, Musik aus Schweden. Und ich finde es total bemerkenswert, wenn man sich überlegt, dass die Band 1992 so richtig losgestartet ist. Und ja, dieses Lied hier, The Sign, eins ihrer großen Hits von Ace of Base. Auch ein Riesensong. Und da gab es ja auch mehrere Hits, die hatten, diese Band. Die gab es aber nur 10 Jahre. Das finde ich auch erstaunlich. Aber toll finde ich auch, Lady Gaga und auch Katy Perry haben sich als Fans von Ace of Base mal geoutet. Und ich hoffe, Sie genießen den Mittag hier bei uns bei MDR Thüringen. Mit Musik jetzt von Pink Floyd. Ein bisschen älteres Kaliber jetzt sozusagen. Another Brick in the Wall. Auch ein ganz großartiger Song. Ich wünsche Ihnen eine schöne Mittagszeit.

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2: Im Saale-Holzland-Kreis entsteht zurzeit die erste Solarstromanlage über landwirtschaftlich genutzten Flächen in Thüringen. Das Projekt wird von der Thüringer Energie AG TEAG umgesetzt. Dazu installiert sie in Bad Klosterlausnitz Solarmodule auf rund 7 Hektar Agrarfläche. Die Module werden so über Wiesen- und Obstbauflächen errichtet, dass Landmaschinen weiter eingesetzt werden können. Unter den Anlagen sollen unter anderem Beerensträucher angebaut werden. Die TEAG lässt sich die Anlage knapp 3,8 Millionen Euro kosten. In einem Versteck in Ostthüringen hat die Polizei eine vermisste Jugendliche zusammen mit einem mutmaßlichen Straftäter gefunden. Der 48-Jährige war wegen Drogenvergehen und Diebstählen zu 3 Jahren Haft verurteilt worden. Er hatte die Strafe aber nie angetreten. Darum wurde nach ihm gefahndet. In seinem Versteck in Schmiedefeld im Landkreis Saalfeld-Rudolstadt fanden die Beamten nach eigenen Angaben auch mehrere wahrscheinlich gestohlene Elektrofahrräder. Die 16-jährige Jugendliche war vor mehreren Wochen aus einem Jugendheim in Nordthüringen verschwunden. Auf der Autobahn 71 bei Stadt Ilm ist heute Morgen ein Transporter mit Anhänger ins Schleudern geraten und umgekippt. Laut Polizei fuhr eine Autofahrerin in den Transporter hinein. 3 Menschen wurden verletzt. Um die Fahrbahn zu reinigen, musste die Autobahn in Richtung Süden mehrere Stunden komplett gesperrt werden. Der Anhänger war mit Baumaterial beladen, das sich durch den Unfall über die gesamte Fahrbahn verteilte. Viele Unternehmen in Nord-, Mittel- und Westthüringen halten sich zurzeit mit Investitionen zurück. Das geht aus der Frühjahrskonjunkturumfrage der Industrie- und Handelskammer Erfurt IHK hervor. Demnach vertagen viele Betriebe Entscheidungen, erweitern ihre Kapazitäten vorläufig nicht und setzen Projekte erst später um. Nur wenige Firmen planen zusätzliche Stellen. Jedes 4. Unternehmen will Personal abbauen. Als größte Risiken nennen die Unternehmen hohe Energie- und Rohstoffpreise und wirtschaftspolitische Unsicherheiten. Bundesgesundheitsministerin Nina Warken will offenbar den Beitragssatz für Kinderlose in der Pflegeversicherung erhöhen. Das berichtet das Redaktionsnetzwerk Deutschland und bezieht sich auf Koalitionskreise. Demnach plant die Ministerin in ihrer Reform, den Zuschlag für Kinderlose um 0,1 Prozentpunkte anzuheben. Für Versicherte mit Kindern sollen sich die Beiträge nicht ändern. Fachleute rechnen ohne Pflegereform mit einem Milliardenminus. In Belgien ist ein Schulbus mit einem Zug zusammengestoßen. Bei dem Unfall gab es nach Regierungsangaben 4 Todesopfer. Bei ihnen handelt es sich um 2 Jugendliche, den Busfahrer und einen Begleiter. Der Unfall ereignete sich an einem Bahnübergang in der Gemeinde Buchenhout nördlich der Hauptstadt Brüssel. Nach Angaben der Bahngesellschaft war der Bus trotz geschlossener Schranke auf den Bahnübergang gefahren. Das waren die Nachrichten. 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
0: Dankeschön, Markus. Wir schauen aufs Wetter. Heute Nachmittag erwarten wir einen Hitzerekord 9 nach dem warmen Wochenende. Heute Temperaturen bis 32 Grad, örtlich auch drüber. In der Nacht dann 16 bis 10 Grad. Morgen weiter viel Sonne. Zeitweise mischen sich ein paar Wolken mit dazu. Das heißt, morgen auch noch sehr warm, aber nicht ganz so heiß. 22 bis 29 Grad. Das sind die Temperaturen von Nord nach Süd. Donnerstag dann heiter bis wolkig und trocken und dann Höchstwerte nur noch um die 25 Grad. Damit ist es 1:03. Und hier sind die aktuellen Verkehrsmeldungen. Wir schauen auf die A4 Richtung Frankfurt zwischen Chemnitz Ost und Chemnitz Mitte. Stau und stockender Verkehr wegen Bauarbeiten. 15 Minuten dauert's länger. A7 Richtung Würzburg. Zwischen Hannover-Schmünden-Hedemünden und Hannover-Schmünden-Lutherberg ist die Autobahn wegen Reinigungsarbeiten gesperrt. A9 Richtung München zwischen Kreuz-Rippachtal und Weißenfels. Stau an einer Baustelle. Hier dauert es 10 Minuten länger. A38 Richtung Leipzig, zwischen Bad Lauchstädt und Leuna, Stau und stockender Verkehr an einer Baustelle, 15 Minuten dauert's hier länger. Vorsicht auf der A70 Richtung Bayreuth, zwischen Eltmann und Viertretunstadt liegt eine Holzlatte auf der Fahrbahn. Die A71 Richtung Sangerhausen ist zwischen Sömmerda Ost und Kölle da wegen Reinigungsarbeiten gesperrt und B86 Hettstedt-Straußfurt zwischen Kindelbrück und Günstedt, da hat's einen Unfall gegeben und hier ist die Bundesstraße weiterhin auch gesperrt. Die Blitzer, die stehen auf der A4 Richtung Dresden zwischen Apolda und Magdala, A71 Richtung Sangerhausen zwischen Oberhof und Gräfenroda, B175 in Niederschindmaß Richtung Zwickau, in Breitenworbis in der Straße der Demokratie stadtauswärts und in Hainichen Richtung Schkölen. Weitere Blitzer und Staus melden Sie uns kostenfrei ins MDR Thüringen Verkehrszentrum 0800 218 16 00. Vielen Dank, gute Fahrt. Ich bin Nadine Witt und ich wünsche Ihnen eine kühle Mittagspause.
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0: Das ist Neil Diamond hier bei MDR Thüringen. 13.15 Uhr, Viertel zwei jetzt.
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2: 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Aber ich habe auch schon gesehen, es stehen schon die ersten Sektgläser auf dem Tisch. 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
2: Ja, die Linda.
5: Die Linda Hecker.
2: Linda, hallo. Ich habe gehört, es gibt einen Grund für den Sekt heute.
6: Ja, ich habe geheiratet.
2: Wann?
6: Letzten Mittwoch.
2: Linda, Glückwunsch.
6: Dankeschön, danke.
2: Vielleicht noch großen Applaus von allen Mitarbeitern. Ist das normal, dass wir auch mal hier in der Firma feiert gemeinsam?
5: Ja, natürlich. Also wir feiern, ich sag mal, 2-3 Mal im Jahr hier Firmenfeste. Das ist gang und gäbe, ein Familienunternehmen.
2: Dann weiterschmecken lassen und ich hoffe, ihr habt noch viele Gründe demnächst zum Feiern.
5: Vielen, vielen Dank erstmal.
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3: Wir schauen aufs Wetter hier bei uns in Thüringen. Unser Wettermelder Tobias Heunemann aus der Steinbach im Eichsfeld meldet 24 Grad. Und bei Ralf Kirsten in Sonneberg sind es aktuell 26 Grad. Und das war es heute noch lange nicht am Thermometer. 28 bis 32 Grad, so warm wird es heute noch. Örtlich sogar noch ein bisschen heißer. In der Nacht dann 16 bis 10 Grad. Morgen erwarten wir auch wieder viel Sonne, ein paar mehr Wolken mit dazu. Das heißt, morgen nicht ganz so heiß, aber weiter sommerlich warm. 22 bis 29 Grad. Und am Donnerstag heiter bis wolkig und trocken und dann ist die schlimme Hitze erstmal geschafft. Maximal dann Temperaturen um die 25 Grad. Jetzt ist es 13.30 Uhr. Und hier sind die aktuellen Verkehrsmeldungen. Wir schauen auf die A4 Richtung Frankfurt zwischen Chemnitz Ost und Chemnitz Mitte. Stau und stockender Verkehr wegen Bauarbeiten. Eine Viertelstunde dauert es länger. Die A7 Richtung Würzburg ist zwischen Hannover-Schmünden-Hedemünden und Hannover-Schmünden-Lutherberg wegen Reinigungsarbeiten gesperrt. A9 Richtung München. Vorsicht, zwischen Gefrees und Marxschorgast befindet sich eine ungesicherte Unfallstelle. A38 Richtung Göttingen zwischen Leuna und Merseburg Süd. Stau an einer Baustelle, auch hier dauert es eine Viertelstunde länger. Vorsicht, auf der A70 Richtung Bayreuth zwischen Eltmann und Ferit-Trunstadt liegt eine Holzlatte auf der Fahrbahn. Die A71 Richtung Sangerhausen ist zwischen Sömmerda Ost und Kölleda wegen Reinigungsarbeiten weiterhin gesperrt. Außerdem wird geblitzt und zwar auf der A4 Richtung Dresden zwischen Apolda und Magdala. A71 Richtung Sangerhausen zwischen Oberhof und Gräfenroda. Aufgepasst auf der B175 in Niederschindmaß Richtung Zwickau. In Breitenworbis in der Straße der Demokratie stadtauswärts wird geblitzt und in Hainichen Richtung Schkölen. Weitere Staus und Blitzer, die melden Sie uns gerne kostenfrei ins MDR Thüringen Verkehrszentrum unter 0800 218 1600. Vielen Dank und allen unterwegs wünsche ich eine gute Fahrt.
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0: Das ist Billy Idol hier bei MDR Thüringen. Hut in the City, das war ein Sommerhit 1982. Ja, Sommer haben wir auch gerade, ne?
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0: Ja, bei der Hitze ist es vielleicht ganz angenehm, was drin zu unternehmen und nicht unbedingt rauszugehen. Das können Sie morgen zum Beispiel machen in Altenburg am Nachmittag. Da gibt es eine kleine Zeitreise durch die Theatergeschichte im Salon der Altenburger Originale in der Johannesstraße 48. Da plaudern Theaterlegenden, zum Beispiel Mechthild, Skromanita und Antje Arpe aus ihrer Theaterzeit. Außerdem gibt es historische Aufnahmen der 1000-Jahr-Feier aus Altenburg zu sehen von 1976. Und wenn Sie da Lust haben, 16 Uhr geht es los morgen und der Eintritt kostet 5 €. 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
8: Im Saale-Holzland-Kreis entsteht zurzeit die erste Solarstromanlage über landwirtschaftlich genutzten Flächen in Thüringen. Das Projekt wird von der Thüringer Energie AG TEAG umgesetzt. Dazu installiert sie in Bad Klosterlausnitz Solarmodule auf rund 7 Hektar Agrarfläche. Die Module werden so über Wiesen- oder Obstbauflächen errichtet, dass Landmaschinen weiter eingesetzt werden können. Unter den Anlagen sollen unter anderem Beerensträucher angebaut werden. Die TEAG lässt sich die Anlage knapp 3,8 Millionen Euro kosten. In einem Versteck in Ostthüringen hat die Polizei eine vermisste Jugendliche zusammen mit einem mutmaßlichen Straftäter gefunden. Der 48-Jährige war laut Polizei wegen Drogenvergehen und Diebstählen zu 3 Jahren Haft verurteilt worden. Er hatte die Strafe aber nie angetreten. Darum wurde nach ihm gefahndet. Die 16-jährige Jugendliche war vor mehreren Wochen aus einem Jugendheim in Nordthüringen verschwunden. Ihr geht es gut. In dem Versteck in Schmiedefeld im Landkreis Saalfeld-Rudolstadt fanden die Beamten auch mehrere wahrscheinlich gestohlene Elektrofahrräder. Auf der Autobahn 71 bei Stadt Ilm ist heute Morgen ein Transporter mit Anhänger ins Schleudern geraten und umgekippt. Laut Polizei fuhr eine Autofahrerin in den Transporter hinein. 3 Menschen wurden verletzt. Um die Fahrbahn zu reinigen, musste die Autobahn in Richtung Süden mehrere Stunden komplett gesperrt werden. Der Anhänger war mit Baumaterial beladen, das sich durch den Unfall auf der ganzen Fahrbahn verteilte. Viele Unternehmen in Nordmittel- und Westthüringen halten sich zurzeit mit Investitionen zurück. Das geht aus der Frühjahrskonjunkturumfrage der Industrie- und Handelskammer Erfurt IHK hervor. Demnach vertagen viele Betriebe Entscheidungen, erweitern ihre Kapazitäten vorläufig nicht und setzen Projekte erst später um. Nur wenige Firmen planen zusätzliche Stellen. Jedes 4. Unternehmen will sogar Personal abbauen. Als größte Risiken nennen die Unternehmen hohe Energie- und Rohstoffpreise und wirtschaftspolitische Unsicherheiten. Immer mehr Jugendliche greifen zur Zigarette. Das zeigen Zahlen der Krebshilfe und der Bundesregierung. Demnach stieg die Zahl der Raucher zwischen 12 und 17 seit 2021 von 6 auf 10%. Die Details von MDR Thüringen-Reporter Thomas Sambol.
9: Besonders auffällig, vor allem Mädchen rauchen deutlich mehr als noch vor 5 Jahren. Besonders beliebt sind Mehrweg-E-Zigaretten mit nikotinhaltigen Liquids, die oft mit süßen Aromen und buntem Design verkauft werden. Der Suchtbeauftragte der Bundesregierung, Hendrik Streeck, forderte deshalb ein weitgehendes Verbot solcher Aromazusätze. Die Durchsetzung des Verkaufsverbots von Zigaretten und E-Zigaretten an unter 18-Jährige und die Umsetzung der von der Bundesregierung geplanten Erhöhung der Tabaksteuer.
8: Das waren die Nachrichten. 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
6: Dankeschön, Markus. Wir schauen aufs Wetter. Bis zum Abend sonnig und trocken, 28 bis 32 Grad. In der Nacht dann klar und trocken bei 16 bis 9 Grad. Morgen erwarten wir auch wieder viel Sonne, vorübergehend auch ein paar mehr Wolken. Trocken bleibt, 23 bis 26 Grad und in Südthüringen Temperaturen bis 29 Grad. Am Donnerstag heiter, gelegentlich auch noch ein paar Wolken. Es bleibt weiterhin trocken, aber dann nicht mehr ganz so heiß. Höchstwerte um die 25 Grad. Damit ist es 14 Uhr und 3 Minuten. Und hier sind die aktuellen Verkehrsmeldungen. Wir schauen auf die A4 Richtung Frankfurt zwischen Chemnitz Ost und Chemnitz Mitte. Stau und stockenden Verkehr wegen Bauarbeiten. 10 Minuten dauert's länger. Die A7 Hannover Richtung Würzburg zwischen Hannover-Schmünden-Hedemünden und Hannover-Schmünden-Lutherberg ist die Autobahn wegen Reinigungsarbeiten immer noch gesperrt. A9 Richtung München zwischen Gefrees und Dreieck Bayreuth-Kulmbach. Stau nach einem Unfall. Hier dauert es leider eine Stunde länger. Dann A38 Richtung Göttingen zwischen Leuna und Merseburg Süd. Stau an einer Baustelle, 15 Minuten Wartezeit. Die Blitzer stehen auf der A4 Richtung Dresden zwischen Apolda und Magdala. A71 Richtung Sangerhausen zwischen Oberhof und Gräfenroda. Dann auf der B175 aufgepasst in Niederschindmaß Richtung Zwickau und in Breitenworbis in der Straße der Demokratie stadtauswärts. Weitere Staus und Blitzer melden Sie uns bitte kostenfrei ins MDR Thüringen Verkehrszentrum unter 0800 218 16 00. Vielen Dank, gute Fahrt. Ich bin Nadine Witt und ich wünsche Ihnen noch eine schöne Mittagszeit.
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Achtung Autofahrer, es gibt eine Sofortmeldung aus dem MDR Thüringen Verkehrszentrum. Betrifft die A71 Sangerhausen-Schweinfurt. Zwischen Mellrichstadt und Poppenhausen ist ein Falschfahrer unterwegs. Bitte fahren Sie äußerst rechts, überholen Sie nicht. Wir melden, sobald die Gefahr vorüber ist. Achtung, Falschfahrer auf der A71 Sangerhausen-Schweinfurt zwischen Mellrichstadt und Poppenhausen.

Carsten Smoky hier bei MDR Thüringen. 14 Uhr und 9 Minuten ist es und nochmal die Meldung aus dem MDR Thüringen Verkehrszentrum. Achtung Autofahrer auf der A71 Sangerhausen-Schweinfurt. Zwischen Mellrichstadt und Poppenhausen ist ein Falschfahrer unterwegs. Bitte fahren Sie äußerst rechts, überholen Sie nicht und wir melden, sobald die Gefahr vorüber ist. Jetzt habe ich Musik für Sie von Cyndi Lauper.

0: Time After Time. Das ist Cindy Lauper hier bei MDR Thüringen. 14.13 Uhr ist es.
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0: Ja, und an der Stelle sagen wir doch mal ein Hoch auf den Zufall, denn viele wunderschöne Klassiker der Musikgeschichte, die sind durch einen Zufall entstanden. Und einer führt uns jetzt zurück ins Jahr 1969 in ein kleines verrauchtes Theater in Paris. Dort teilt sich Paul Simon eine Woche lang die Bühne mit der südamerikanischen Band Los Incas. Die Band führt jeden Abend ein Instrumentalstück auf und Paul Simon ist schockverliebt in diese Melodie. Und bis zu diesem Zeitpunkt hat er dieses auch einfach für so eine freie Volksmelodie aus den Anden gehalten. Also nimmt Simon diesen Song auf mit der Band in Paris und zu Hause in den USA, fügt er dann später noch seinen Gesang hinzu und fertig ist dieser Hit.
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0: El Condor Pasa, der Condor zieht vorbei. Ja, und dann kommt eben doch das dicke Ende, denn das Lied war eben kein freies Volksgut, sondern urheberrechtlich geschützt. Es folgte eine dicke Klage und Paul Simon muss seither seine Tantiemen teilen. Ein teures Missverständnis und trotzdem wunderbarer Zufall. Und das ist jetzt einfach gute Musik hier bei MDR Thüringen. Und zwar El Condor Pasa mit Simon & Garfunkel.

Der Kondor zieht vorbei. El Condor Pasa hier bei MDR Thüringen. 14.17 Uhr ist es. Vorsicht, Autofahrer. Wir haben immer noch einen Falschfahrer auf der A71 Sangerhausen-Schweinfurt. Zwischen Mährichstadt und Poppenhausen ist der Falschfahrer weiterhin unterwegs. Bitte fahren Sie äußerst rechts, überholen Sie nicht und wir melden es natürlich, sobald die Gefahr vorüber ist.

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6: Wir schauen aufs Wetter. 29 Grad sind es im Moment bei Siegfried Lawin in Haselbach und 26 Grad meldet uns Joachim Wächter aus Schönstedt. Bis zum Abend sind durchaus noch 32 Grad möglich. In der Nacht kühlt es wieder ein bisschen runter zum Glück. 16 bis 9 Grad und morgen dann viel Sonne, überwiegend vorübergehend auch mal ein paar mehr Wolken. Das heißt, morgen wird es nicht ganz so drückend heiß. 23 bis 26 Grad. Außer in Südthüringen, da erwarten wir Temperaturen um die 29 Grad. Am Donnerstag heiter, gelegentlich auch noch ein paar Wolken. Trocken und dann auch nicht mehr ganz so heiß. Höchstwerte um die 25 Grad. Damit ist es 14.30 Uhr. Und hier sind die aktuellen Verkehrsmeldungen und wir haben endlich eine Entwarnung von der A71 Sangerhausen-Schweinfurt. Kein Falschfahrer mehr unterwegs. Zwischen Mellrichstadt und Poppenhausen haben sie freie Fahrt. So, dann schauen wir mal auf die weiteren Verkehrsmeldungen. A4 Richtung Frankfurt zwischen Chemnitz-Ost und Chemnitz-Mitte. Stockender Verkehr wegen Bauarbeiten. Die A7 Hannover Richtung Würzburg ist zwischen Hannover-Schmünden-Hedemünden und Hannover-Schmünden-Butterberg weiter wegen Reinigungsarbeiten gesperrt. A9 Richtung München zwischen Gefrees und Dreieck Bayreuth-Kulm. Stau an der geräumten Unfallstelle. Hier dauert es leider eine Stunde noch länger. Die Blitzer, die stehen A4 Richtung Dresden zwischen Apolda und Magdala. A71 Richtung Sangerhausen zwischen Oberhof und Gräfenroda. Dann auf der B175 in Niederschindmaß Richtung Zwickau. In Breitenworb ist aufgepasst, in der Straße der Demokratie stadtauswärts und in Gera in der Zollenrodaer Straße stadteinwärts. Weitere Staus und Blitzer, die melden Sie uns bitte kostenfrei wie immer ins MDR Thüringen Verkehrszentrum 0800 218 1600. Vielen Dank und gute Fahrt.
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0: Das ist die Spencer Davis Group mit Keep on Running hier bei MDR Thüringen. Jetzt haben wir es 14 Uhr und 41.
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0: Grüß dich, Marco.
2: Du, bei dir im Studio ist aber schön hier.
0: Kühl,
2: also,
0: ne?
2: Du hast so eine Kühlschranktemperatur.
0: Die Klimaanlage ist an, aber es birgt auch Gefahren, dass man sich vielleicht erkältet.
2: Das wollen wir nicht hoffen. Nee. Also bei mir im Studio ist hot, hot, hot. Das hängt damit zusammen, dass ich vergessen habe, die Tür zuzumachen.
0: Ach, Mist.
2: Also, ja, aber wir kommen da durch. Ich finde es super, dass der Mai schon so schöne Tage für uns bereithält.
0: Ja.
2: Hast du dich schon freigemacht? Warst du schon ein bisschen im Wasser?
0: Nee, gar nicht.
2: Wie hast du die Zeit verbracht? Im Garten wahrscheinlich.
0: Im Garten, ja, aber ich gehe auch nicht gerne baden.
2: Jetzt erzähle ich dir von meinem schönsten Pfingsterlebnis.
0: Los, erzähl.
2: Wir waren im Garten unter einer großen Eiche und plötzlich klettert am Stamm ein Hirschkäfer nach oben. Hast du schon mal den männlichen Hirschkäfer gesehen? Das war das erste Mal
0: imposant.
2: In meinem Leben. Mit diesen
0: Toll.
2: Zwei Riesen. Das sieht aus wie ein Geweih vorne dran. Und da habe ich mich gleich belesen, der Hirschkäfer. Die Männchen sind im Moment unterwegs und sind paarungsbereit und suchen natürlich die Weibchen. Die Weibchen sehen sehr viel kleiner aus, sind sehr viel kleiner und haben auch nicht so ein ausgeprägtes Geweih.
0: Mhm.
2: Und der Hirschkäfer, der war der Star natürlich dann im Moment. Die ganze Familie hat geguckt und so. Auch die Kinder, herrlich. Der bewegt sich sehr langsam am Stamm der Eiche und ist im Moment, weil der so in Paarungslaune ist, will er nichts essen. Also der frisst nichts. Ne? Der, normalerweise ein Saft von der Eiche, aber nein, der ist hochkonzentriert, der guckt, wo ist sie. Und dann habe ich abends, als er weg war, die Weibchen gesehen, zwei Stück, und die haben aber ganz feste sich gelabt am Saft der Eiche, in der Rinde drin. Ne?
0: Sie haben ihn links liegen lassen.
2: Du merkst, ich habe übrigens was dazugelernt.
0: Ja, das Biologieunterricht gemacht.
2: Über war aber bei der eigentlichen Paarung nicht anwesend. Ich denke, das ist in der Nacht passiert.
0: Hoffen wir es mal.
2: Ich hätte es auch gerne beobachtet, weil das habe ich noch nie gesehen.
0: Es dauert auch lange, bis die sich dann entwickeln. Ich glaube, 3 bis 5 Jahre.
2: Im Boden. Die Larven sind im Boden und bleiben sogar noch das letzte Jahr komplett, obwohl sie schon fertig ausgebildet sind im Boden. Siehst du, was ich alles gelernt habe?
0: Das ist so schön, Marco.
2: Ja.
0: Was gibt es bei dir in der Sendung?
2: Heute Nachmittag, also
0: Biologieunterricht.
2: Keine paarungsbereiten Hirschkäfer, so viel kann ich schon mal sagen. Na, wir haben ein bisschen was vorbereitet, logischerweise. Es gibt zum Beispiel Tickets zu gewinnen für das Kinderbuchfestival.
0: Oh, schön.
2: Ja.
0: Sehr schön.
2: Kann man mal hingehen mit den Enkeln.
0: Auf jeden Fall.
2: Ja.
0: Dann viel Spaß.
2: Danke.
0: Danke.
2: Ja, bitte, gerne.
0: Tschüssi. Musik machen wir jetzt hier noch. Und zwar Sommermusik, würde ich jetzt mal sagen.
2: Der Heat is on.
0: Genau. Los geht's.

What's up? Die Fun und Blondes hier bei MDR Thüringen. 14.54 Uhr ist es. Ich bin Nadine Witt. Ich sag mal Tschüssi, bis morgen Mittag. Da hören wir uns wieder. Und gleich wünsche ich Ihnen viel Spaß ab 3 mit Marco Ramm.

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4: So, und damit haben wir es genau 15 Uhr. Ich wünsche einen schönen Nachmittag. Alles Wichtige mit Markus Wetterauer.
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6: Die Thüringer haben vergangenes Jahr mehr Steuern gezahlt. Nach Angaben von Finanzministerin Katja Wolf nahmen die Finanzämter etwas mehr als 9 Milliarden Euro ein. Das waren rund 200 Millionen mehr als 2024. Laut Wolf stiegen vor allem die Einnahmen aus der Lohn- und aus der Umsatzsteuer. Ein deutliches Minus gab es dagegen bei der Körperschaftssteuer, die Unternehmen zahlen. Der Rückgang ist eine Folge der schlechten Wirtschaftslage. Im Saale-Holzland-Kreis entsteht zurzeit die erste Solarstromanlage über landwirtschaftlich genutzten Flächen in Thüringen. Das Projekt in Bad Luster-Lausnitz wird für knapp 3,8 Millionen Euro von der Thüringer Energie AG TEAG umgesetzt. Die Module werden so über Wiesen- oder Obstbauflächen errichtet, dass Landmaschinen weiter eingesetzt werden können. Zu den Vorteilen des Konzepts MDR Thüringen-Reporter Uwe Kelm.
7: Die sogenannte Agri-Photovoltaik, die soll helfen, die erneuerbaren Energien auszubauen, ohne zusätzliche Flächen zu verbrauchen. Und das geht auch nicht überall. Auf Getreidefeldern, da würde der Staub bei der Ernte die Solarzellen verschmutzen. Das bedeutet Leistungsverlust, so der Bauernverband. Auch müssten bis zu 36 Meter breite Düngerausleger auf den Feldern fahren können. Anders sieht das bei extensiv genutzten Flächen aus. Weidetiere schätzen auch schattige Plätze.
6: In einem Versteck in Ostthüringen hat die Polizei eine vermisste Jugendliche zusammen mit einem mutmaßlichen Straftäter gefunden. Der 48-Jährige war laut Polizei wegen Drogenvergehen und Diebstählen zu 3 Jahren Haft verurteilt worden. Er hatte die Strafe aber nie angetreten. Darum wurde nach ihm gefahndet. Die 16-Jährige war vor mehreren Wochen aus einem Jugendheim in Nordthüringen verschwunden. Ihr geht es gut. In dem Versteck in Schmiedefeld im Landkreis Alfeld-Rudolstadt fanden die Beamten auch mehrere wahrscheinlich gestohlene Elektrofahrräder. In Belgien hat es beim Zusammenstoß von einem Schulbus und einem Zug 4 Tote gegeben. Nach Regierungsangaben handelt es sich bei ihnen um 2 Jugendliche, den Busfahrer und einen Begleiter. MDR Thüringen-Reporterin Katrin Schmidt berichtet.
8: Der Schulbus in der Größe eines Vans war am Morgen an einem Bahnübergang in der Gemeinde Buggenhout, rund 30 Kilometer nördlich von Brüssel, von einem Zug erfasst worden. Die technischen Überwachungskameras zeigen laut dem Eisenbahnnetzbetreiber Infrabel, dass der Schulbus trotz geschlossener Schranke und roter Ampeln auf den Bahnübergang gefahren sei. Weit über Belgien hinaus ist nun die Anteilnahme groß. Es kommen Beileidsbekundungen, etwa von EU-Kommissionschefin von der Leyen. Sie schreibt, heute trauert ganz Europa mit Belgien.
6: Sport. Die deutsche Eishockey-Nationalmannschaft ist bei der WM wieder nach der Vorrunde ausgeschieden. Durch den 8:1-Sieg von Lettland gegen Ungarn hat das Team keine Chance mehr auf die Viertelfinalteilnahme. Dafür hätte die deutsche Auswahl mindestens Tabellenvierter werden müssen. Das waren die Nachrichten. 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
4: Dankeschön, Markus. So, beim Wetter, was soll man sagen? Einfach schön, ne? Wir haben weiterhin Sonne, 25 bis 28 Grad in Richtung Abend. Im Moment ist es teilweise natürlich noch ein bisschen wärmer. Die Nacht 16 bis 10 Grad. Morgen früh mal kurz durchlüften, da geht's nämlich noch. Und dann werden es tagsüber wieder bis zu 26 Grad. Im Süden des Freistaates auch wieder bis zu 29 Grad. Morgen ist es tendenziell nicht ganz so heiß, was ja auch mal ganz schön ist, weil ein paar Wolken mit dabei sind. Donnerstag heiter, gelegentlich auch da ein paar Wolken mit dabei. Temperaturen gehen so 1-2 Grad zurück am Donnerstag. 3 Minuten nach 3. Aktuelle Verkehrsmeldungen haben wir: die A4 Richtung Frankfurt zwischen Chemnitz Ost und Chemnitz Mitte. Stockender Verkehr, das Ganze wegen Bauarbeiten. 20 Minuten dauert es länger. A7 Hannover Richtung Würzburg, die ist zwischen Hannover-Hedemünden und Hannmünden-Lutherberg wegen Reinigungsarbeiten noch gesperrt. A9 Richtung München zwischen Gefrees und dem Dreieck Bayreuth-Kulmbach. Stau an der geordneten Unfallstelle, halbe Stunde. Die Blitzer. A4 Richtung Dresden zwischen Apolda und Magdala. A71 Richtung Sangerhausen zwischen Oberhof und Grevenroda. B88 Ortsausgang Georgenthal Richtung Katterfeld. B175 Niederschindmaß Richtung Zwickau, ein Blitzer. Breitenborbis, Straße der Demokratie, stadtauswärts. Erfurt am Tannenwäldchen, stadteinwärts. Gera, Zollenroda Straße, stadteinwärts. Und einer noch in Jena in der Bachstraße, stadteinwärts. Das wär's. Falls Sie noch was sehen, Staus oder Blitzer, wir sind hier. Kostenfrei die Durchwahl ins MDR Thüringen Verkehrszentrum 0800 218 16 00. 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
4: Das ist ja so ein Ding, ne? Also bei dem Wetter im Schwimmbad, wenn du das Seepferdchen gemacht hast, hast du ja noch keinen Freischwimmer, ne? Also Seepferdchen ist, dass man schon mal unter Beobachtung, glaube ich, ins tiefe Wasser darf, ne? Und dann kann man am Rand schon mal lang schwimmen. Man hat also schwimmen gelernt, aber Freischwimmerzeugnis, das ist nochmal eine andere Hausnummer. Wir werden das gleich mal auseinanderklamüsern. Erstmal Soul Sister, The Way to Your Heart.

0: Keep on Loving You um 11 Minuten nach 3.
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0: Was brauchst du bei dem Wetter? Wasser. Du brauchst eine Abkühlung, meine Damen und Herren. Und das Freibad ist natürlich ein sehr beliebtes Ausflugsziel in diesen Tagen. Am meisten Spaß macht es, wenn die Kinder schwimmen können und nicht mit Schwimmflügeln. Ne? Sie wissen Bescheid, das ist ja eher mal ein bisschen anstrengend. Viele Eltern sind beruhigt, wenn das Kind dann endlich das Seepferdchenabzeichen gemacht hat. Das ist ein großer Moment für die Kleinen, logisch. Da leuchten die Augen tatsächlich. Und das muss man auch mal festhalten. Ist es aber keine Garantie für sicheres Schwimmen. In der Thüringer Porter Lea Hein, ich dachte, wer Seepferdchen hat kein Schwimmen. Ja, das stimmt auch, aber...
2: Ja, zum Teil stimmt das. Man muss für die Prüfung 3 Sachen machen. Vom Rand ins Wasser springen, 25 Meter schwimmen, das ist eine Bahn, und aus schultertiefem Wasser einen Ring vom Boden holen.
0: Genau.
2: Da kann man im Grunde natürlich schwimmen, aber 25 Meter heißt eben nicht, dass das Kind auch ein sicherer Schwimmer ist, sagt Christian Helbig, Kreisleiter der Wasserwacht im Landkreis Saalfeld-Rudolstadt.
3: Wenn man so einen Seepferdchenkurs macht, macht man natürlich sehr intensiv und da wird sehr, sehr viel trainiert. Aber erfahrungsgemäß ist es immer so, dass das Kind nach kurzer, langer Zeit, wenn es wieder mal nicht in der Schwimmhalle war, ganz oft wieder von vorne anfängt.
2: Das Seepferdchen ist sozusagen nur die Grundlage, auf der dann weiter aufgebaut werden kann.
0: Absolut. Man kann schon mal ins Tiefe, aber man muss noch trainieren. Übung macht den Meister.
2: Richtig. Es ist total wichtig, weiter zu üben, damit das Kind eben das Schwimmen nicht wieder verlernt. Also jede Gelegenheit nutzen, schwimmen zu gehen. Jetzt im Sommer ist es ja halt sowieso eine willkommene Abkühlung. Aber als Eltern oder Großeltern oder eben als Aufsichtsperson unbedingt trotzdem immer das Kind im Auge behalten.
0: Du hast dich mit der Thematik beschäftigt und weißt natürlich, ab wann man sagen kann, das Kind kann richtig schwimmen.
2: Ja, früher war das Freischwimmerzeugnis. Heute gibt es natürlich auch weitere Schwimmabzeichen für das dann wirklich sichere Schwimmen, erklärt Christian Helbig.
3: Das bronzene Schwimmabzeichen sind sozusagen 15 Minuten am Stück Schwimmen, mindestens 200 Meter. Da kann man davon ausgehen, dass das Kind, wenn es die 15 Minuten schwimmen kann, auch sicher schwimmen kann.
2: Was aber auch wieder nicht heißt, dass man nicht trotzdem das Kind im Auge behalten sollte.
0: Wie weit schwimmst du denn, wenn du ins Freibad gehst?
2: Ich spiele mehr im Freibad.
0: Okay, im flachen Wasser.
2: Genau. Richtig.
0: Und an der Rutsche. Schönen Dank, Lea. Alphaville Big in Japan auf dem Weg in diesen sonnigen Dienstagfeierabend.

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einfach gute Musik von Supertramp. Give a little bit. 15.21 Uhr, das, ich will immer sagen Montag, aber heute ist ja schon Dienstag. Ne? Das ist, muss man sich kurz dran gewöhnen. Ich habe Post gekriegt auf unserer MDR Thüringen App. Die geht natürlich auch bei dem Wetter, ne, hitzebeständig, unsere App. Sie können mir gerne was schreiben. Der Peter zum Beispiel hat mir ein Bild geschickt mit der aktuellen Temperatur in Sondershausen. 31,7 Grad. Ne? Da brauchst du schon mal ein schattiges Plätzchen irgendwo. Und der Matze aus Suhl-Heinrichs schickt auch fleißig Fotos. Schönstes Frühlingswetter. Und er schreibt dazu, das kann gerne so bleiben, das Wetterchen, gefällt ihm gut. Er mäht gerade den Rasen und spitzt. Also, da kannst du vielleicht vielleicht auf den Abend warten, wenn es ein bisschen runterkühlt, Matze, oder? Weil jetzt bei 31 Grad, mein lieber Mann, dann hält das der Rasenmäher durch. Und du, wie soll das gehen?

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5: Um 15.30 Uhr. Plus bei Steuereinnahmen. Die Thüringer Finanzämter haben vergangenes Jahr vor allem mehr Lohn- und Umsatzsteuer eingezogen. Ein deutliches Minus gab es bei der Körperschaftssteuer von Unternehmen. Solarstromanlage über Agrarflächen. Die landesweit erste ihrer Art entsteht zurzeit in Bad Luster-Lausnitz im Saale-Holzland-Kreis. Die Module werden so errichtet, dass darunter zum Beispiel Obstbau auch mit Landmaschinen noch betrieben werden kann. Aus bei Eishockey-WM. Die deutsche Nationalmannschaft ist wieder nach der Vorrunde ausgeschieden. Durch den Sieg von Lettland gegen Ungarn hat das Team keine Chance mehr auf die Viertelfinalteilnahme.
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6: Das Neueste für Mitte- und Westthüringen mit Moritz Meissner. Guten Tag. Arnstadt. Auf der Landstraße zwischen Krawinkel und Arnstadt ist ein 20 Jahre alter Motorradfahrer schwer verletzt worden. Wie die Polizei mitteilte, hat er gestern in einer Linkskurve die Kontrolle über sein Motorrad verloren und war von der Straße abgekommen. Dabei stürzte er in einen Straßengraben. Der 20-Jährige wurde schwer verletzt ins Krankenhaus gebracht. Erfurt. Der Hochwasserschutz im Ortsteil Möbisburg wird weiter ausgebaut. Nach Angaben der Stadt sind die Arbeiten heute gestartet und sollen 4 Monate dauern. Gebaut werden 2 Regenrückhaltebecken, die überschüssiges Regenwasser sammeln und ableiten. Stadt und Land investieren einen 2-stelligen Millionenbetrag in den Hochwasserschutz. Apolda. Die AfD im Weimarer Land will Landrätin Christiane Schmidt-Rose abwählen. Laut einer Mitteilung hat die Fraktion einen entsprechenden Antrag gestellt. In seiner nächsten Sitzung muss sich der Kreistag damit befassen. Grund sei, dass es dem Landratsamt seit Monaten an Führung fehlen würde. Schmidt-Rose ist seit November krankgeschrieben. 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
7: Dankeschön dafür. Wetter weiterhin ein Träumchen, wenn man Sonne mag und so ein bisschen Hitze. Wenn man sagt, ich hätte es auch gerne mal ein bisschen schattig, müssen wir bis morgen warten. Also Richtung Abend haben wir 25 bis 28 Grad. Im Moment ist das noch sehr viel wärmer. In der Nacht 16 bis 10 Grad. Da ist es klar und trocken. Morgen ein paar Schattenwolken. 23 bis 26 Grad und im Süden bis zu 29 Grad. Regen ist dann auch keiner in Sicht. Und das gilt auch für den Donnerstag. Also sonnig, ja, gelegentlich einige Wolken. Trocken, nicht mehr ganz so heiß, also Temperaturen um die 25 Grad, was ich ganz angenehm finde. Und für die Regentonne müssen wir mal gucken, da muss auch mal langsam wieder was kommen. Ne? 3 Minuten nach 4:30. Aktuelle Verkehrsmeldungen. A4 Richtung Frankfurt zwischen Chemnitz-Ost und Chemnitz-Mitte. Stockender Verkehr. Grund sind Bauarbeiten. 20 Minuten dauert es länger. A4 Richtung Frankfurt zwischen Rotteburg und Gera-Leumnitz. Da liegt verlorene Ladung auf der Fahrbahn. A4 Richtung Frankfurt zwischen Erfurt-Fieselbach und Erfurt-Ost. Defekter LKW auf der rechten und der mittleren Fahrspur. Bitte äußerste Vorsicht. A9 Richtung München. Zwischen Münchberg Süd und dem Dreieck Bayreuth-Kulmbach sind es 8 Kilometer Stau. Halbe Stunde dauert es länger. A72 Richtung Leipzig. Zwischen Stolberg Nord und Chemnitz Süd staut es sich bzw. Sperrung nach einem Unfall. B242, die ist zwischen Braunlage und dem Abzweig Elend nach einem Unfall gesperrt. Die Blitzer stehen derzeit auf der A4 Richtung Dresden zwischen Apolda und Magdala. Dann blitzt es auf der A71 Richtung Sangerhausen zwischen Oberhof und Grevenroda. B88 Ortsausgang Georgenthal Richtung Katterfeld. B175 in Niederschindmaß Richtung Zwickau. Breitenborbis Straße der Demokratie stadtauswärts. Erfurt am Tannenwäldchen stadteinwärts. Gera Zollenroda Straße stadteinwärts. Und Jena in der Bachstraße stadteinwärts. Das ist jede Menge. Ne? Falls Sie noch was sehen sollten, was nicht dabei war, wir sind hier für Sie. Sie erreichen uns kostenfrei unter 0800 218 16 00. Gute Fahrt.
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7: Der Dienstagfeierabend und wir haben Susi Quattro. Bitte.

0: jetzt haben wir es 15.41 Uhr an diesem heißen Tag. Warten Sie, ich habe was vorbereitet. Wo ist der Eimer? Warte mal. Achtung. Und... Genau, und damit ab zur Polizei.
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2: Dass Tiere bei den aktuell herrschenden Temperaturen nicht unbeaufsichtigt in Fahrzeugen verbleiben sollen, dürfte an sich bekannt sein. Jedoch kam es am Samstagnachmittag durch Fahrzeughalter, die offensichtlich die Saalfelder Feengrotten besuchten, dazu, dass sie ihren Hund im Auto zurückließen. Zeugen wurden auf den Umstand aufmerksam und informierten die Polizei. Bei unserem Eintreffen hatte sich das betroffene Fahrzeug jedoch vom Parkplatz bereits entfernt. Einen weiteren tierschutzrechtlichen Verstoß stellte ein Mann gestern Mittag im Bereich des Weberslochs in Lehesten fest. Neben mehreren auf engstem Raum untergebrachten Rindern wurden noch weitere Tiere, die mutmaßlich über mehrere Tage ohne Wasser in einem Anhänger eingesperrt waren, festgestellt. Die Tierhalter konnten ermittelt und angezeigt werden. Es ergeht der ausdrückliche Hinweis, keine Tiere, auch nicht im vermeintlichen Schatten mit leicht geöffneten Fenstern, in Fahrzeugen zu lassen. Sollten Sie derartige Feststellungen machen, informieren Sie umgehend die Polizei. Aus der Landespolizeiinspektion Saalfeld, Stefanie Kurat.
3: Bahnreisende konnten am Pfingstmontag den Fahrausweisautomaten am Haltepunkt Arnstadt Süd nicht mehr nutzen. Grund hierfür war ein Angriff auf das technische Gerät in der Nacht zuvor. Gegen 3.30 Uhr meldete sich eine Zeugin über den Notruf und gab an, dass unbekannte Personen versuchen würden, den Automaten aufzubrechen. Bei Eintreffen der Polizei waren die Täter bereits geflüchtet. Den Inhalt des Gerätes konnten sie nicht erlangen. Zurückgelassen haben sie jedoch einen hohen, mutmaßlich fünfstelligen Sachschaden. Der Automat wurde außer Betrieb genommen. Für die Bundespolizei in Thüringen, Carsten Teschner.
4: Eher unglücklich startete man im Schwimmbad Gößnitz in die Freibadsaison. Am Sonntagnachmittag, kurz vor 15 Uhr, entwendete hier ein unbekannter Täter die Geldkassette aus dem Kassenhäuschen, rannte davon und setzte seine Flucht sodann mit dem Fahrrad fort. Laut Zeugen war er etwa 35 bis 40 Jahre alt, ca. 1,80 Meter groß und von kräftiger Statur. Er war mit einem weißen T-Shirt und einem roten Käppi sowie einer Sonnenbrille bekleidet. Der Mann erbeutete knapp 200 Euro Tageseinnahmen und die Kassette im Wert von etwa 20 Euro. Aus der Landespolizeiinspektion Gera, Daniel Lenk.
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0: was man hier alles erfährt, so nebenbei, meine Damen und Herren. Eben als Madonna sang, erzählte mir Frau Thiermann vom Thüringer Journal, dass sie seinerzeit in Friedrichroda das Schwimmabzeichen gemacht hat. Ist das richtig?
1: So war das, ja.
0: Und weißt du noch, wie viel du, also zuerst gab es ja das Bronze da, ne, wenn ich mich recht erinnere. Wie viel war das denn? Weißt du das noch?
1: Oh, das weiß ich nicht mehr. Waren das vielleicht 100 Meter oder so? War das so lang?
0: Und einmal runtertauchen oder so? Ne?
1: Ich weiß es nicht mehr. Man hat ja inzwischen auch die Kinder dazwischen.
0: Ja.
1: Aber selbst da weiß ich es nicht mehr.
0: Ja, beim, heutzutage gibt es ja Seepferdchen. Ich glaube, das war damals, war, oder? Ich habe
1: ist es, was man alles vergisst, oder? Ich würde denken, dass das Schwimmabzeichen waren.
0: Ja.
1: Irgendwie.
0: Ja. So. Okay, hast du das Goldene dann noch gemacht? Du schwimmst ja heute noch viel, ne?
1: Ja, also auch das weiß ich nicht mehr. Ich bin immer so sehr gerne in der Gegenwart.
0: Und was, was kreuzt du am liebsten? Was schwimmst du am liebsten?
1: Ich mache mal so einen Mix aus, naja, tatsächlich Brust, Rücken und Kraulen, wie man das, aber Kraulen schaffe ich nicht so lange, das kann ich nicht so gut.
0: Ja, das konnte ich
1: das,
0: auch nie.
1: Das ist ja irgendwie anstrengend,
0: ja,
1: oder?
0: Findest mit dem Luftholen. Ich habe immer die Luft angehalten, habe dann so 10 Züge gemacht und dann bist du ja total außer Atem.
1: Ja.
0: Weil ich da immer dachte, es kommt Wasser in den Mund beim Kraulen.
1: Ja, aber ich finde auch, dass es so einfach von den Bewegungen her viel anstrengender ist. Ich finde so Rücken, da liegst du so schön auf dem Wasser und Brust ebenso.
0: Herrlich, altersgerecht.
1: Da könnte ich ja gefühlt so Ozeane durchkreuzen, aber beim Kraulen da... Weiß ich nicht. Muss ich noch üben.
0: Okay. Also, es war ja nur ein kleines Randthema, weil das Wetter heute so schön ist. Ihr seid ja in Sachen Brand unterwegs heute,
1: ja,
0: im Thüringer Journal.
1: Ja, im Gegenteil von Wasser eigentlich. Ja, ja, in Gösselsdorf, du erinnerst dich, hat es ja vor einem knappen Jahr, vor 11 Monaten,
0: ordentlich
1: so
0: gebrannt.
1: So, also ja, schlimmster Brand in Thüringen seit 30 Jahren. 250 Hektar sind da verbrannt. Und ja, so ein knappes Jahr später waren wir mal in Plaue. Im Kreis, da hat es 2019 gebrannt und da war auch alles richtig verkohlt, so über 600 Grad, da sahst du nichts mehr und wir waren jetzt nochmal da, um uns anzuschauen, wie Waldentwicklung so funktionieren kann und wie es dort eben heute aussieht
0: und
1: siehe da, na du, ganz dick grün.
0: Ja.
1: Und wir haben natürlich auch mit Leuten vom Thüringer Forst gesprochen und die sagen, naja, das liegt nicht nur daran, dass wir da auch recht schnell aufgeforstet haben und Baumpflanzaktionen gemacht haben.
0: Sondern?
1: Naja, die Natur hat da so ihren Anteil, hat sich das zurückerobert und auf welchem Wege, das schauen wir uns dort mal an. Auf jeden Fall, ich finde es total beeindruckend.
0: Die Natur regeneriert sich sozusagen selber, auch nach einem Brand.
1: So ist das.
0: Ja. Schöne Bilder dazu heute Abend. Frisches Grün im Thüringer Journal.
1: Und Pionierbäume kann ich schon mal versprechen im Thüringer Journal in dem Zusammenhang.
0: Pionierbäume mit Halstuch oder was? Nein.
1: Nee. Ja, muss mal reinschauen.
0: 19 Uhr geht's los.

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1: Und jetzt haben wir es ganz genau 16 Uhr. Ich wünsche einen schönen Dienstagfeierabend. Alles Wichtige an dieser Stelle mit Markus Wetterauer.
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3: Die Thüringer haben vergangenes Jahr erneut mehr Steuern gezahlt. Nach Angaben von Finanzministerin Katja Wolf nahmen die Finanzämter etwas mehr als 9 Milliarden Euro an Steuern ein. Das waren rund 200 Millionen mehr als 2024. MDR Thüringen-Reporter Wolfgang Henschel informiert.
4: Laut Wolf stiegen vor allem die Einnahmen aus der Lohn- und der Umsatzsteuer um fast 250 Millionen Euro. Die Einnahmen aus der Körperschaftssteuer, die Unternehmen zahlen, sanken dagegen um 12% bzw. 60 Millionen Euro. Für Wolf Grund zur Sorge, die Wirtschaft sei in keiner einfachen Lage. Darüber hinaus waren die Finanzämter Steuersündern auf der Spur. Bei Betriebsprüfungen wurden knapp 100 Millionen Euro zusätzlich eingetrieben. Die Steuerfahnder stellten zudem über 28 Millionen Euro an hinterzogenen Steuern fest.
3: Im Saale-Holzland-Kreis entsteht zurzeit die erste Solarstromanlage über landwirtschaftlich genutzten Flächen in Thüringen. Das 3,8 Millionen Euro Projekt wird von der Thüringer Energie AG TEAG umgesetzt. Dazu installiert sie in Bad Klosterlausnitz Solarmodule auf rund 7 Hektar Ackerfläche. Die Module werden so über Wiesen- oder Obstbauflächen errichtet, dass Landmaschinen weiter eingesetzt werden können. Unter den Anlagen sollen unter anderem Beerensträucher angebaut werden. Der Verband kinderreicher Familien in Thüringen hat Überlegungen zu höheren Pflegebeiträgen für Kinderlose begrüßt. Ein solcher Schritt sei überfällig, so der Verband. Wer Kinder großziehe, schaffe oft die Grundlage dafür, dass Angehörige im Alter zu Hause versorgt werden könnten. Bundesgesundheitsministerin Nina Warken plant offenbar, den Beitragssatz zur Pflegekasse für Kinderlose um 0,1 Prozentpunkte anzuheben. Für Versicherte mit Kindern sollen sich die Beiträge nicht verändern. Wie die Pflegereform genau aussehen soll, will Warken erst in einigen Wochen mitteilen. Die Bundesregierung hat die neuen russischen Raketenangriffe auf die Ukraine verurteilt. Bei den Attacken über Pfingsten setzte die russische Armee nach eigenen Angaben auch eine Hyperschallrakete vom Typ Oreschnik ein. Sie kann auch mit Atomsprengköpfen bestückt werden. Die deutschen Reaktionen von MDR Thüringen-Reporter Chris Bertrow.
5: Bundeskanzler Friedrich Merz spricht auf der Plattform X von einer rücksichtslosen Eskalation, die die Bundesregierung scharf verurteile. Deutschland stehe weiter fest an der Seite der Ukraine. Außenminister Johann Wadephul äußerte sich ähnlich. Russlands Raketenterror sei schockierend. Die Ukraine und ihre Verbündeten müssten nach seiner Einschätzung an ihrem Kurs festhalten. Nur eine starke Ukraine werde den russischen Präsidenten Wladimir Putin zum Einlenken bewegen können.
3: Sport. Die deutsche Eishockey-Nationalmannschaft ist bei der WM wieder nach der Vorrunde ausgeschieden. Nach dem 8:1-Sieg von Lettland gegen Ungarn hat das deutsche Team keine Chance mehr auf die Viertelfinalteilnahme. Das waren die Nachrichten. 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
1: Da schmilzt das Eis. 3 Minuten nach 4. Wir haben erstmal einen Falschfahrer, bevor wir zum Wetter kommen. Betrifft die A7 Ulm-Hamburg zwischen Guxhagen und Kassel-Ost ist ein Falschfahrer unterwegs. Bitte äußerst rechts fahren, nicht überholen. Wir melden, wenn die Gefahr vorüber ist. Zwischen Guxhagen und Kassel-Ost auf der A7 ist ein Falschfahrer unterwegs. Bitte rechts fahren und nicht überholen. So, dann kommen wir jetzt zum Wetter. Das ist ausgezeichnet. 25 bis 28 Grad in Richtung Abend, also keine hastigen Bewegungen bitte. In der Nacht klar und trocken bei 16 bis 10 Grad. Morgen viel Sonne, 23 bis 26 Grad. Das ist morgen nicht ganz so heiß, weil die Wolken, die dabei sind, auch mal ein bisschen Schatten spenden. Und das ist ja auch ganz schön. Im Süden des Freistaates allerdings wieder bis zu 29 Grad. Donnerstag heiter, gelegentlich einige Wolken, trocken. Etwas sinkende Temperaturen, aber nicht viel. 4 Minuten nach 4. Aktuelle Verkehrsmeldungen, da hätten wir für Sie die A4 Richtung Frankfurt. Zwischen Chemnitz Ost und Chemnitz Mitte 9 Kilometer stockender Verkehr. Der Grund sind Bauarbeiten, ca. 20 Minuten dauert es dort länger. Dann die A4 Richtung Frankfurt zwischen Weimar und Erfurt Ost. Auch da 9 Kilometer Stau, halbe Stunde derzeit obendrauf. A9 Richtung München. Zwischen Münchberg Süd und Dreieck Bayreuth-Kulmbach sind es 8 Kilometer Stau. Auch eine halbe Stunde, die es länger dauert. A72 Richtung Leipzig zwischen Stolberg Nord und Chemnitz Süd, da gab es einen Unfall, deshalb eine Sperrung. B88 zwischen Wutha-Fahrenroda und Eisenach, Behinderung durch ein defektes Fahrzeug im Kreisverkehr. Die Blitzer habe ich für Sie von der A4 Richtung Dresden zwischen Apolda und Magdala. A71 Richtung Sangerhausen zwischen Oberhof und Grevenroda. B88 Ortsausgang Georgenthal Richtung Katterfeld. B175 in Niederschindmaß blitzt es Richtung Zwickau. Breitenborbis Straße der Demokratie stadtauswärts. Erfurt am Tannenwäldchen stadteinwärts. Gera Zollenroda Straße stadteinwärts und Jena Bachstraße stadteinwärts. Wird fleißig geblitzt heute. Ne? Falls Sie noch was sehen sollten in Sachen Staus oder Blitzer, was jetzt nicht dabei war, jederzeit kostenfrei bei uns durchklingeln. 0800 218 16 00.
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1: So, wir haben ja vorhin darüber geredet mit der Frau Thielmann vom Thüringen-Journal, kurz vor vier, wie das denn damals war. Also heutzutage gibt es ja, wenn du schwimmen willst, das Seepferdchen, ne, als kleinste Gelegenheit, da lernt man schon mal schwimmen. Wie war das zu unserer Zeit? Und da hat mir der Uwe aus Altenburg, glaube ich, sag mal, lass mal gucken, oh, ist das Altenburg? Ja, genau, Altenburg hat mir eine Urkunde von damals geschickt. Er schreibt nämlich auch, also soweit er weiß, gab es damals keine Abzeichen, aber kleine Urkunden und es gab wohl drei Schwimmstufen, wovon er zwei hat. Ne? Und ich habe gerade mal drauf geguckt, Stufe 1 war 25 Meter in einer Schwimmart schwimmen und 25 in einer weiteren Schwimmart oder 100 Meter schwimmen in einer beliebigen Schwimmart ohne Zeitbegrenzung. Und der Kopfsprung vorwärts ins tiefe Wasser war noch mit dabei. Also da sind wir jetzt im Thema. Ne? Vielen Dank, lieber Uwe, da wird es jetzt heller.

Band, ne? Und The Joker, 10 nach 4 haben wir es, am heißen Dienstagfeierabend. Und wir sind ja so ein bisschen in Sachen Freibad-Schwimmbad unterwegs. Der Frank aus Eisenach hat mir gerade geschrieben auf der MDR Tuning App, er hört gerade bei uns zu und wollte nur mitteilen, das Bad in Bad Tabberz wird am 30. Mai geöffnet. Es ist sein Lieblingsort. Und er ist natürlich dabei zur Eröffnung, ne? Im Wasser, versteht sich. Frank, herzlichen Dank dafür und ich denke, in Bad Tabberz sind alle in eifriger Vorfreude auf die Eröffnung, ne? Matthew Wilder, Break My Stride.

0: am Dienstag Feierabend, meine Damen und Herren. Und jetzt, seit heute geht's ja los, ne, in Sachen Frühstück. Kann ich so einfach auszusprechen. Aber heute Morgen war Johannes unterwegs.
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0: 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Das ist der Plan. 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
2: Unser Auftakt heute für das Frühstück in Hermsdorf bei der Firma ZEH und geht weiter wie?
3: Rötzer Ziegelementhaus.
2: Sagt der Geschäftsführer Mike, aber der hat uns gar nicht herbestellt heute, sondern Mike, wer hat heute hier das Frühstück verantwortet?
3: Unsere Marketingabteilung, die Ina.
2: Die Ina, hier ist sie. Ja. Ina, schönen guten Morgen.
4: Na, guten Morgen.
2: Das ging ja holter die Polter, ziemlich flott, ne?
4: Ja, das stimmt. Ich habe Montag die Bewerbung abgeschickt und am Donnerstag kam schon der Anruf. Ja, wir kommen Dienstag.
2: Und da sind wir. Und ich hab festgestellt, den schicksten Frühstücksraum, den ich mir so vorstellen kann. Ich habe so gedacht, irgendwie eine dunkle Kantine irgendwo im Hintergrund. Aber nein, viel, viel Glas, viel, viel Licht, toller Holzboden und es geht noch raus, eine Terrasse in den Garten. Wie kommt es, dass ihr so viel Wert auf gutes Essen, gutes Frühstück legt?
3: Nicht nur gutes Frühstück, sondern auch fürs Team vor allen Dingen. Weil unser Team ist das, was uns hilft, was uns immer weiterbringt. Und darum haben wir sowas gemacht. Und für uns ist auch ganz, ganz wichtig, wir machen viele Events. Und die können wir natürlich hier in dieser großen Küche mit dieser schönen Terrasse natürlich bedeutend besser durchführen.
2: Ich würde weniger arbeiten, wenn ich so schön hier sitzen kann.
3: Richtig.
0: Noch weniger, Johannes. Nein, kleiner Spaß. Ne? Also wir sind auch bei Ihnen zu Gange, ne? 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

Wann ist man ein Mann? Vielleicht, wenn man endlich sich traut, vom Zehner zu springen. Aber es gibt ja kaum noch Zehner heutzutage. Ne? 16.22 Uhr haben wir. Ich habe was vorbereitet bei der Hitze. Achtung. So, das war für alle. Ich wollte mal kurz von der App noch mal ein bisschen was vortragen. Die Andrea aus Mila hat nämlich geschrieben: Hallo Marco, ich finde es sehr wichtig, dass Kinder schwimmen lernen, sobald wie möglich. Meine Enkelin, 6 Jahre, hat im Winter Schwimmkurs besucht und das Seepferdchen geschafft. Und jetzt kann man dann doch etwas beruhigter mit ihr bei uns ins Freibad gehen. Liebe Grüße. Das stimmt. Ne? Also wenn schon mal ein bisschen Schwimmen da ist, dann ist man ein bisschen beruhigter tatsächlich. Der Veit ist auch schon im Schwimmbad. Er schickt mir hier die Eintrittspreise vom Schwimmbad in Ershausen und schreibt: absolut empfehlenswert hier im Freibad in Ershausen. Du, ich freue mich, dass du da ein Plätzchen gefunden hast. Ne? Grüße an den Schwimmmeister oder, wie wir früher gesagt haben, den Bademeister.

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8: Um 16.30 Uhr. Plus bei Steuereinnahmen. Die Thüringer Finanzämter haben vergangenes Jahr vor allem mehr Lohn- und Umsatzsteuer eingezogen. Ein deutliches Minus gab es bei der Körperschaftssteuer von Unternehmen. Solarstromanlage über Agrarflächen. Die landesweit erste ihrer Art entsteht in Bad Klosterlausnitz im Saale-Holzland-Kreis. Die Module werden so errichtet, dass darunter zum Beispiel Obstbau betrieben werden kann. Aus bei Eishockey-WM. Die deutsche Nationalmannschaft ist wieder nach der Vorrunde ausgeschieden. Durch den Sieg von Lettland gegen Ungarn hat das Team keine Chance mehr auf die Viertelfinalteilnahme.
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9: Das Neueste für Mitte- und Westthüringen mit Moritz Meissner. Guten Tag. Buttstedt. Bei einem Motorradunfall im Landkreis Sömmerda ist eine Frau schwer verletzt worden. Laut Polizei wollte gestern ein 63 Jahre alter Motorradfahrer bei Buttstedt ein Moped überholen. Die Mopedfahrerin hat das offenbar nicht bemerkt und war links abgebogen. Beide Fahrzeuge stießen zusammen, der Motorradfahrer stürzte. Seine 54-jährige Mitfahrerin kam mit schweren Verletzungen ins Krankenhaus. Weimar. Die Hilferufe eines 89 Jahre alten Mannes haben in Weimar einen Feuerwehreinsatz ausgelöst. Anwohner in der Moskauer Straße hatten den Mann gestern rufen gehört. Die Feuerwehr hat sich Zugang zur Wohnung verschafft und den Senioren in der Badewanne entdeckt. Er war gestürzt und konnte nicht mehr selbst aufstehen. Erfurt. Im Hof des Hauses Dache-Röden wird am Abend die Open-Air-Sommerbühne eröffnet. Zum Start gibt es das Konzert Jazz hinter dem eisernen Vorhang mit Gespräch, wie Veranstalter Christoph Forlini MDR Thüringen sagte. Auf der Open-Air-Sommerbühne sind bis Ende August 29 Veranstaltungen geplant. 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
10: Dankeschön dafür. Wir sind beim Wetter und das ist ja, wie wir alle wissen, ausgezeichnet ziemlich heiß auch. Ne? Also Richtung Abend leichte Abkühlung auf 25 bis 28 Grad, sonnig und trocken sowieso. Die Nacht ohne Sonne klar und trocken, 16 bis 10 Grad. Morgen viel Sonne, dann gibt es aber auch mal ein paar Wolken, also sogenannte Schattenspender. 23 bis 26 Grad sind es morgen im Süden des Freistaates wieder bis zu 29 Grad. Donnerstag heiter, gelegentlich ein paar Wolken, trocken, etwas sinkende Temperaturen, das heißt so um die 24, 25 Grad in der Spitze. 3 Minuten nach 4:30. Aktuelle Verkehrsmeldungen. A4 Richtung Frankfurt zwischen Chemnitz Ost und Chemnitz Mitte. 9 Kilometer stockender Verkehr. Grund sind Bauarbeiten. Etwa 20 Minuten dauert es länger. A4 Richtung Frankfurt nochmal zwischen Weimar und Erfurt Ost. Ebenfalls 9 Kilometer stockender Verkehr, da dauert es aber nur 10 Minuten länger. Vorsicht auf der A9 Richtung Berlin, zwischen Dreußig und Naumburg, da liegen Fahrzeugteile auf der Fahrbahn. A9 Richtung München, zwischen Münchberg Süd und dem Dreieck Bayreuth-Kulmbach, 8 Kilometer Stau, eine Stunde dauert es länger. Vorsicht auf der A38 Richtung Göttingen, zwischen Querfurt und Eisleben liegen Leitbarken auf der Fahrbahn. Jetzt sind wir auf der A72 Richtung Leipzig, zwischen Stolberg Nord und Chemnitz Süd gibt es Schwierigkeiten, Aufräumarbeiten. Deshalb dauert es dort ein bisschen, es staut sich auch im Stadtgebiet Lugau. Dann haben wir die B88 zwischen Wutha-Farnroda und Eisenach, Behinderungen durch ein defektes Fahrzeug. Die Blitzer. B88, Ortsausgang Georgenthal Richtung Katterfeld, Erfurt am Tannenwäldchen, und zwar stadteinwärts. In Gera blitzt es in der Zeulenroder Straße stadteinwärts. Jena haben wir zwei, einer in der Bachstraße stadteinwärts und der andere Blitzer in Jena in der Lutherstraße stadteinwärts. Das wär's. Staus oder Blitzer kostenfrei wie immer zu uns ins MDR Thüringen Verkehrszentrum 0800 218 16 00.
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10: Kleine Zeitreise ins Jahr 1981, der Sommer 81. Da kam er hier mit Words um die Ecke. F.R. David. Einfach gute Musik.

0: Kill besingt ein verbundenes Rauschmittel, aber singen darfst du doch, ne? 16:41, jetzt geht's ab nach Gotha.
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0: Die Stadt Gotha soll sich nämlich im Internet einfach besser präsentieren. Das ist der Plan, nicht mit Werbung, sondern mit richtig guten Infos, und zwar bei Wikipedia. Das ist ja die Baustelle, wenn man eingibt, ne, und Informationen braucht, dann guckt man gerne mal bei Wikipedia. Und damit das also klappt mit den besseren Informationen, sollen die mithelfen, die sich in Gotha auskennen, also Menschen aus der Region, weil wer wüsste es besser als die. Heute Abend wird das neue Wikipedia-Projekt der Stiftung Friedenstein vorgestellt. Und unser MDR-Reporter Bastian Albrecht weiß mehr. Was genau hat die Stiftung geplant?
2: Ja, die Idee ist eigentlich richtig cool. Die Friedenstein-Stiftung, die sucht Menschen aus Gotha und Umgebung, die zur Stadt tiefer recherchieren, beispielsweise zur Geschichte, zu Geschäften oder historischen Gebäuden. Und davon gibt's ja eine Menge in Gotha. Und aus diesen gesammelten Informationen sollen dann unter Anleitung eigene Wikipedia-Einträge entstehen.
0: Warum legt die Stiftung so viel Wert auf diese Wikipedia-Einträge? Ich meine, die müssen natürlich stimmen, ist klar, ne?
2: Ja, weil immer mehr Suchmaschinen im Internet und auch die künstliche Intelligenz auf diese kostenlosen Wikipedia-Artikel zurückgreifen. Wenn ich also nach Gotha im Internet suche, dann wird auch als erstes ein Wikipedia-Eintrag ausgespuckt. Und deswegen sind jetzt schon Experten dran, die Wikipedia-Artikel über die Stadt zu verbessern, sagt Susanne Finne-Hör von der Friedenstein-Stiftung.
3: Wir arbeiten schon mit Profis zusammen. Das sind Experten aus Österreich oder Bamberg. Die kommen zum Beispiel in die Forschungsbibliothek, gucken sich das Brom-Acker-Projekt an. Und anhand dieser Informationen schreiben sie dann Artikel für Wikipedia, die eben fundiert sind und auch richtig sind. Aber wir wollen das eben erweitern, auch noch auf Freiwillige.
2: Die sollen helfen, die Artikel zu vervollständigen, denn viele Artikel sind noch unvollständig oder es fehlen ganze Einträge.
0: Basti, wer kann da alles mitmachen?
2: Ja, jeder, der Lust hat, sich mit der Geschichte und auch der Gegenwart der Stadt zu beschäftigen, sagt Finne Hör.
3: Letztlich sollte man einfach Begeisterung für die Stadt selbst und auch daran haben, dass man Wissen vermittelt auf eine fundierte Art und Weise.
2: Ja, und heute Abend ab 18 Uhr wird das Wikipedia-Projekt in Gotha vorgestellt.
0: So, danke Basti. Wenn Sie Lust haben, meine Damen und Herren, und sich auskennen, in der Wunderkammer der Stiftung Friedenstein am oberen Hauptmarkt in Gotha geht's heute los. Wie viel Uhr war das nochmal? Lass mich gucken. 18 Uhr.
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Das sind die Kings und Waterloo Sunset, 10 vor 5. Aber es ist, ich muss mich immer wieder ein bisschen schütteln, heute ist ja Dienstag und nicht Montag, ne? Dienstag Feierabend. In der nächsten Stunde, kurz nach 17 Uhr, meine Damen und Herren, haben wir was für alle, die sagen, ich lese auch gerne mein Buch. Oder wenn Sie sagen, mir wäre es auch wichtig, dass der Nachwuchs mein Buch liest, dann sind Sie aber in der nächsten Stunde ganz nah dran, denn wir reden um kurz nach 5 über die Kinderbuchtage in Erfurt. Und da können Sie Tickets gewinnen für diverse Lesungen. Und welche das sind, sage ich Ihnen gleich noch um kurz nach 5. Ja, bis dann. 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Die ist selbstredend kostenfrei. 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
6: Und jetzt haben wir 17 Uhr. Ich wünsche einen schönen Dienstagfeierabend. Alles Wichtige von und mit Frank Beken.
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7: Die Thüringer haben vergangenes Jahr mehr Steuern gezahlt. Nach Angaben von Finanzministerin Katja Wolf nahmen die Finanzämter etwas mehr als 9 Milliarden Euro ein. Das waren rund 200 Millionen mehr als 2024. Laut Wolf stiegen vor allem die Einnahmen aus der Lohn- und aus der Umsatzsteuer. Ein deutliches Minus gab es dagegen bei der Körperschaftssteuer, die Unternehmen zahlen. Der Rückgang ist eine Folge der schlechten Wirtschaftslage. Im Saale-Holzland-Kreis entsteht zurzeit die erste Solarstromanlage über landwirtschaftlich genutzten Flächen in Thüringen. Das Projekt in Bad Klosterlausnitz wird knapp 3,8 Millionen Euro von der Thüringer Energie AG TEAG umgesetzt. Die Module werden so über Wiesen- oder Obstbauflächen errichtet, dass Landmaschinen weiter eingesetzt werden können. Zu den Vorteilen des Konzepts MDR Thüringen-Reporter Uwe Kelm.
8: Die sogenannte Agri-Photovoltaik, die soll helfen, die erneuerbaren Energien auszubauen, ohne zusätzliche Flächen zu verbrauchen. Und das geht auch nicht überall. Auf Getreidefeldern, da würde der Staub bei der Ernte die Solarzellen verschmutzen. Das bedeutet Leistungsverlust, so der Bauernverband. Auch müssten bis zu 36 Meter breite Düngerausleger auf den Feldern fahren können. Anders sieht das bei extensiv genutzten Flächen aus. Weidetiere schätzen auch schattige Plätze.
7: Der Verband kinderreicher Familien in Thüringen hat Überlegungen zu höheren Pflegebeiträgen für Kinderlose begrüßt. Ein solcher Schritt sei überfällig, so der Verband. Wer Kinder großziehe, schaffe oft die Grundlage dafür, dass Angehörige im Alter zu Hause versorgt werden könnten. Bundesgesundheitsministerin Nina Wagen plant offenbar, den Beitragssatz zur Pflegekasse für Kinderlose um 0,1 Prozentpunkte anzuheben. Für Versicherte mit Kindern sollen sich die Beiträge nicht verändern. Wie die Pflegereform genau aussehen soll, will Wagen erst in einigen Wochen mitteilen. Auf den Feldern in Ostthüringen hat die Kamillenernte begonnen. Nach Angaben der Agrargenossenschaft Nöbdenitz im Altenburger Land wird seit heute auf rund 370 Hektar die Kamille ausgekämmt. Die Agrarprodukte Ludwigshof im Saale-Orla-Kreis erntet auf 350 Hektar. Die Kamillenblüten können nur bei trockenem Wetter geerntet werden. Danach trocknen die Betriebe die Blüten noch weiter und verkaufen sie an beispielsweise einen deutschen Arzneimittelhersteller. Zum Sport. Die deutsche Eishockey-Nationalmannschaft ist bei der WM wieder nach der Vorrunde ausgeschieden. Durch den Sieg von Lettland gegen Ungarn hat das Team keine Chance mehr auf die Viertelfinalteilnahme. MDR Thüringen Sportreporter Burkhard Hupe.
9: Ungarn war nicht imstande, die benötigte Schützenhilfe zu leisten. Und Lettland ließ von Anfang an keinen Zweifel an den eigenen Ambitionen aufkommen. Vor allem keine Nervosität. Nach 20 Minuten führten die Letten bereits mit 3:0. Am Ende stand ein ungefährdeter 8:1 Erfolg. Lettland beendet die Gruppenphase damit als Dritter. Um den letzten verbleibenden Platz fürs Viertelfinale streiten sich Österreich und die USA im direkten Duell.
7: Das waren die Nachrichten. 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
6: Also Frank, bei Eis sage ich ja, bei Hockey erstmal nein, ist mir zu warm, oder?
7: Ja, passt.
6: So, insofern, apropos zu warm, Richtung Abend 25 bis 28 Grad, sonnig und trocken. Die Nacht klar und trocken bei 16 bis 10 Grad. Morgen viel Sonne, 23 bis 26 Grad. Das heißt, es gibt auch ein paar Wolken zwischendurch und die sind sogenannte Schattenspender. Deshalb geht es morgen nicht an die 30 Grad ran. Im Süden allerdings haben wir wieder um die 29 Grad. Ne? Donnerstag heiter, gelegentlich auch da ein paar Wolken mit dabei. Trocken, etwas sinkende Temperaturen. Wir reden hier so um die 24, 25 Grad. 3 Minuten nach 5. Aktuelle Verkehrsmeldungen haben wir die A4 Richtung Frankfurt. Zwischen Chemnitz Ost und Mitte sind es noch 9 Kilometer stockender Verkehr. Der Grund sind Bauarbeiten. 20 Minuten dauert es dort länger. A4 Richtung Frankfurt zwischen Weimar und Erfurt Ost stockender Verkehr. A9 Richtung München. In der Abfahrt Lederhose steht ein defekter LKW. Dann die A9 Richtung München zwischen Bad Lobenstein und Rudolfstein. Da sind Fahrradfahrer auf der Fahrbahn. A9 Richtung München nochmal zwischen Münchberg Süd und dem Dreieck Bayreuth-Kulmbach, 8 Kilometer stockender Verkehr, 20 Minuten Verlängerung. A38 Richtung Göttingen zwischen Leuna und Bad Lauchstädt, 4 Kilometer Stau wegen Bauarbeiten, 15 Minuten obendrauf. A72 Richtung Leipzig zwischen Stolberg West und Chemnitz Süd, da sind es 10 Kilometer Stau momentan. Geräumte Unfallstelle dauert aber derzeit über eine Stunde länger. Landkreis Hildburghausen, die Straße zwischen Bürden und dem Abzweig Poppenwind ist nach einem Unfall gesperrt. B87, Ortsdurchfahrt Rödigsdorf, Behinderung nach einem Unfall. Die Blitzer. B88, Ortsausgang Georgenthal Richtung Katterfeld. Erfurt meldet einen Blitzer am Tannenwäldchen stadteinwärts. Gera Zeulenroder Straße stadteinwärts. Und Jena zweimal, einmal in der Bachstraße und in der Lutherstraße jeweils stadteinwärts. Das wär's. Falls Sie noch was sehen sollten, was nicht dabei war, wir sind hier. Sie erreichen uns kostenfrei 0800 218 16 00. Gute Fahrt.
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6: So, jetzt gleich was für die Eltern oder für die Großeltern und die Enkel, denn die Kinderbuchtage in Erfurt beginnen und wir haben gleich Tickets für Sie, meine Damen und Herren, für die Großen und die Kleinen, für diverse schöne Lesungen zu den Kinderbuchtagen. Bitte bleiben Sie dran. Geht gleich los. Donna Summer. 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

0: Albert Hammond und sein Down by the River. Einfach gute Musik. Gleich haben wir es 17:45 am Dienstag.
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0: Siehste, und es geht los, ne? Für alle Leseratten unter uns. Die Kinderbuchtage stehen quasi hier in Erfurt direkt vor der Tür. Am kommenden Samstag geht's los und da wird gelesen. Und Sie wissen ja, Kinder leuchten Augen, wenn einer was vorliest. Das ist eine sehr schöne Geschichte. MDR Thüringen Kulturredakteur Ulrich Böhmer hat sich mal das Programm der Kinderbuchtage ein bisschen genauer angesehen. Hören Sie mal.
2: Für die 5- bis 9-Jährigen ist was dabei, für die 12- bis 14-Jährigen und auch für alle dazwischen. Das Team der Buchhandlung Peter Knecht und ihr Verlagspartner haben wieder ein abwechslungsreiches Festival zusammengestellt. Diesmal ist der Partner der Verlag Fischer Sauerländer, sagt Peter Knecht.
3: Das ist einer der wirklich großen Kinderbuchverlage, obwohl er oft so nicht wahrgenommen wird, weil Fischer Sauerländer manchmal hinter Fischer so ein bisschen verschwindet. Aber die haben ein tolles Programm und wir haben da viele, viele Autoren bekommen, die eben zu uns, zu den Kinderbuchtagen kommen.
2: Zum Beispiel Gina Meyer. Aus ihrer Reihe Wilderland stellt sie den neuesten Titel Das Meer vor.
4: Der Luchs wollte, dass Miro zu ihm kam. Auch in den Nächten zuvor hatte Miro ihn gerochen. Aber so sehr der Luchs auch lockte und rief, Miro hatte ihn ignoriert. Er hatte nicht nach ihm gesucht. Nachdem er Rust verloren hatte, wollte er keinen neuen Luchs mehr.
2: Wie dieser kurze Auszug aus dem Hörbuch zeigt, feinste Fantasy. Für Peter Knecht ist Gina Meyer eine der vielseitigsten Kinderbuchautorinnen.
3: In dieser Buchreihe werden wir in eine nahe fremde Welt entführt. Also ein Fantasy-Roman ist aber gleichzeitig ein Roman über das CIA. Also spannend bis zum geht nicht mehr und deswegen sind wir damit auch ins LKA gegangen.
2: Weitere Orte der Lesungen sind zum Beispiel die Fuchsfarm im Steigerwald, das Nashornhaus im Zoo, der Severi-Garten auf dem Domberg oder das Atrium der Stadtwerke Erfurt. Dort präsentiert Katja Brandes Nico und Damon, sagt Veranstalter Peter Knecht.
3: Es geht um einen kleinen Jungen, der hat einen kleinen Hausdrachen und mit diesem Hausdrachen zieht er auch durch die Lande und Frau Brandes ist ja bekannt durch Seawalker und Woodwalker und dieses Mal hat sie sich für etwas ganz, ganz anderes entschieden, eine Geschichte zur Stärke von Kindern.
0: Also, ganz tolles Programm, finde ich, für die Kinderbuchtage in Erfurt. Kommenden Samstag, wie gesagt, geht's ja schon los und wir haben Tickets für Sie. Ich sage Ihnen direkt mal die Nummer 0800 218 13 13, die ist kostenlos, ne? Können Sie durchklingeln, jetzt bitte. Und wir haben für die Lesung mit Gina Meyer, die gerade im Beitrag auch erwähnt worden ist, ne? Oder mit Katja Brandes. 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Also das klingt wirklich nach ganz tollen Lesungen und Sie können dabei sein mit der Familie, mit den Enkeln und so weiter. 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

0: Aus der Abteilung einfach gute Musik, die Searchers Needles and Pins. 17:21 Uhr. Falls Ihnen danach ist, ne, und Sie Kraft haben bei der Hitze, können Sie mir gerne auch mal ein bisschen auf der MDR Touring App ein bisschen Traffic besorgen. Also sprich, Sie schicken einfach ein paar Fotos, ne, und schreiben da was dazu. Familie Kretschmer hat zum Beispiel gerade schöne Fotos geschickt. Die sind mit dem Fahrrad unterwegs. Und ist das ein Klapprad? Das ist ein Klapprad, oder? Schön mit dem Nötigsten ausgestattet. Ne? Hinten drauf das, was man braucht. Ein großes Handtuch bei dem Wetter. Und Sie schreiben lieben Gruß aus Ilmenau. Das Foto mit dem Fahrrad entstand auf dem Weg zur Bobhütte. Also, siehst du, da muss ich auch mal hin.
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6: Um 17.30 Uhr. Plus bei Steuereinnahmen. Die Thüringer Finanzämter haben vergangenes Jahr vor allem mehr Lohn- und Umsatzsteuer eingezogen. Ein deutliches Minus gab es bei der Körperschaftsteuer von Unternehmen. Solarstromanlage über Agrarflächen. Die landesweit erste ihrer Art entsteht in Bad Klosterlausnitz im Saale-Holzland-Kreis. Die Module werden so errichtet, dass darunter zum Beispiel Obstbau betrieben werden kann. Aus bei Eishockey-WM. Die deutsche Nationalmannschaft ist wieder nach der Vorrunde ausgeschieden. Durch den Sieg von Lettland gegen Ungarn hat das Team keine Chance mehr auf die Viertelfinalteilnahme.
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7: Das Neueste für Mitte- und Westthüringen mit Moritz Meissner. Guten Tag. Arnstadt. Auf der Landstraße zwischen Krawinkel und Arnstadt ist ein 20 Jahre alter Motorradfahrer schwer verletzt worden. Wie die Polizei mitteilte, hat er gestern in einer Linkskurve die Kontrolle über sein Motorrad verloren und war von der Straße abgekommen. Dabei stürzte er in einen Straßengraben. Der 20-Jährige wurde schwer verletzt ins Krankenhaus gebracht. Erfurt. Der Hochwasserschutz im Ortsteil Möbisburg wird weiter ausgebaut. Nach Angaben der Stadt sind die Arbeiten heute gestartet und sollen 4 Monate dauern. Gebaut werden 2 Regenrückhaltebecken, die überschüssiges Regenwasser sammeln und ableiten. Stadt und Land investieren einen 2-stelligen Millionenbetrag in den Hochwasserschutz. Apolda. Die AfD im Weimarer Land will Landrätin Christiane Schmidt-Rose abwählen. Laut einer Mitteilung hat die Fraktion einen entsprechenden Antrag gestellt. In seiner nächsten Sitzung muss sich der Kreistag damit befassen. Grund sei, dass es dem Landratsamt seit Monaten an Führung fehlen würde. Schmidt-Rose ist seit November krankgeschrieben. 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
8: Dankeschön dafür. Jetzt sind wir wieder beim Wetter und der Mike, habe ich eben gesehen, aus St. Gangloff, hat gerade, ganz interessant, der hat gerade schöne Fotos, Feierabendfotos von seinem Swimmingpool zu Hause. Ne? Er schreibt, hallo Marco, liebe Grüße aus St. Gangloff. Der Pool hat perfekte 20 Grad. So soll es sein. Also, Grüße zurück. Dann habe ich Post von Peter bekommen in Sachen Wetter aus Sondershausen und er schreibt, soeben Extremwert am Küchenfenster, die Gartenseite, volle Sonne und das Thermometer zeigt an, lass mich gucken, 46 Grad, mein lieber Schwan. Also das ist wirklich mal heiß. Wie geht das weiter? In Richtung Abends wird es ein bisschen besser, weil ein bisschen kühler. 25 bis 28 Grad, die Nacht dann 16 bis 10 Grad. Ich kann aber nicht schlafen, wenn es so warm ist. Klar und trocken die Nacht, dann haben wir morgen viel Sonne. Vorübergehend auch ein paar Wolken. Das heißt, es gibt ein bisschen Schatten. 23 bis 26 Grad im Süden des Freistaates, aber wieder um die 29 Grad. Donnerstag heiter, gelegentlich ein paar Wölkchen, trocken. Etwas, aber die Betonung liegt auf etwas sinkende Temperaturen um die 25 Grad. Aktuelle Verkehrsmeldung, da muss ich nochmal aktualisieren, Moment mal. Ja, jetzt haben wir es. Also A4 Richtung Frankfurt zwischen Chemnitz Ost und Mitte sind es 9 Kilometer stockender Verkehr wegen Bauarbeiten. Circa 20 Minuten dauert es dort länger. A4 Richtung Frankfurt zwischen Nora und Erfurt-Ost stockender Verkehr wegen Vermessungsarbeiten. A9 Richtung München in der Abfahrt Lederhose steht immer noch ein defekter LKW, bitte Vorsicht. A9 Richtung München zwischen Münchberg Süd und dem Dreieck Bayreuth-Kulmbach 8 Kilometer stockender Verkehr, zumindest geht es langsam vorwärts, 20 Minuten obendrauf. Vorsicht auf der A72 Richtung Leipzig in Höhe Hartenstein, da liegen mehrere große Plasteteile auf der Fahrbahn. Landkreis Gotha, die Straße ist in Höhe Gospit-Roda nach einem Unfall gesperrt. Landkreis Hildburghausen, die Straße zwischen Bürden und dem Abzweig Poppenwind, ebenfalls nach einem Unfall gesperrt. Blitzer haben wir von der B88, da blitzt es am Ortsausgang Georgenthal Richtung Katterfeld, Erfurt am Tannenwäldchen stadteinwärts, Gera Zollenrodaer Straße stadteinwärts und nach wie vor in Jena, in der Bachstraße und in der Lutherstraße stadteinwärts. Das wär's. 0800 218 1600, die Nummer ist kostenfrei, die Durchwahl. Falls Ihnen noch was auffallen sollte in Sachen Staus oder Blitzer, bitte her damit. Ansonsten gute Fahrt in Ihren Feierabend.
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8: So, gleich gibt's gleich Tränen. Ich weiß nicht. Also es gibt eine Verabschiedung in der Bad Langensalza vom THC. Gehen diverse Spielerinnen von uns, also ne, anderer Verein und so. Und unser Kollege Oliver Gussor ist vor Ort und hat eine große Packung Tempo-Taschentücher mitgenommen. Und ich bin gespannt. Gleich sind wir live vor Ort. Eddie Roberts, Rocky Mountain Music, bitte.

0: einfach gute Musik von den Eurythmics. 17.42 Uhr. Wie heißt das immer? Abschied ist ein scharfes Schwert. Ich glaube, es heißt so, oder?
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0: Wo wird heute Abschied gefeiert? Natürlich beim Thüringer HC, die Handballerinnen. Da ist es nicht nur warm in Bad Langensalza gerade, sondern da gibt es vielleicht auch das ein oder andere Tränchen, denn jede Menge Spielerinnen verlassen den Verein. Es gibt gerade die große Abschlusssause und wir haben dort unseren Olli Gussor hingeschickt. Der ist vor Ort sozusagen. Olli, erzähl doch mal bitte, wer weint denn da alles?
2: Ja, du, der ein oder andere, der hat wahrscheinlich bald die Trainer im Knopfloch drin, denn gleich werden hier die Spielerinnen auch selbst zu Wort kommen, noch ein paar Worte zum Abschied sagen. Aber im Großen und Ganzen ist eine schöne Atmosphäre, gerade mit ein bisschen Italo-Pop. Der Trainer Herbert Müller wäre fast dazu geneigt gewesen, auch ein kleines Tänzchen hinzulegen, aber das hat er sich doch gespart. Aber natürlich habe ich mich mal umgehört, wie traurig denn dann doch die treuen Fans sind, dass jetzt 9 Spielerinnen gehen.
3: Ja, weil man sich so an sie gewöhnt hat und weil man so seine Sympathien da so und so hat. Und ja, weil es eben trotzdem tolle Mädels sind und da auch gut gespielt haben die ganze Saison.
4: Ja, es ist schon relativ schade, dass da ein großer Teil der Mannschaft wegbricht. Aber ich bin da auch ziemlich sicher, dass unser Herbert wieder einen oder anderen aus dem Hut zaubern wird.
3: Dass jedes Jahr so ein großer Wechsel ist, ist natürlich für die Mannschaft an sich nicht gut. Weil sie immer wieder bei Null fast anfangen, um sich dann im September irgendwann dann wieder ranzutrauen. Also es ist schade, dass so viele gehen.
2: Tja, Marco, und das nächste Problem, wenn viele gehen, kommen auch viele. Und das heißt, die Fans, ne, die müssen dann auch wieder die neuen Spielernamen lernen. Und da haben schon die einen oder anderen gesagt, oh, da gibt's Hausaufgaben im Sommer.
0: Ja, aber im Hier und Jetzt gehen ja erstmal welche. Was sagen die denn zu dem Abschied?
2: Ach, die sind auch todtraurig. Eine der besten Torschützinnen der Vereinsgeschichte, Jona Reichert, hat gesagt, sie will eigentlich gehen, aber sie muss. Sie geht nach Rumänien, um da sportlich und finanziell ein bisschen weiterzukommen. Aber die schönsten Momente der Saison, die werden hier gerade nochmal auf einer großen Leinwand gezeigt. Gab mir doch den ein oder anderen Erfolg, auch im europäischen Pokal.
0: Absolut. Auch da war es diesmal, glaube ich, der zweite Platz, ne? Aber immerhin.
2: Ja.
0: So, das Schöne im Sport ist, es geht immer weiter. Es gibt eine neue Saison, oder?
2: Es gibt eine neue Saison, aber der Trainer, der bleibt der alte, Herbert Müller, der hier übrigens mit Basecap und Sonnenbrille hier rumtanzt. Das ist erstaunlich, so habe ich ihn noch nie gesehen. Aber auch die Spielerinnen haben hier eher den lockerlässigen Freizeit-Look an und die freuen sich natürlich jetzt auch auf die lange Sommerpause, denn es sind erstmal einige Wochen Zeit, jetzt hier durchzuatmen, zu entspannen und dann geht es dann in gut 1-2 Monaten weiter mit der Vorbereitung auf die neue Saison. Aber heute erstmal entspannter Abend hier.
0: Du, dann wünsche ich mir schöne Ferien für die Damen und Olli, danke für dich in Bad Langensalza. Wie das sportlich weitergeht, das gibt es nachher im Fazit vom Tag mit Andreas Menzel.

aus 1994, ne? Big Mountain, Baby, I Love Your Way. Aber das ist nicht das Original. Das Original ist eigentlich von Peter Frampton hier. Finde ich auch nicht schlecht. Schön mit Gitarre, ne? Herrlich. Also Peter Frampton aus den 70ern, das Original. Und ja, wie kam es eigentlich dazu, dass also Big Mountain das Ding 1994 neu aufgenommen haben? Ganz einfach. Also es gab dort damals einen Kinofilm, Reality Bites, mit Winona Ryder und Ethan Hawke. Und das ist ein Kultfilm heutzutage. Und da sollte eigentlich das Original von Peter Frampton als Soundtrack mitlaufen. Aber das Filmstudio bekam die Rechte nicht. Ne? Peter Frampton hat gesagt, nö, machen wir nicht. Und dann hieß es, okay, wir brauchen eine Coverband. Und es bot sich an, eine junge Reggae-Band aus San Diego namens Big Mountain zu nehmen. Und so ging das damals auch 94 durch die Decke. Am Ende war die Coverversion erfolgreicher als das Original. Aber das Original ist auch schön. Das wollen wir wieder spielen. So, ab zu Aha nach Norwegen. Stay on these roads. Auf dem Weg in den Dienstagfeierabend.

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6: Und damit haben wir es schon wieder 18 Uhr. Ich wünsche einen schönen Dienstagfeierabend. Alles Wichtige von und mit Frank Becken.
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8: Die Thüringer haben im vergangenen Jahr erneut mehr Steuern gezahlt. Nach Angaben von Finanzministerin Katja Wolf nahmen die Finanzämter etwas mehr als 9 Milliarden Euro an Steuern ein. Das waren rund 200 Millionen mehr als im Jahr 2024. MDR Thüringen-Reporter Wolfgang Henschel.
9: Laut Wolf stiegen vor allem die Einnahmen aus der Lohn- und der Umsatzsteuer um fast 250 Millionen Euro. Die Einnahmen aus der Körperschaftssteuer, die Unternehmen zahlen, sanken dagegen um 12% bzw. 60 Millionen Euro. Für Wolf Grund zur Sorge, die Wirtschaft sei in keiner einfachen Lage. Darüber hinaus waren die Finanzämter Steuersündern auf der Spur. Bei Betriebsprüfungen wurden knapp 100 Millionen Euro zusätzlich eingetrieben. Die Steuerfahnder stellten zudem über 28 Millionen Euro an hinterzogenen Steuern fest.
8: Im Saale-Holzland-Kreis entsteht zurzeit die erste Solarstromanlage über landwirtschaftlich genutzten Flächen in Thüringen. Das 3,8 Millionen Euro Projekt wird von der Thüringer Energie AG TEAG umgesetzt. Dazu installiert sie in Bad Klosterlausnitz Solarmodule auf rund 7 Hektar Agrarfläche. Die Module werden so über Wiesen- oder Obstbauflächen errichtet, dass Landmaschinen weiter eingesetzt werden können. Unter den Anlagen sollen unter anderem Beerensträucher angebaut werden. Der Verband kinderreicher Familien in Thüringen hat Überlegungen zu höheren Pflegebeiträgen für Kinderlose begrüßt. Ein solcher Schritt sei überfällig, so der Verband. Wer Kinder großziehe, schaffe oft die Grundlage dafür, dass Angehörige im Alter zu Hause versorgt werden könnten. Bundesgesundheitsministerin Nina Wagen plant offenbar, den Beitragssatz zur Pflegekasse für Kinderlose um 0,1 Prozentpunkte anzuheben. Für Versicherte mit Kindern sollen sich die Beiträge nicht verändern. Wie die Pflegereform genau aussehen soll, will Wagen erst in einigen Wochen mitteilen. Wegen Wartungsarbeiten in den Tunneln Alte Burg und Rennsteig auf der Autobahn 71 müssen Autofahrer in Richtung Norden nachts mehr Zeit einplanen. Laut Autobahn GmbH ist heute ab 19 Uhr, in gut einer Stunde also, die Autobahn ab der Anschlussstelle Oberhof dicht. Der Verkehr wird über die Landstraße durch Krawinkel bis zur Autobahnauffahrt Gräfenroda umgeleitet. Die Sperrung dauert bis morgen früh um 6. Immer mehr Jugendliche greifen zur Zigarette. Das zeigen Zahlen der Krebshilfe und der Bundesregierung. Demnach stieg die Zahl der Raucher zwischen 12 und 17 seit 2021 von 6 auf 10%. Die Details von MDR Thüringen-Reporter Thomas Sambol.
10: Besonders auffällig, vor allem Mädchen rauchen deutlich mehr als noch vor 5 Jahren. Besonders beliebt sind Mehrweg-E-Zigaretten mit nikotinhaltigen Liquids, die oft mit süßen Aromen und buntem Design verkauft werden. Der Suchtbeauftragte der Bundesregierung, Hendrik Streeck, forderte deshalb ein weitgehendes Verbot solcher Aromazusätze. Die Durchsetzung des Verkaufsverbots von Zigaretten und E-Zigaretten an unter 18-Jährige und die Umsetzung der von der Bundesregierung geplanten Erhöhung der Tabaksteuer.
8: Das waren die Nachrichten. 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
6: Dankeschön. Wetter nach wie vor picobello, ne? Richtung Abend. Ich weiß nicht, ob Sie es merken, aber es soll ein bisschen frischer werden, ein bisschen kühler. Ich glaube nicht. Also sonnig und trocken, 25 bis 28 Grad. Die Nacht dann 16 bis 10 Grad, ist auch trocken und klar. Morgen viel Sonne, ein paar Wolken, die Schatten spenden und trocken sowieso, 23 bis 26 Grad in der Spitze. Im Süden des Freistaates nochmal ran an die 29 Grad. Am Donnerstag heiter, auch da ein paar Wolken mit dabei, auch da trocken. Etwas sinkende Temperaturen, heißt in der Spitze um die 25 Grad. Danach soll es aber schon wieder wärmer werden. So, 4 Minuten nach 6. Aktuelle Verkehrsmeldungen: A4 Richtung Frankfurt zwischen Chemnitz Ost und Mitte nach wie vor 5 Kilometer stockender Verkehr wegen Bauarbeiten, 15 Minuten dauert es länger. A4 Richtung Frankfurt zwischen Nora und Erfurt Ost stockender Verkehr wegen Vermessungsarbeiten. A9 Richtung München zwischen Münchberg Süd und dem Dreieck Bayreuth-Kulmbach 8 Kilometer stockender Verkehr, 20 Minuten. Nach Unfällen sind derzeit gesperrt die B87 zwischen Rödigsdorf und Oberroßlar, die Straße in Höhe Gospitroda sowie zwischen Bürden und dem Abzweig Poppenwind. Auch da gab es einen Unfall, deshalb eine Sperrung. Die Blitzer: B84 zwischen Reichenbach und Bad Langensalza, B88 Ortsausgang Georgenthal Richtung Katterfeld, Erfurt am Tannenwäldchen stadteinwärts, in Gera Zollernroder Straße stadteinwärts und Jena an der Bachstraße sowie in der Lutherstraße. Das wär's. 0800 218 1600, die Nummer ist kostenfrei wie immer, direkt zu uns ins MDR Thüringen Verkehrszentrum. Gute Fahrt.
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6: Wo ist es noch heißer als bei uns?
7: Richtig.
6: In Afrika. Wir sind Toto. Schönen Feierabend.

0: geht immer, ne? Tom Jones, She's a Lady, einfach gute Musik, 6:11. 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
2: 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Es schmeckt hoffentlich. Ich frage mal die Herren in die Runde hier.
3: Schmeckt sehr gut.
2: Was gibt's denn Schönes auf dem Brötchen?
3: Salami, Käse, Salat, Tomaten sind auch.
2: Was ist normalerweise früh auf der Stulle?
3: Eher weniger.
2: Wie ist das? Frühstück ihr zu Hause oder schon in der Firma?
4: Ich esse eigentlich erst zum Mittag.
2: Okay, dann platzen wir heute also völlig rein hier mit zu viel Essen. Aber ich habe auch schon gesehen, es stehen schon die ersten Sektgläser auf dem Tisch. Da muss ich mal den Mike fragen. Mike, es ist alkoholfreier Sekt, Natürlich. Das haben wir schon mal festgelegt. Aber warum Sekt heute?
5: Ja, weil ihr da seid.
2: Das heißt, da müssen wir öfter...
5: Stunde. Das dürft ihr gerne machen, ja.
2: Okay, nee, ich weiß, es gibt aber noch einen anderen Grund.
5: Einen anderen Grund?
2: Ja, die Linda.
5: Die Linda Hecker.
2: Linda, hallo. Ich habe gehört, es gibt einen Grund für den Sekt heute.
6: Ja, ich habe geheiratet.
2: Wann?
6: Letzten Mittwoch.
2: Linda, Glückwunsch.
6: Dankeschön, danke.
2: Vielleicht noch einen großen Applaus von allen Mitarbeitern. Ist das normal, dass wir auch mal hier in der Firma feiert gemeinsam?
5: Ja, natürlich. Also wir feiern, ich sag mal, 2-3 Mal im Jahr hier Firmenfeste. Das ist gang und gäbe, ein Familienunternehmen.
2: Dann weiterschmecken lassen und ich hoffe, ihr habt noch viele Gründe demnächst zum Feiern.
5: Vielen, vielen Dank erstmal.
0: Ja, und auch von mir an die Linda und ihren Mann, ne? Alles Gute. Glückwunsch zur Hochzeit. 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
14: Um 18.30 Uhr. Plus bei Steuereinnahmen. Die Thüringer Finanzämter haben vergangenes Jahr vor allem mehr Lohn- und Umsatzsteuer eingezogen. Ein deutliches Minus gab es bei der Körperschaftssteuer von Unternehmen. Solarstromanlage über Agrarflächen. Die landesweit erste ihrer Art entsteht in Bad Klosterlausnitz im Saale-Holzland-Kreis. Die Module werden so errichtet, dass darunter zum Beispiel Obstbau betrieben werden kann. Beitrag für Kinderlose. Der Verband kinderreicher Familien in Thüringen begrüßt Überlegungen zu höheren Pflegebeiträgen für Kinderlose. Bundesgesundheitsministerin Nina Wagen plant offenbar eine leichte Anhebung von 0,1 Prozentpunkte.
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15: Das Neueste für Mitte- und Westthüringen mit Moritz Meissner. Guten Tag. Buttstedt. Bei einem Motorradunfall im Landkreis Sömmerda ist eine Frau schwer verletzt worden. Laut Polizei wollte gestern ein 63 Jahre alter Motorradfahrer bei Buttstedt ein Moped überholen. Die Mopedfahrerin hat das offenbar nicht bemerkt und war links abgebogen. Beide Fahrzeuge stießen zusammen, der Motorradfahrer stürzte. Seine 54-jährige Mitfahrerin kam mit schweren Verletzungen ins Krankenhaus. Weimar. Die Hilferufe eines 89 Jahre alten Mannes haben in Weimar einen Feuerwehreinsatz ausgelöst. Anwohner in der Moskauer Straße hatten den Mann gestern rufen gehört. Die Feuerwehr hat sich Zugang zur Wohnung verschafft und den Senioren in der Badewanne entdeckt. Er war gestürzt und konnte nicht mehr selbst aufstehen. Erfurt. Im Hof des Hauses Dache-Röden wird am Abend die Open-Air-Sommerbühne eröffnet. Zum Start gibt es das Konzert Jazz hinter dem eisernen Vorhang mit Gespräch, wie Veranstalter Christoph Forlini MDR Thüringen sagte. Auf der Open-Air-Sommerbühne sind bis Ende August 29 Veranstaltungen geplant. 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
16: Danke, Moritz. Wetter, also das kühlt sich nur sehr sanft ab, ne? Um es mal so zu formulieren. Weiterhin sonnig und trocken, jetzt gerade bei 25 bis 28 Grad. Die Nacht dann 16 bis 10 Grad, klar und trocken. Morgen viel Sonne, paar Wolken, die Gott sei Dank ab und zu mal die Sonne mal kurz zurückschicken. Und dann haben wir ein bisschen Schatten. 23 bis 26 Grad im Süden des Freistaates und wieder um die 29 Grad. Donnerstag ist es ebenfalls heiter, auch da sind ein paar Wolken mit dabei, deshalb nicht ganz so heiß. Aber trocken und danach soll es schon wieder wärmer werden. Also noch wärmer. 18.32 Uhr. 6:55 die aktuellen Verkehrsmeldungen. Vorsicht auf der A9 Richtung Berlin zwischen Naumburg und Weißenfels, da liegen Fahrzeugteile auf der Fahrbahn. Dann sind wir auf der A9 Richtung München zwischen Münchberg Süd und dem Dreieck Bayreuth-Kulmbach. 8 Kilometer stockender Verkehr, 10 Minuten dauert es länger. Nach Unfällen sind gesperrt die B87 zwischen Rüdigsdorf und Oberroßla, die Straße in Höhe Gospiteroda sowie zwischen Bürden und dem Abzweig Poppenwind, die Blitzer. Habe ich für Sie von der B84 Richtung, zwischen Reichenbach und Bad Langensalza. So, warte mal. Dann die B88, Ortsausgang Georgenthal Richtung Katterfeld, Erfurt am Tannenwäldchen, stadteinwärts, Jena, Bachstraße und Lutherstraße jeweils stadteinwärts. Das wär's. Falls Sie noch was sehen, wir sind hier. Sie erreichen uns kostenfrei. 0800 218 16 00.
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16: Also, einfach gute Musik. Ich muss ganz ehrlich sagen, wir haben hier so ein paar Songs drin bei uns hier bei MDR Thüringen. Die höre ich einfach gerne. Also, ich meine, viele davon sind wirklich super, aber ein paar davon, da sage ich immer, das sind meine persönlichen Rosinen. Und zufälligerweise kommt jetzt eine solche Rosine. Ich könnte jetzt eine Vorlesung halten, wieso, weshalb, warum, aber ich sage einfach, weil der gut ins Ohr geht. Garland Jeffries, Matador, in voller Länge, bitte. 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

0: 18.40 Uhr Zeit für die gute Nachricht des Tages. Sind Sie bereit? Okay, geht los.
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0: In dieser Woche mit Angela Fuhrmann, Evangelische Kirche Weimar. Und heute erfahren wir von einem Fest auf dem Hof der alten Feuerwache in Weimar. Und das Fest fand am Pfingstsamstag statt, ne?
2: Die Einladung hatte ich am Gartenzaun bekommen. Ich hatte Zeit und ich bin hingegangen. Es war nicht mein erstes Fest dort und ich war wieder begeistert. Auf dem Hof ein buntes Gewimmel. Kinder mit Eltern, auch junge Frauen mit Kopftuch, einige Leute im Rollstuhl, auch Alte. Eine freundliche Atmosphäre.
0: Schön.
2: Ich schaue eine Weile am Bastelstand zu, wo ein paar Mädchen am Werkeln sind, auch zwei Mädchen mit Down-Syndrom. Daneben spielen

0: Eine Pfingstrose, rot und wunderschön. Ja, denke ich, das ist Pfingsten. Wo Menschen offen sind füreinander und sich gegenseitig ermutigen. Wo es Visionen gibt und Träume. Da herrscht ein besonderer Geist, da ist Gott mittendrin.
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24 Zops um 18.45 Uhr, dreiviertel sieben. Nochmal eine Meldung für die Autofahrer. Betrifft die A4 Richtung Frankfurt. Zwischen Ronneburg und Gera Leumnitz steht ein defekter LKW und da liegen Fahrzeugteile auf der Fahrbahn. Und zwar auf allen Spuren. A4 Richtung Frankfurt zwischen Ronneburg und Gera Leumnitz.

an solchen Tagen, ne, oder an Tagen wie diesen hilft ja nur noch eins, im Feierabend mal gucken, ob das Freibad noch auf hat. Also, ich fahre gleich mal los. Ansonsten tut es auch eine Schüssel mit kaltem Wasser. Schön die Füße rein, auf den Balkon setzen und warten, bis es dunkel wird oder so. Ich wünsche Ihnen einen schönen Abend, was immer Sie auch treiben. Der Kollege Andreas Menzel ist gleich da. Fazit vom Tag, alles, was heute wichtig war. Und wir hören uns morgen. Propeller an, los geht's.

0: Es ist 19 Uhr, alles Wichtige jetzt mit Frank Bicken.
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2: Die Thüringer haben vergangenes Jahr mehr Steuern gezahlt. Nach Angaben von Finanzministerin Katja Wolf nahmen die Finanzämter etwas mehr als 9 Milliarden Euro ein. Das waren rund 200 Millionen mehr als 2024. Laut Wolf stiegen vor allem die Einnahmen aus der Lohn- und aus der Umsatzsteuer. Ein deutliches Minus gab es dagegen bei der Körperschaftssteuer, die Unternehmen zahlen. Darüber hinaus waren die Finanzämter Steuersündern auf der Spur. Was die eingetrieben haben und welche Folgen das für die Steuersünde hat, gleich hier bei uns im Fazit bei Andreas Menzel. Der Verband kinderreicher Familien in Thüringen hat Überlegungen zu höheren Pflegebeiträgen für Kinderlose begrüßt. Ein solcher Schritt sei überfällig, so der Verband. Wer Kinder großziehe, schaffe oft die Grundlage dafür, dass Angehörige im Alter zu Hause versorgt werden könnten. Bundesgesundheitsministerin Nina Wagen plant offenbar, den Beitragssatz zur Pflegekasse für Kinderlose um 0,1 Prozentpunkte anzuheben. Für Versicherte mit Kindern sollen sich die Beiträge nicht verändern. Wie die Pflegereform genau aussehen soll, will Wagen erst in einigen Wochen mitteilen. Im Saale-Holzland-Kreis entsteht zurzeit die erste Solarstromanlage über landwirtschaftlich genutzten Flächen in Thüringen. Das 3,8 Millionen Euro Projekt wird von der Thüringer Energie AG TEAG umgesetzt. Dazu installiert sie in Bad Klosterlausnitz Solarmodule auf rund 7 Hektar Agrarfläche. Die Module werden so über Wiesen- oder Obstbauflächen errichtet, dass Landmaschinen weiter eingesetzt werden können. Unter den Anlagen sollen unter anderem Beerensträucher angebaut werden. Wegen Wartungsarbeiten in den Tunneln Alte Burg und Rennsteig auf der Autobahn 71 müssen Autofahrer in Richtung Norden nachts mehr Zeit einplanen. Laut Autobahn GmbH ist in diesen Stunden die Autobahn ab der Anschlussstelle Oberhof dicht. Der Verkehr wird über die Landstraße durch Krawinkel bis zur Autobahnauffahrt Gräfenroda umgeleitet. Die Sperrung dauert bis morgen früh um 6. Zum Sport. Bei den Handballfrauen des Thüringer HC steht ein großer Umbruch bevor. Bei der Saisonabschlussfeier des Bundesligisten in Bad Langensalza verabschiedete der Verein gleich 9 Spielerinnen, darunter mehrere Leistungsträgerinnen. MDR Thüringen Sportreporter Oliver Gusser mit den Einzelheiten.
3: Vor hunderten Fans wurden die Spielerinnen mit warmen Worten und kleinen Geschenken verabschiedet. Unter ihnen auch Johanna Reichert, eine der erfolgreichsten Torschützinnen der Vereinsgeschichte. Doch bei der Feier ging es nicht nur um eine sportliche Bilanz. Der Verein stehe auch wirtschaftlich auf gesunden Füßen, sagte Gesellschafter Robert Spöhm. Besonders stolz sei er darauf, dass rund 80 Sponsoren den Verein seit Jahren zuverlässig unterstützen. Das verschaffe dem THC auch eine gute Basis bei Gesprächen mit Neuzugängen. Für die kommende Saison hat der Verein bisher 8 Spielerinnen verpflichtet.
2: Das waren die Nachrichten. 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
0: Danke, Frank. Das Wetter in Thüringen heute Abend, ist es weiterhin sonnig, trocken, 25 bis 28 Grad sind es immer noch. Die Nacht wird klar und trocken sein, 16 bis 10 Grad. Morgen erwartet uns wieder viel Sonnenschein, vorübergehend gibt es auch ein paar Wolken, es bleibt aber trocken. 23 bis 26 Grad sind es morgen in Südthüringen, kann es sogar raufgehen bis auf die 29 Grad. 4:07. Hier sind die aktuellen Verkehrsmeldungen für Sie. Vorsicht auf der A4 Richtung Frankfurt. Zwischen Ronneburg und Gera-Leumnitz steht ein defekter LKW und es liegen Fahrzeugteile auf allen Spuren. Im Landkreis Hildburghausen ist die Straße zwischen Bürden und dem Abzweig Poppenwind nach einem Unfall gesperrt. Und in Porstendorf ist die Straße an der Leite gesperrt. Dort öffnet die Bahnschranke nicht mehr. Die Blitzer stehen auf der A71 Richtung Schweinfurt am Dreieck Suhl, B84 zwischen Reichenbach und Bad Langensalza, B88 am Ortsausgang Georgenthal. Wenn Sie Richtung Katterfeld fahren und in Barchfeld in Richtung Stadt Ilm, außerdem in Jena in der Lutherstraße, wenn Sie stadteinwärts unterwegs sind, melden Sie uns bitte Staus oder Blitzer kostenfrei im MDR Thüringen Verkehrszentrum 0800 218 16 00. Dankeschön.
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0: Die Thüringer Finanzämter haben Bilanz gezogen fürs vergangene Jahr und wir schauen im Fazit vom Tag gleich mal für Sie in die Bücher rein. Ich bin Andreas Menzel, schön, dass Sie dabei sind.
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0: Ja, Sie haben recht. Nein, es sind meistens keine Erfolgsmeldungen, die wir da schon seit längerer Zeit aus der Wirtschaft hören. Daran gemessen hätten Sie wahrscheinlich auch erwartet, dass im letzten Jahr die Steuereinnahmen in Thüringen zurückgegangen sind. Dem ist aber nicht so gewesen. MDR Thüringen-Reporter Wolfgang Kentschel hat sich die Bilanz der Finanzämter fürs Fazit vom Tag angesehen.
1: Die Thüringer haben im vergangenen Jahr erneut mehr Steuern gezahlt. Nach Angaben von Finanzministerin Katja Wolf nahmen die Finanzämter etwas mehr als 9 Milliarden Euro an Steuern ein. Das waren rund 200 Millionen mehr als im Jahr 2024.
2: Damit liegt das Aufkommen über dem Aufkommen des Vor-Corona-Jahres, sogar 17,8% über dem Aufkommen des Jahres 2019.
1: Laut Wolf stiegen vor allem die Einnahmen aus der Lohn- und der Umsatzsteuer um fast 250 Millionen Euro. Die Einnahmen aus der Körperschaftssteuer, die Unternehmen zahlen, sanken dagegen um 12% bzw. 60 Millionen Euro. Für Wolf Grund zur Sorge, die Wirtschaft sei in keiner einfachen Lage. Die Folge sei, dass bereits die letzten Steuerschätzungen nach unten korrigiert werden mussten.
2: Das kann keiner gelassen weglächeln. Das ist natürlich eine Zahl, die auch mich betroffen macht.
1: Darüber hinaus waren die Finanzämter Steuersündern auf der Spur. Bei Betriebsprüfungen zum Beispiel wurden knapp 100 Millionen Euro zusätzlich eingetrieben. Die Steuerfahnder stellten zudem über 28 Millionen Euro an hinterzogenen Steuern fest.
2: Durch gezielte Fahndungsprüfung konnten sie das Geld für die Allgemeinheit sichern und wieder ein Stück Steuergerechtigkeit herstellen.
1: Gerichte verhängten Geldstrafen, aber auch erhebliche Gefängnisstrafen.
2: Insgesamt wurden Gefängnisstrafen von 29 Jahren und 5 Monaten ausgesprochen.
1: Um den Service zu verbessern, werden die Finanzämter laut Wolf ab 1.6. die Erreichbarkeit der telefonischen Auskunftsstellen ausweiten. Geplant ist, 2 Stunden mehr an Telefonzeit anzubieten.
0: Thüringens Unternehmen haben im vergangenen Jahr weniger Körperschaftssteuern gezahlt, so ist es richtig. Dafür sind die Einnahmen aus der Lohn- und Umsatzsteuer von uns Thüringern gestiegen.

0: Wird es so kommen? Großes Fragezeichen, dass Sie als Kinderlose künftig noch mehr als schon jetzt in die Pflegeversicherung einzahlen müssen? Nach einem Medienbericht soll ja die Bundesgesundheitsministerin genau das planen, MDR Thüringen-Reporter Jan Zimmermann. Fürs Fazit vom Tag in Berlin, Jan, was genau plant sie denn nach diesem Bericht zumindest?
1: Alle, die keine Kinder haben, müssen zu ihrem normalen Beitragssatz für die Pflegeversicherung einen Zuschlag bezahlen. Das ist schon seit Jahren so. Das heißt in Zahlen, der normale Beitrag, der liegt bei 1,8% plus einen Zuschlag für Kinderlose von 0,6%, macht zusammen also 2,4%. Nach den Plänen, über die jetzt berichtet wird, soll dieser Zuschlag für Kinderlose leicht angehoben werden, und zwar um 0,1 Prozentpunkte. Das heißt, der Gesamtbeitrag für kinderlose Arbeitnehmer, der würde sich dann auf 2,5% erhöhen. Und dann gibt es noch einen Arbeitgeberanteil, den übernimmt eben der Arbeitgeber.
0: Und warum genau will Niederwagen diese Beiträge möglicherweise anheben?
1: Weil der Pflegekasse ein Milliardenloch droht. Die Pflegekosten sind in den vergangenen Jahren stark angestiegen. Zum einen, weil die Bevölkerung immer älter wird und in der Folge gibt es immer mehr pflegebedürftige Menschen in Deutschland. Und zum anderen wurden die Leistungen für Pflegebedürftige erhöht. Man bekommt heute in bestimmten Situationen schneller und mehr Geld von der Pflegeversicherung als früher.
0: Ist ja eh schon in der Diskussion die ganze Pflege. Gibt es denn noch weitere Maßnahmen, die aktuell im Gespräch sind?
1: Ja, die gibt es. In den vergangenen Wochen war davon die Rede, dass Gesundheitsministerin Wagen Pflegebedürftige im Heim stärker belasten will. Und es wird diskutiert, den Zugang zu Leistungen zu erschweren. Allerdings, das sind alles Vorschläge, zum Teil auch Spekulationen. Nichts davon ist bisher sicher. Die Gesundheitsministerin will in Kürze einen Gesetzentwurf vorlegen und erst dann wissen wir, was sie tatsächlich plant. Und dann muss ich noch zeigen, was die Regierungspartner SPD und CSU dazu sagen, ob die diese Pläne überhaupt so abnicken.
0: Und ein Teil dieser Pläne könnte es möglicherweise eben sein, dass Kinderlose noch mehr in die Pflegeversicherung einzahlen.
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0: achten Sie ruhig mal darauf. Es ist ganz oft nicht mehr diese klassische Papier- und Filterlulle, mit der wir ja noch groß geworden sind. Aber Jugendliche rauchen wieder mehr und das ist auch das Ergebnis einer neuen repräsentativen Studie. Die hat das Bundesinstitut für öffentliche Gesundheit gemacht, ist heute in Köln vorgestellt worden. MDR Thüringen-Reporter Thomas Samboll hat fürs Fazit vom Tag die Einzelheiten.
1: Laut Studie rauchte 2025 fast jeder 10. Jugendliche zwischen 12 und 17 Jahren. 4 Jahre früher waren es nur knapp 6%. Besonders auffällig, vor allem Mädchen rauchen deutlich mehr als noch vor 5 Jahren. Besonders beliebt sind Mehrweg-E-Zigaretten mit nikotinhaltigen Liquids, die gerade für junge Leute besonders attraktiv sind. Den, so der Sucht- und Drogenbeauftragte der Bundesregierung, Hendrik Streeck.
2: Der Rauch schmeckt nicht mehr nach Tabak, sondern er schmeckt jetzt nach Coca-Cola, Strawberry Kiwi und Salted Caramel. Das Design erinnert nicht mehr an ein Erwachsenenprodukt, sondern an eine Süßigkeit. Es ist bunt, es ist poppig, es wird über soziale Netzwerke vertrieben und steht mittlerweile auch neben Gummibärchen in Süßigkeitenautomaten.
1: Der Konsum solch neuartiger Nikotinprodukte, zu denen auch Nikotinbeutel gehören, hat bei Jugendlichen und jungen Erwachsenen deutlich zugenommen. Und das, obwohl sie extrem ungesund sind und schnell nikotinabhängig machen. Hendrik Streeck forderte deshalb ein weitgehendes Verbot solcher Aromazusätze. Die Durchsetzung des Verkaufsverbots von Zigaretten und E-Zigaretten an unter 18-Jährige und die Umsetzung der von der Bundesregierung geplanten Erhöhung der Tabaksteuer. Damit der Einstieg in den Nikotinkonsum gerade für Jugendliche so schwer wie möglich wird. Schließlich gehöre der Tabak- und Nikotinkonsum zu den größten vermeidbaren Todesursachen in Deutschland, so der Mediziner.
2: 130.000 Menschen sterben in Deutschland pro Jahr an den Folgen des Tabakkonsums. Das sind rund 360 Menschen pro Tag. Auch heute 360 Menschen.
0: Auch wenn es sehr oft die elektronische Variante ist, zum ersten Mal seit 5 Jahren geben wieder mehr Jugendliche an, dass sie rauchen, zeigt eine aktuelle repräsentative Studie.
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0: große Solaranlagen auf dem Land draußen. Das gefällt Ihnen ja vielleicht auch nicht, weil Sie sagen, naja, da sind die ganzen Flächen drunter ja letztendlich hin. Es geht allerdings auch anders im Saale-Holzland-Kreis. Da entsteht jetzt eine Anlage, bei der die Ackerfläche darunter weiter genutzt werden kann. Sogenannte Agri-PV-Anlagen sind das. Gebaut wird sie von der Thüringer Energie AG in Bad Klosterlausnitz. Und nach Angaben der TEAG ist es die erste kommerzielle Anlage über Agrarflächen im Land hier bei uns. 7 Hektar. Da werden die Solarmodule ausgebreitet. MDR Thüringen-Reporter Uwe Kelm hat sich fürs Fazit vom Tag informiert. Uwe, wird die Fläche dann drunter tatsächlich noch landwirtschaftlich genutzt?
1: Ja, gleichzeitig werden Strom und beispielsweise Beeren oder Kirschen geerntet. Die Solarplatten werden relativ hoch auf Ständern montiert. Drunter haben sogar niedrige Bäume, wie sie im Plantagenobstbau üblich sind, Platz. Die Unterkonstruktion ist fast fertig. Ende der Woche sollen die ersten Solarmodule installiert werden. Knapp 3,8 Millionen Euro hat die TEAG nach eigenen Angaben in Bad Klosterlausnitz investiert. In Thüringen werden in Erfurt und im Kreis Sömmerda weitere Anlagen getestet oder geplant.
0: Jetzt fragen sich natürlich viele, warum werden denn die Solaranlagen überhaupt auf Feldern oder Wiesen gebaut?
1: Die sogenannte Agri-Photovoltaik, die soll helfen, die erneuerbaren Energien auszubauen, ohne zusätzliche Flächen zu verbrauchen. Und das geht auch nicht überall. Auf Getreidefeldern, da würde der Staub bei der Ernte die Solarzellen verschmutzen. Das bedeutet Leistungsverlust, so der Bauernverband. Auch müssten bis zu 36 Meter breite Düngerausleger auf den Feldern fahren können. Anders sieht das bei extensiv genutzten Flächen aus. Weidetiere schätzen auch schattige Plätze.
0: Agri-PV, die Anlage im Saale-Holzland-Kreis, die ist die erste Solarstromanlage über landwirtschaftlich genutzten Flächen hier bei uns in Thüringen. Die TEAG investiert knapp 3,8 Millionen Euro.
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0: MDR Thüringen, jetzt das Wetter im Freistaat für Sie. Es ist noch Sonne da heute Abend und zwar reichlich trocken. Es ist 25 bis 28 Grad immer noch. In der Nacht wird es klar und trocken sein. 16 bis 10 Grad. Auch morgen gibt es viel Sonne. Vorübergehend auch ein paar Wolken, wird aber nicht regnen. 23 bis 26 im Süden von Thüringen können sogar 29 Grad werden. Kurz nach 7:30. Hier sind die aktuellen Verkehrsmeldungen für Sie. A4 Richtung Dresden zwischen Eisenach West und Eisenach Ost steht ein defekter LKW und Vorsicht auf der Fahrbahnseite. Da wird gerade ein Rad gewechselt. Die A71 Richtung Sangerhausen ist zwischen Oberhof und Gräfenroda wegen Wartungsarbeiten im Tunnel Rennsteig gesperrt. Dauert bis morgen früh ungefähr um 6. Da gibt es eine Umleitung für Sie. Im Landkreis Hildburghausen ist die Straße zwischen Bürden und dem Abzweig Poppenwind nach einem Unfall gesperrt und in Porstendorf ist die Straße an der Leite gesperrt. Dort öffnet die Bahnschranke nicht mehr. Die Blitzer stehen auf der A71 Richtung Schweinfurt am Dreieck Suhl, B84 zwischen Reichenbach und Bad Langensalza, B88 am Ortsausgang Georgenthal, wenn Sie Richtung Katterfeld fahren, in Barchfeld in Richtung Stadt Ilm und in Jena in der Lutherstraße, wenn Sie stadteinwärts unterwegs sind. Melden Sie uns bitte Staus oder Blitzer kostenfrei im MDR Thüringen Verkehrszentrum 0800 218 16 00. Danke.
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0: Hier drüben liegt Niederschmalkalden und da drüben, da ist Schwallungen, die Gemeinde. Und mittendrin dazwischen hat heute ein neues Gewerbegebiet geöffnet. Wir sind gleich für Sie dort mit dem Fazit vom Tag. Ich bin Andreas Menzel. Schön, dass Sie weiter mitkommen.
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0: Das ist schon eine heiße Angelegenheit gewesen heute. Aber das Wetter, das hat ja zur Laune auf dem Acker bei Schmalkalden auch irgendwie gepasst. MDR Thüringen-Reporter Tino Geis, du hast in der Sonne mitgeschwitzt fürs Fazit vom Tag. Es gab was zu feiern und es geht um ein neues Gewerbegebiet. Was genau ist denn da geplant?
1: Also es sind über 30 Hektar Fläche, die in den letzten 3 Jahren vorbereitet wurden. Alles Nötige kam in den Boden, wie Abwasser, Strom und Internetleitungen, damit sich eben neue Unternehmen ansiedeln können. Und am Nachmittag wurde das Gewerbe- und Industriegebiet an der B19, so heißt es, offiziell übergeben. Das Areal liegt zwischen Niederschmalkalden und der Gemeinde Schwallungen.
0: Ich sag mal, angesichts der doch eher schlechten wirtschaftlichen Lage gerade, gibt es da überhaupt Bedarf für neue Gewerbeflächen?
1: Naja, die Stadt Schmalkalden geht schon ein gewisses Risiko ein, aber das ist kalkuliert, sagt Bürgermeister Thomas Kaminski.
2: Wann sind denn die richtigen Zeiten? Es ist ja auch so, dass man ja ein bisschen braucht, bis das Gewerbegebiet fertig ist. Und bis man fertig ist, ist man möglicherweise auch wieder in so einer kleinen Delle drin. Und wenn man baut, zu dem Zeitpunkt, wo alle bauen, wirkt sich das auch auf den Preis aus.
1: Diese Rechnung ist schon mal aufgegangen. Geplant hatte die Stadt mit Kosten von rund 27 Millionen Euro. Ein Großteil davon gefördert vom Land. Am Ende sind es 21 Millionen Euro geworden, auch aufgrund günstiger Baupreise. Ja, und zum Thema Bedarf, da sagt auch die IHK Südthüringen, der ist in der Region auf jeden Fall vorhanden, so Hauptgeschäftsführer Ralf Pietawas.
3: Der Schmalkaldner Raum beweist es. Mit 13 Gewerbegebieten, die zu 90% inzwischen ausgelastet sind, braucht man neue Flächen und deshalb ist die Entscheidung auf jeden Fall richtig.
0: Gibt es denn schon konkrete Zusagen von Unternehmen für das neue Gewerbegebiet?
1: Die gibt es. Ansiedeln wollen sich laut Landratsamt unter anderem die Meininger Busbetriebe und die Stadtreinigung Schmalkalden. Auch ein großes Rechenzentrum ist noch im Gespräch. Die Stadt geht sogar davon aus, dass weitere Industrieflächen benötigt werden. Deswegen soll bis 2028 in unmittelbarer Nähe noch ein weiteres Gewerbegebiet erschlossen werden.
0: Viel Platz also für neue Unternehmen. Das Gewerbegebiet an der B19 bei Schmalkalden wurde heute offiziell übergeben.
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1: Außer Spesen nichts gewesen. Die Unternehmerin Anja Ernst aus dem Eichsfeld, die war vor einem Jahr bei der Wirtschaftsdelegationsreise mit Ministerpräsident Mario Vogt in den USA dabei. Ihre Firma, die baut als einzige deutschlandweit ultraleicht Hubschrauber. Für sie sind die USA natürlich ein wichtiger Handelspartner, genauso wie für ihren Bruder Sven Dreiling, der baut Maschinen, Spezialmaschinen. In der Thüringen-Reporterin Carmen Fiedler hat die Geschwister fürs Fazit vom Tag besucht. Carmen, was ist denn das Fazit der beiden ein Jahr nach dieser Wirtschaftsdelegationsreise?
2: Na, beide sagen, sie haben dort zwar keine neuen Aufträge an Land gezogen,

0: Anfragen aus den USA.
1: Und Ihr Bruder?
0: Ihr Bruder Sven Dreiling entwickelt und baut in seinem Unternehmen Maschinen nach Sonderwünschen der Kunden. Und fast 70% davon gehen nach Kansas und Virginia in den USA. Das US-Geschäft ist für ihn also enorm wichtig. Aber auch der Hubschraubermarkt ist ein bedeutendes Standbein für ihn, denn er baut dafür die Rotormasten, Kupplungen, Getriebe und Steuerungsteile.
1: Die nächsten Jahre bleiben also spannend für das Familienunternehmen aus dem Eichsfeld. Vor allem, wenn die USA die deutschen Zulassungsregeln übernehmen, dann könnten nämlich aus den Leichthubschraubern aus Geislingen noch deutlich mehr werden als bislang nur Einzelstücke.

0: wird Ihnen das Fazit vom Tag hier bei MDR Thüringen. Und die Handballerinnen vom Thüringer HC, die ziehen das Fazit der Saison. Heute hat der Verein alle Fans und Unterstützer zu einer Saisonabschlussparty nach Bad Langensalza eingeladen. Auch übrigens, um 9 Spielerinnen zu verabschieden, die verlassen den Verein. MDR Thüringen Sportreporter Oliver Gussow ist fürs Fazit vom Tag live vor Ort. Uli, wie emotional ist es denn gewesen?
1: Oh, das war schon sehr emotional, Andreas. Der Trainer Herbert Müller hat zu allen Abgängen warme Worte gefunden und das war teilweise so emotional, dass Tränen geflossen sind. Zum Beispiel bei Johanna Reichert, die den Verein nach 5 Jahren verlässt. Eine der erfolgreichsten Torschützinnen der Vereinsgeschichte. Aber nicht nur Tränen, es gab auch Geschenke von Fans, zum Beispiel Blumensträuße oder auch eine Rose. Und das zeigt auch, wie familiär es hier meistens zugeht.
0: Berufliche Veränderung ist das eine, aber im Sport geht es natürlich auch um Erfolg in der Zukunft. Wie ist denn der THC da aufgestellt?
1: Ja, da hat man gearbeitet. 8 Neuzugänge stehen bereits fest und es kommen aber natürlich viele Herausforderungen auf den Trainer Herbert Müller zu.
2: Wir werden eine sehr junge Mannschaft haben. Wir werden einen großen Umbruch haben, fast zu groß. Und da muss

0: man auch ein Stück Geduld verlangen. Das muss eine neue Hierarchie geben. Und all das muss sich entwickeln, aber wir werden nach der Vorbereitung ganz klar interne Ziele formulieren und dann versuchen, diese auch zu erfüllen.
1: Bis zum 6. Juli ist nun aber erstmal Pause und dann geht's weiter mit der Vorbereitung und auch mit gefürchteten 12 Kilometer Läufen den Berg hoch.
2: Sportlicher Erfolg, Olli, geht aber nicht ohne das nötige Kleingeld. War das heute auch ein Thema?
1: Ja, das war heute auch Thema. Aktuell ist ja wirtschaftlich eine angespannte Situation in Deutschland und das merken natürlich auch die Sportvereine. Und da gibt es Schwierigkeiten, auch Sponsoren anzulocken. Aber da hat der größte Geldgeber Robert Böhm heute stolz gesagt, dass der Verein auf gesunden Füßen steht und die rund 80 Sponsoren einfach treue Sponsoren sind. Heißt, der Etat für die nächste Saison, der ist fix. Und das in diesen Zeiten, das ist im Sport nicht selbstverständlich.
2: Die Fans vom Handballverein Thüringer HC haben heute 9 Spielerinnen verabschiedet, aber neue Spielerinnen kommen und die schreiben die Geschichte des Vereins natürlich weiter.
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0: Lebensgut. Wir frühstücken ja seit heute mit Ihnen zusammen bei unserem MDR Thüringen Frühstück. In der Frühschicht. Die Woche kommt Kollege Johannes bei Ihnen vorbei, in Ihrem Büro, in der Werkhalle oder auf Ihrer Baustelle. Und losgegangen ist es heute in einer Firma in Hermsdorf.
1: Unser Auftakt heute für das Frühstück in Hermsdorf bei der Firma ZEH und geht weiter wie?
2: Rötzer Ziegelementhaus.
1: Sagt der Geschäftsführer Mike, aber der hat uns gar nicht herbestellt heute, sondern Mike, wer hat heute hier das Frühstück verantwortet?
2: Unsere Marketingabteilung, die Ina.
1: Die Ina, hier ist sie. Ina, schönen guten Morgen.
3: Na, guten Morgen.
1: Das ging ja holterdiepolter, ziemlich flott, ne?
3: Ja, das stimmt. Ich habe Montag die Bewerbung abgeschickt und am Donnerstag kam schon der Anruf, wir kommen Dienstag.
1: Und da sind wir. Und ich hab festgestellt, den schicksten Frühstücksraum, den ich mir so vorstellen kann. Ich habe so gedacht, irgendwie eine dunkle Kantine irgendwo im Hintergrund. Aber nein, viel, viel Glas, viel, viel Licht, toller Holzboden und es geht noch raus, eine Terrasse in den Garten. Wie kommt es, dass ihr so viel Wert auf gutes Essen, gutes Frühstück legt?
2: Nicht nur gutes Frühstück, sondern auch fürs Team vor allen Dingen. Weil unser Team ist das, was uns hilft, was uns immer weiterbringt. Und darum haben wir sowas gemacht. Und für uns ist auch ganz, ganz wichtig, wir machen viele Events. Und die können wir natürlich hier in dieser großen Küche mit dieser schönen Terrasse natürlich bedeutend besser durchführen.
1: Ich würde weniger arbeiten, wenn ich so schön hier sitzen kann.
2: Richtig.
1: Okay, gearbeitet wird aber trotzdem. Wann geht's normalerweise los bei euch?
2: So zwischen 7 und 8. Also die treffen sich meistens so zwischen 7:30 alle.
1: Ina, so, wie viele Leute sind jetzt hier heute gekommen? Ist ja doch schon ganz gut gefüllt, ne?
3: Das ist ganz gut gefüllt. Ich würde sagen, so um die 25 bis 30 sind jetzt gerade aktuell da. Unser Holger, unser LKW-Fahrer, der musste leider auf die Baustelle. Dem
1: schicken wir was übrig lassen. Dem schicken wir was hinterher, genau. Jetzt müssen wir irgendwie ein Startsignal geben. Wer darf das machen? Der Chef? Nee, Ina. Er zeigt auf Ina. Okay. Los, jetzt müssen wir mal ganz kurz alle um Gehör bitten. Ich hoffe, ihr habt alle ein bisschen Hunger mitgebracht. Die Ina sagt mal die einladenden und startenden Worte.
3: Okay, ich habe das einfach kurzfristig gemacht. Ich freue mich, dass ihr alle meiner Aufforderung, 15 Minuten heute eher aufzustehen, gefolgt seid. Und ich wünsche guten Hunger.
1: Lasst euch schmecken.
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0: seit heute gehen wir Ihnen also schon morgens auf den Keks, auf den Frühstückskeks mit MDR Thüringen Frühschicht Frühstück. Wir bringen alles mit, haben wir gerade gehört, aber wir wollten schon mal von Ihnen wissen, was Sie morgens so futtern, und da ist auch er hier dabei gewesen.
1: Joghurt, geriebener Apfel, Birne, Rosinen, gesplitterte Mandeln, meistens noch ein paar Schokoperlen mit dazu und einen ganz kleinen Klecks Milch rein.
0: Schon klar. Und das musst du dann auch noch alles kauen und die ganze Küche voller Tupperdosen mit dem ganzen Zeug. Und bis du fertig bist damit, riecht's im ganzen Haus schon nach Mittagessen. Hier geht's weiter mit den Nachrichten. Danach geht's rein in unseren gemeinsamen ARD-Abend. Ich wünsche Ihnen einen schönen Abend mit uns. Ich bin Andreas Menzel und der bleibe ich auch.

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1: Um 20 Uhr mit Frank Beeken. Guten Abend. Die Thüringer haben vergangenes Jahr mehr Steuern gezahlt. Nach Angaben von Finanzministerin Katja Wolf nahmen die Finanzämter etwas mehr als 9 Milliarden Euro ein. Das waren rund 200 Millionen mehr als 2024. Laut Wolf stiegen vor allem die Einnahmen aus der Lohn- und aus der Umsatzsteuer. Ein deutliches Minus gab es dagegen bei der Körperschaftssteuer, die Unternehmen zahlen. Der Rückgang ist eine Folge der schlechten Wirtschaftslage. Der Verband kinderreicher Familien in Thüringen hat Überlegungen zu höheren Pflegebeiträgen für Kinderlose begrüßt. Ein solcher Schritt sei überfällig, so der Verband. Wer Kinder großziehe, schaffe oft die Grundlage dafür, dass Angehörige im Alter zu Hause versorgt werden könnten. Bundesgesundheitsministerin Nina Wagen plant offenbar, den Beitragssatz zur Pflegekasse für Kinderlose um 0,1 Prozentpunkte anzuheben. Für Versicherte mit Kindern sollen sich die Beiträge nicht verändern. Wie die Pflegereform genau aussehen soll, will Wagen erst in einigen Wochen mitteilen. Die Thüringer Baufirmen kämpfen weiter mit einer angespannten Lage. Zwar hat das Bauhauptgewerbe nach neuesten Zahlen des Statistischen Landesamts von Januar bis März ein Auftragsplus von mehr als 22% erlebt. Trotzdem liegt der Umsatz mit rund 375 Millionen Euro etwa 8% unter dem Niveau des Vorjahreszeitraums. Den stärksten Rückgang hat dabei der Straßenbau und der öffentliche Bau erlebt. Gleichzeitig gibt es in diesem Sektor mit fast 38% auch den größten Zuwachs an Aufträgen. Die Temperaturen in Thüringen haben heute erstmals in diesem Jahr mancherorts die 30-Grad-Marke geknackt. Wie aus Daten des MDR Thüringen Wetterstudios hervorgeht, war das unter anderem in Oppurg im Saale-Orla-Kreis, in Schwarzburg im Kreis Saalfeld-Rudolstadt und Veilsdorf im Kreis Hildburghausen der Fall. Dort erreichten die Temperaturen 30 Grad. Zum Sport. Bei den Handballfrauen des Thüringer HC steht ein großer Umbruch bevor. Bei der Saisonabschlussfeier des Bundesligisten in Bad Langensalza verabschiedete der Verein gleich 9 Spielerinnen, darunter mehrere Leistungsträgerinnen, unter ihnen auch Johanna Reichert, eine der erfolgreichsten Torschützen der Vereinsgeschichte. Bei der Feier ging es nicht nur um die sportliche Bilanz, der Verein stehe auch wirtschaftlich auf gesunden Füßen, sagte Gesellschafter Robert Böhm. Besonders stolz sei er darauf, dass rund 80 Sponsoren den Verein seit Jahren zuverlässig unterstützen. Das Wetter in Thüringen. In der Nacht bleibt der Himmel klar, trocken, 16 bis 10 Grad. Morgen dann wieder viel Sonne, dazu ein paar harmlose Wolken, trocken, 23 bis 26 Grad. In Thüringen bis 29 Grad. Donnerstag heiter, kein Regen, aber nur noch Temperaturen bis 24 Grad. Das waren die Nachrichten. Es ist 20.03 Uhr.
2: Dankeschön für die 3 Minuten Nachrichten. Damit sind wir erstmal auf dem neuesten Stand. Und hier kommt hinten an noch der Verkehrsservice für den ARD-Abend. A2 Berlin Richtung Hannover zwischen Wallin und Cesa. 16 Kilometer Stau wegen Bergungsarbeiten. Der Zeitverlust hier bis zu einer Stunde. Na dann, wünsche ich starke Nerven. A2 Berlin Richtung Hannover zwischen Irxleben und Eilsleben. 6 Kilometer stockender Verkehr an einer Baustelle. Die A71 Schweinfurt Richtung Sangerhausen ist zwischen Oberhof und Gräfenroda wegen Wartungsarbeiten im Tunnel gesperrt. Und damit weiter gute Fahrt durch den Abend.
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2: Hanno Bauer grüßt aus Magdeburg und wir schnipsen uns jetzt schnell die kühleren Abendtemperaturen herbei. Mit diesem Song hier von Billy Joel.

Auch die Rolling Stones malen hier schwarz. Ach, das finde ich überhaupt nicht schön, denn wir wollen doch am Dienstagabend nach dem Feiertag einen schönen bunten Abend haben. Und das gleich mit einem Klangerlebnis, das uns ein Ehepaar aus Taiwan beschert hat. Die Fang hießen die beiden Ureinwohner, die in ihrer Kultur die Lieder schwerer Feldarbeit oder des fröhlichen Lebens sangen. Und zwar die, die schon seit Jahrhunderten weitergegeben wurden. Und in den 80er Jahren reiste dieses Ehepaar dann nach Paris, um bei einem Kulturaustausch gemeinsam zu singen, was dann für genau 15 Dollar Lohn aufgenommen wurde und in eine Bibliothek kam. Wie groß die Verwunderung, dass es dann ein paar Jahre später eine Aufnahme, die dort also gespeichert war in der Bibliothek, plötzlich an die Öffentlichkeit schaffte. Also das Original klingt so. Also vielleicht haben Sie jetzt schon bei der ersten Sekunde erkannt, um wen es sich da handeln könnte. Also erstens ging es fröhlich zu zwischen den beiden, die leider inzwischen verstorben sind. Das Ehepaar Diefang. Ja, und dann bekam es also Michael Cretur in die Hand und für sein 90er-Jahre-Projekt Enigma wurde dann genau diese Aufnahme gesampelt. Oder sogar vielleicht neu eingesungen. Das ist bis jetzt nicht ganz bekannt. Müsste man einfach mal Michael Cretur fragen. Ist ja bald auch wieder auf Tour. Und wir hören jetzt bei uns im Abend genau die Originalversion des Jahres 1993. Also quasi die, wo das Sample verwendet wurde. Mit Enigma, Return to Innocence.

So ein schönes Liebeslied. Zum Festhalten. Ja, so sind wir gemeinsam im ARD-Abend, das Radio für alle. Und die schöne Musik geht weiter mit George Ezra. Budapest.

0: 20:31 Uhr ist es. Und damit Zeit für den Verkehrsservice im ARD-Abend. Los geht's mit dem Blick auf die Autobahn 2, Berlin Richtung Hannover, zwischen Wollin und Ciesa, 16 Kilometer Stau wegen Bergungsarbeiten. Dann A2, Berlin Richtung Hannover, zwischen Irxleben und Eilsleben, 6 Kilometer stockender Verkehr an einer Baustelle. A9, München Richtung Berlin, zwischen Neila-Selbitz und Rudolfstein, 2 Kilometer Stau nach einem Unfall. Und eine Meldung haben wir noch von der Autobahn 71, Schweinfurt Richtung Sangerhausen. Hier ist zwischen Oberhof und Gräfenroda wegen Wartungsarbeiten im Tunnel die ganze Nacht bis ca. 6 Uhr gesperrt. Und damit weiter gute Fahrt durch den Abend.
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0: Hanne Bauer hier zur Abkühlung des Abends. Und Eddie, ja, von Charles und Eddie war schon total überhitzt. Da miaust schon rum wie ein rolliger Kater. Also ich glaube, da müssen wir jetzt erstmal ein bisschen Wasser drauf sprühen.

Na, die blauen Nachtschatten, die lassen doch noch so ein bisschen auf sich warten. Bis zum Ende der Sendung. Nächste Stunde erstmal Sonnenuntergang, dann bleibt es noch ewig hell. Und wenn es dann wirklich dunkel werden könnte, ist dann ja auch noch der zunehmende Mond hell am Himmel. Insgesamt also dieser Abend eher auch eine sonnige Zeit. Befürchte ich, auch wenn die Temperaturen hoffentlich so ein bisschen zurückgehen. Ich hatte heute genügend Sonne. Am Waldsee nämlich war auch erstmals in diesem Jahr zwei ganz ordentliche Runden schwimmen. Bin so ein bisschen stolz auf mich. Im See. Mit Hundi. Die ist allerdings viel lieber reingegangen noch als ich. Und selbst mit Schattenplatz unterm Baum und am Wasser, da war es richtig heiß. Also kam einfach auch durch die Luft. Und im ARD-Abend ging es auch heiß weiter jetzt noch mit Norah Jones. Die besingt nämlich auch gleich nochmal die Sonne beziehungsweise den Sonnenaufgang mit ihrem herrlichen Sunrise. 20:40 Uhr ist es.

0: Hier ist der ARD-Abend mit allem, was Sie zur sicheren Fahrt brauchen, zum Beispiel gute Musik und aktuelle Verkehrsmeldungen. Diese Verkehrsmeldung ist gerade reingekommen von der A4 Kirchheimer Dreieck Richtung Erfurt zwischen Sättelstedt und Waltershausen. Achtung bitte, hier wurden gerade der linke und der mittlere Fahrstreifen gesperrt.
1: A breathless drive on a downtown street.

Der ARD-Abend zu einer Uhrzeit, zu der wir sehnlich auf Abkühlung warten. 10 Minuten vor 21 Uhr ist es. Oder gehören Sie auch schon zu denen, die sich die Abkühlung heute schon geholt haben, so wie ich, irgendwo baden im Waldsee oder vielleicht auch im Schwimmbad? Können Sie mir ja gerne erzählen, wie Sie mit der Hitze umgegangen sind heute und ob Sie vielleicht schon anbaden waren oder ob Sie das schon längst hinter sich haben. ARD-Abend@mdr.de ist die Kontakt-E-Mail-Adresse zu mir ins Studio.

Simply Red Stars. Also bald wird der Horizont Simply Red zum Sonnenuntergang und dann leuchten für uns die Sterne. Passt ja irgendwie ganz gut in den ARD-Abend. 20.57 Uhr, 3 Minuten sind es noch bis zu den aktuellen Nachrichten um 21 Uhr. Bis dahin noch Musik von Johnny Hates Jazz, Shattered Dreams.

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1: Um 21 Uhr mit Frank Beken. Guten Abend. Thüringens Bauminister Steffen Schütz sieht ermutigende Zwischenergebnisse beim Einsatz künstlicher Intelligenz für Bauanträge. In einem Interview mit den Funke Medien erklärte der BSW-Politiker, dass es bereits möglich sei, damit komplette Bauanträge inklusive aller Anlagen automatisch auszulesen. Die Daten könnten dabei strukturiert, digital erfasst und gespeichert werden. Besonders bei Anträgen in Papierform, die in vielen Behörden mehr als 90% ausmachen, sei das eine große Entlastung. Die KI prüfe zudem die Vollständigkeit der Unterlagen. In den Landkreisen Greiz und Saalfeld-Rudolstadt wird seit Herbst vergangenen Jahres die Anwendung getestet. Das Projekt ist nach Angaben des Bauministeriums bundesweit bisher einzigartig. Der Verband kinderreicher Familien in Thüringen hat Überlegungen zu höheren Pflegebeiträgen für Kinderlose begrüßt. Ein solcher Schritt sei überfällig, so der Verband. Wer Kinder großziehe, schaffe oft die Grundlage dafür, dass Angehörige im Alter zu Hause versorgt werden könnten. Bundesgesundheitsministerin Nina Wagen plant offenbar, den Beitragssatz zur Pflegekasse für Kinderlose um 0,1 Prozentpunkte anzuheben. Für Versicherte mit Kindern sollen sich die Beiträge nicht verändern. Auf der Landstraße bei Gospiteroda im Landkreis Gotha sind am Abend zwei Autos zusammengestoßen. Wie ein Polizeisprecher sagte, kollidierten beide Wagen aus bislang ungeklärter Ursache seitlich im Gegenverkehr. Dabei wurde die 49 Jahre alte Unfallverursacherin leicht verletzt. Laut Polizei wurde bei ihr ein Atemalkoholwert von 2,2 Promille gemessen. Die 44-jährige Fahrerin des anderen Wagens wurde auch leicht verletzt, ebenso wie ihr Beifahrer und ihre Beifahrerin. Die Thüringer haben vergangenes Jahr mehr Steuern gezahlt. Nach Angaben von Finanzministerin Katja Wolf nahmen die Finanzämter etwas mehr als 9 Milliarden Euro ein. Das waren rund 200 Millionen mehr als 2024. Laut Wolf stiegen vor allem die Einnahmen aus der Lohn- und aus der Umsatzsteuer. Darüber hinaus waren die Finanzämter Steuersündern auf der Spur. Bei Betriebsprüfungen wurden knapp 100 Millionen Euro zusätzlich eingetrieben. Die Steuerfahnder stellten zudem über 28 Millionen Euro an hinterzogenen Steuern fest. Die Temperaturen in Thüringen haben heute erstmals in diesem Jahr mancherorts die 30-Grad-Marke geknackt. Wie aus Daten des MDR Thüringen Wetterstudios hervorgeht, war das unter anderem in Oppurg im Saale-Orla-Kreis, in Schwarzburg im Kreis Saalfeld-Rudolstadt und Veilsdorf im Kreis Hildburghausen der Fall. Dort erreichten die Temperaturen 30 Grad. Und da sind wir beim Wetter in Thüringen. In der Nacht bleibt der Himmel klar, es ist trocken, 16 bis 10 Grad. Morgen viel Sonne, dazu ein paar harmlose Wolken, trocken, 23 bis 26 Grad in Südthüringen bis 29 Grad. Das waren die Nachrichten. Es ist 21.03 Uhr.
2: Dankeschön, damit sind wir wieder auf dem neuesten Stand. Und wir schauen jetzt noch auf die Straßen im Lande. Hier ist der Verkehrsservice für den ARD-Abend. A2 Berlin Richtung Hannover, zwischen Brandenburg und Ciesa, 13 Kilometer Stau und stockender Verkehr. A9 München Richtung Berlin, zwischen Neila-Selwitz und Rudolfstein, 4 Kilometer Stau nach einem Unfall. Die A12 Berlin Richtung Frankfurt-Oder ist zwischen Storkow und Fürstenwalde-West nach einem Unfall gesperrt. Die A24 Pritzwalk Richtung Schwerin ist zwischen Suckow und Parchim nach einem Unfall gesperrt. Die A39 Braunschweig Richtung Salzgitter ist zwischen Salzgitter-Lebenstedt Süd und Salzgitter-Lichtenberg wegen Bauarbeiten bis ca. 5 Uhr morgen früh gesperrt. Die Umleitung führt über die U76. Und dann noch der Blick auf die A71 Schweinfurt Richtung Sangerhausen. Hier ist zwischen Oberhof und Gräfenroda wegen Wartungsarbeiten im Tunnel bis ca. 6 Uhr am Morgen gesperrt. Und damit weiter gute Fahrt durch den Abend.
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2: Mit Hanne Bauer in Magdeburg und mit einem frechen Bruce Springsteen, der hier bei Summer of 69 nicht das Jahr gemeint hat.

Extreme haben uns hier extrem entspannte 4 Minuten beschert. More than words. Ja, alles, also mehr als Worte. Das ist alles, was wir hier in der Sendung am Abend brauchen. Also Gitarren, ein paar andere Instrumente, schöne Stimmen. Das ist es eigentlich schon für den Tagesbegleitstoff, der uns alle zusammenhält. Die Musik. Und schöne Stimme kommt jetzt von Dusty Springfield. Und tolle Instrumente auch. Son of a Preacher Man im ARD-Abend.

0: Celine Dion im ARD-Abend. That's the way it is. Ja, manchmal muss man den Weg auch richtig zeigen und den erklären. Pfingsten ist ja gerade vorbei und da hat mir Gitta aus dem ländlichen Nordosten unseres schönen Deutschlands eine wunderbare Rettungsaktion geschildert, die gestern am Pfingstmontag tatsächlich so passiert ist. Zwei Hundefreundinnen haben nämlich beim Spaziergang in den unendlichen Weiten Mecklenburg-Vorpommerns in der Nähe von Rüterberg bei Dömnitz eine Entdeckung gemacht. Da lief nämlich ein Rind ganz einsam und allein auf weiter Flur, hat das Gras genossen außerhalb der Koppel und ja, stand da ansonsten so rum. Und Gittas Hundefreundinnen haben nicht lange gezögert, sondern haben das einsame Rind rechts und links eskortiert und mit noch einem schwarzen Hund an der Leine dahinter dazu gebracht, sich Richtung Herde zu bewegen. Gitta schreibt, man kennt sich ja hier und der Bauer wurde schnell informiert. Das Rind also schön zugetrieben und kam dann auch glücklich in der Herde wieder an. War es der Pfingstochse? Nein, es war noch ein intakter Bulle, denke ich mir mal. Also auf jeden Fall ein Rind. Ich gehe mal davon aus, dass es eben kein Pfingstochse war und da doch alles intakt war, nicht wahr? Und geschmückt zwischen den Hörnchen war er ja auch nicht. Ich habe nämlich sogar noch ein Video davon gesehen. Dankeschön, Gitta, fürs Zusenden. Finde ich, ist ja eine tolle, schöne Rettungsaktion. Ja, ja, was Hundeleute so alles retten können, wenn sie dann aufmerksam in der Gegend unterwegs sind. Und schön, dass das alles geklappt hat. Und vor allem, dass das Rind jetzt nicht am Spieß geendet ist, wie das vielleicht in manchen Orten zu Pfingstmontag Tradition sein mag. Grüß.
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0: Gruß nochmal in die Nähe von Rüterberg bei Dömnitz. An alle, die da beteiligt waren. Hier ist der ARD-Abend. Und wenn Ihnen Positives widerfahren ist oder Sie heute irgendwo schöne Abkühlungen gefunden haben in dieser Backofenhitze, die jetzt auch gleich der Bakerman hier bei uns erfährt im Programm mit Laid Back, dann erzählen mir doch gerne, wo Sie die Abkühlung gefunden haben oder wie Sie sich jetzt auf den etwas kühleren Abend vorbereiten und den dann genießen werden. ARD-abend@mdr.de ist die

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6: 21.30 Uhr ist es. Zeit für den Verkehrsservice im ARD-Abend. A4 Köln Richtung Aachen zwischen Köln-Eiffeltor und Kreuz Köln-West gibt es aktuell 4 Kilometer Stau. Die Autobahn 12 Berlin Richtung Frankfurt-Oder ist zwischen Storkow und Fürstenwalde-West nach einem Unfall gesperrt. Ebenfalls gesperrt die Autobahn 24 Pritzwalk Richtung Schwerin zwischen Suckow und Parchim. A38 Göttingen Richtung Leipzig zwischen Leipzig-Neuer Hart und Leipzig-Süd 2 Kilometer Stau durch ein defektes Fahrzeug. Die A39 Braunschweig Richtung Salzgitter ist zwischen Salzgitter-Lebenstedt Süd und Salzgitter-Lichtenberg wegen Bauarbeiten gesperrt bis in den Morgen. Umleitung bitte benutzen die U76. Die A71 Schweinfurt Richtung Sangerhausen ist zwischen Oberhof und Gräfenroda wegen Wartungsarbeiten im Tunnel bis ca. 6 Uhr gesperrt. Und die A542 noch Langenfeld Richtung Monheim ist zwischen Reusrath und dem Kreuz Monheim Süd wegen Bergungsarbeiten aktuell gesperrt. Damit weiter gute Fahrt durch den Abend.
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6: Mit Hanno Bauer in Magdeburg. Und bei uns gibt es jetzt den Sonnenuntergang. Ja, wir sind im Sonnenuntergangskorridor für Deutschland. Und da passt auch dieses wunderbare Lied von Gordon Lightfoot einfach hervorragend dazu. Sundown.

Thorsten aus Perleberg war ganz schnell, schickt abendliche Grüße ins Studio und hat eine Korrektur geschickt an ard-abend@mdr.de. Hallöchen, ich habe gerade die Meldung vom verwirrten Rind gehört und wollte berichtigen. Rüterberg liegt an der Elbe bei Dömitz und nicht bei Dömnitz. Macht weiter so mit der guten Musik. Ja, Horst, ich gebe es zu, ich hatte die Lesebrille nicht auf. Habe ich wieder mal ein N dazwischen gemacht noch. Okay, Dömnitz also nicht, sondern Dömitz an der Elbe. Und schöne Grüße deswegen dorthin zurück. Ja, muss man manchmal auch ein bisschen besser mit den Augen gucken. Jetzt Rockstar, gucken für mich The Look.

Musik aus Schweden, The Look Roxette haben wir gerade gehört. Und da jetzt gleich dahinter Tina Turner folgt im ARD-Abend, muss ich doch gleich mal berichten, welche Hammermeldung gerade in Schweden im Umlauf ist. Ich sage mal, The Best kommt zurück auf die Bühne. Tina Turner kommt zurück auf die Bühne? Okay.

0: aber dass es vielleicht auch wieder Konzerte geben könnte, das haben wir ja tatsächlich eben auch schon bei der Show in London mit den zwei ABBA-Shows erlebt, die dort also abendlich über die Bühne gingen und das Publikum genauso begeistert haben wie bei echten Konzerten. Also das könnte schon eine Sensation werden für die Zukunft, wenn dann Tina Turner quasi wieder auf der Bühne steht. Eine ganz besondere Ehrung. Und ich sag jetzt mal, für Björn wahrscheinlich auch eine sehr gute Möglichkeit, sein angelegtes Geld zurückzuverdienen.
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0: Für Konzertfreunde gibt's übrigens gleich noch einen weiteren Tipp bei uns im ARD-Abend. Nach dieser Musik von den Kinks, Don't Forget to Dance.

Nicht die Füße stillhalten. Don't forget to dance. So ist das. Wenn man bei Konzerten ist, muss man sowieso mitwippen. Und im Freien Musik zu machen, das kennt Michael Patrick Kelly ja noch aus seiner Zeit mit der Kelly Family. Ja, ist die ganze Familie in der Fußgängerzone musizierte und den Hut aufhielt. Da lief es finanziell auch schon ganz gut übrigens damit. Die Zeiten sind allerdings vorbei. Ein Ticket kostet heute ab 60 Euro für seine Freiluftkonzerte in diesem Sommer in Deutschland. Traces nennt sich die Tour, Spuren. Und davon hat MPK, wie er in Kurzform genannt wird, viel hinterlassen. Zum Beispiel musikalisch mit Songs wie Beautiful Madness. Emotional mit Berichten über seine Zeit im Kloster und sein Leben als Mönch und auch sein soziales Engagement hinterlässt Spuren. Zwischen Juni und August gibt er Konzerte zum Beispiel auf der Lorelei, auf der Galopprennbahn Bremen oder auf Schloss Salem. Ticket gibt's, wie gesagt, ab 60 Euro. Und bei uns gibt's jetzt natürlich zur Konzertvorfreude das Titellied des Albums ID aus dem Jahr 2017. Und so heißt dann auch folgerichtig der Song ID. Was sagt er? Ist ja das Titellied.

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1: Michael Patrick Kelly im ARD-Abend, ja, und Claudi aus Stuttgart hat gleich geschrieben, schrecklich, und zwar mit 3 Ö, mit den Avataren, so geistermäßig, ohne mich. Ehrlich gesagt, Claudia, ich kann es mir auch nicht so richtig vorstellen, aber alle, die dort waren, waren begeistert.

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1: Um 22 Uhr mit Frank Beken. Guten Abend. Die Thüringer haben vergangenes Jahr mehr Steuern gezahlt. Nach Angaben von Finanzministerin Katja Wolf nahmen die Finanzämter etwas mehr als 9 Milliarden Euro ein. Das waren rund 200 Millionen mehr als 2024. Laut Wolf stiegen vor allem die Einnahmen aus der Lohn- und aus der Umsatzsteuer. Darüber hinaus waren die Finanzämter Steuersündern auf der Spur. Bei Betriebsprüfungen wurden knapp 100 Millionen Euro zusätzlich eingetrieben. Die Steuerfahnder stellten zudem über 28 Millionen Euro an hinterzogenen Steuern fest. Thüringens Bauminister Steffen Schütz sieht ermutigende Zwischenergebnisse beim Einsatz künstlicher Intelligenz für Bauanträge. In einem Interview mit den Funke Medien erklärte der BSW-Politiker, dass es bereits möglich sei, damit komplette Bauanträge inklusive aller Anlagen automatisch auszulesen. Die Daten könnten dabei strukturiert, digital erfasst und gespeichert werden. Besonders bei Anträgen in Papierform, die in vielen Behörden mehr als 90% ausmachen, sei das eine große Entlastung. Die KI prüfe zudem die Vollständigkeit der Unterlagen. In den Landkreisen Greiz und Saalfeld-Rudolstadt wird seit Herbst vergangenen Jahres die Anwendung getestet. Das Projekt ist nach Angaben des Bauministeriums bundesweit bisher einzigartig. Auf der Landstraße bei Gospitroda im Landkreis Gotha sind am Abend zwei Autos zusammengestoßen. Wie ein Polizeisprecher sagte, kollidierten beide Wagen aus bislang ungeklärter Ursache seitlich im Gegenverkehr. Dabei wurde die 49 Jahre alte Unfallverursacherin leicht verletzt. Laut Polizei wurde bei ihr ein Atemalkoholwert von 2,2 Promille gemessen. Die 44-jährige Fahrerin des anderen Wagens wurde auch leicht verletzt, ebenso wie ihr Beifahrer und Beifahrerin. Zum Sport. Bei den Handballfrauen des Thüringer HC steht ein großer Umbruch bevor. Bei der Saisonabschlussfeier des Bundesligisten in Bad Langensalza verabschiedete der Verein gleich 9 Spielerinnen, darunter mehrere Leistungsträgerinnen. Unter ihnen auch Johanna Reichert, eine der erfolgreichsten Torschützinnen der Vereinsgeschichte. Bei der Feier ging es nicht nur um die sportliche Bilanz. Der Verein stehe auch wirtschaftlich auf gesunden Füßen, sagte Gesellschafter Robert Böhm. Besonders stolz sei er darauf, dass rund 80 Sponsoren den Verein seit Jahren zuverlässig unterstützten. Harry Kane wird als erfolgreichster Torjäger ausgezeichnet. Der 32-jährige Mittelstürmer des FC Bayern München erhält laut Magazin Kicker zum zweiten Mal den goldenen Schuh. Kane hatte in der zurückliegenden Bundesliga-Saison 36 Tore geschossen. Das Wetter in Thüringen. In der Nacht bleibt der Himmel klar, trocken, 16 bis 10 Grad. Morgen viel Sonne, ein paar harmlose Wolken, bis zu 26 Grad. In Südthüringen sind sogar 29 Grad möglich. Das waren die Nachrichten, 22.03 Uhr.
2: Schönen Dank für das 3-Minuten-Nachrichten-Update. Von mir jetzt der Blick auf die Straßen. Hier ist der Verkehrsservice für den ARD-Abend. A2 Frankfurt-Oder Richtung Berlin, Abenddreieck Spreeau. Ist die Überfahrt zur A10 wegen Bauarbeiten gesperrt? Das Ganze bis morgen früh um 5. Die A24 Pritzwalk Richtung Schwerin ist zwischen Suckow und Parchim nach einem Unfall gesperrt. A38 Göttingen Richtung Leipzig zwischen Leipzig-Neuhart und Leipzig-Süd. 2 Kilometer Stau durch ein defektes Fahrzeug. Die A39 Braunschweig Richtung Salzgitter ist zwischen Salzgitter-Lebenstedt Süd und Salzgitter-Lichtenberg wegen Bauarbeiten gesperrt heute Nacht. Das Ganze dauert auch bis morgen früh um 5. Und bitte benutzen Sie jetzt die Umleitung U76. Die A71 Schweinfurt Richtung Sangerhausen ist zwischen Oberhof und Gräfenroda wegen Wartungsarbeiten im Tunnel bis ca. 6 Uhr morgen früh gesperrt. Damit weiter gute Fahrt durch den Abend.
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2: Schön, dass Sie dabei sind. Mein Name ist Hanno Bauer. Gruß aus Magdeburg.

Hier ist der ARD-Abend und Dietrich hat geschrieben ins Studio ard-abend@mdr.de. Hallöchen, der angesagte warme Abend ist bei uns ausgeblieben. Ich habe mich in die Laube zurückgezogen. Es sind noch 25 Grad hier drin. Ich trinke jetzt ein Bier, spiele Skat auf dem Handy und höre eure super Musik. Gruß ins Studio von Dietrich. Ich grüße ganz lieb zurück. Dietrich, wo auch immer Sie uns hören, steht ja leider nicht da, aber wünsche natürlich einen schönen Abend und schön, dass es nicht so warm, also so heiß geworden ist oder geblieben ist.

das ist der richtige Takt und definitiv die passende Musik für eine berufliche Ausfahrt im schweren Lastengefährt. So wie das bei Anja ist, die in ihrer E-Mail schreibt, erstmal schöne Musikauswahl wie immer, nachdem es selbst um 19 Uhr bei uns noch 33 Grad Außentemperatur hatte. Finde ich jetzt dank Klimaanlage im LKW dort die nächsten Stunde meine Abkühlung. Liebe Grüße von Anja, der Nummer Holzhasi. Ja, Wasserratte grüßt zurück übrigens. Ja, Holzhasi. So ein Ding zwischen uns nach den chinesischen Tierkreiszeichen, die wir beide sind. Holzhasi, Anja, schönen Gruß, gute Fahrt. Hallo.

im ARD-Abend um 22.22 Uhr. Western, Hagen und Sexy. Und wir bleiben gleich mal beim Thema, denn auch Joe Cocker möchte Ähnliches sagen mit seinem You Are So Beautiful. Und Achtung bitte, eine kurze Verkehrsinformation von der Autobahn 11, Kreuz Uckermark Richtung Berliner Ring zwischen Warnitz und Pfingstberg. Hier gab es einen Unfall, Unfallstelle noch ungesichert und außerdem liegt auch noch ein Autoreifen auf der Fahrbahn. Vorsicht hier also.

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8: 22.30 Uhr steht auf der Uhr und das ist die Zeit für den Verkehrsservice im ARD-Abend. A11 Kreuz Uckermark Richtung Berlin zwischen Warnitz und Pfingstberg. Achtung bitte, hier gibt's einen Unfall und die Unfallstelle ist noch ungesichert. Außerdem liegt ein Rad rum auf der Straße, also nicht reinbrettern dort. A12 Frankfurt Oder Richtung Berlin am Dreieck Spreeau ist die Überfahrt zur A10 wegen Bauarbeiten bis ca. 5 Uhr gesperrt. Die A24 Pritzwalk Richtung Schwerin ist zwischen Suckow und Parchim nach einem Unfall gesperrt. Blick auf die Autobahn 38 Göttingen Richtung Leipzig zwischen Leipzig-Neuehardt und Leipzig-Süd. 2 Kilometer Stau aktuell noch durch ein defektes Fahrzeug. Die A39 Braunschweig Richtung Salzgitter ist zwischen Salzgitter-Lebenstedt-Süd und Salzgitter-Lichtenberg. Wegen Bauarbeiten gesperrt heute Nacht, das Ganze bis 5 Uhr. Und bitte benutzen Sie die Umleitung, die U76. Die Autobahn 71, Schweinfurt Richtung Sangerhausen, ist zwischen Oberhof und Gräfenroder wegen Wartungsarbeiten im Tunnel bis ca. 6 Uhr gesperrt. Und damit weiter gute Fahrt durch den Abend in die Nacht hinein.
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8: Ich bin Hanne Bauer und Grüße aus Magdeburg.

Rescue Me. Und das zu einer Zeit, wo nun langsam die Temperaturen runtergehen und wir vor diesem Ballersommer im Frühling gerettet werden. Und wie haben Sie sich gerettet? Annette zum Beispiel in Leipzig, schönen Gruß, sie hat mir geschrieben, ich bin rein, habe noch Wasser geshoppt und geschleppt. Na schön, dann kann ja der Abkühlung gar nichts mehr im Wege stehen. Und Claudia hat geschrieben, wie sie die Nacht verbracht hat und das sogar in Reimform gepackt. Claudia hat geschrieben, ich lag heute ganz schön lange flach, dafür war ich die ganze Nacht mal wieder wach. Alles aber freiwillig, kann ich mir derzeit leisten. Übers Ausschlafen freue ich mich mit am meisten. Ich grüße herzlich und wünsche dem naturverbundenen Moderator weiter schöne Ausgänge, aber Vorsicht, daran denken, im Mai schlagen die Bäume aus. Na, dankeschön für den Tipp auch, Claudia. Ich hätte es ja beinahe vergessen, dass es so gefährlich ist da draußen. Naja, also ich glaube, die Gefahr geht eher von der Hitze aus, wenn man dann in der vollen Sonne unterwegs gewesen ist heute. Aber morgen soll es ja schon nicht mehr ganz so heiß werden, sondern schon ein bisschen kühler. Ich bin erstmal ganz froh, dass wir diese Spitze überstanden haben. Ganz liebe Grüße zurück. Annette in Leipzig und Claudia in Stuttgart. Dankeschön fürs Schreiben ins Studio.

Astrid in Kassel ist auch mit offenen Lauscherchen dabei in der Radiofamilie und hat mir mal einen Musikhörtipp gegeben, und zwar von Callum Scott, und hat mir das Lied Half a Man ans Herz gelegt. Das werde ich mir auf jeden Fall mal anhören. Dankeschön für den Tipp. Und schreibt ansonsten noch, ich werde Ihnen bis 23 Uhr weiter zuhören. Und der Musik natürlich liebe Grüße von Astrid aus dem schönen Kassel. Na, dann grüße ich mal ganz lieb zurück mit Musik von Glenn Medeiros.

Mario. Mario muss ja einen wunderbaren Tagesbeginn gehabt haben. Er hat geschrieben, guten Abend, lieber Hanno. Mein Glücksmoment war heute Morgen ganz früh. Gegen 4.15 Uhr wachte ich auf und weil es so warm war und mich das Kuschelmonster mit 4 Pfoten zusätzlich wärmte, ja, klang wahrscheinlich so, bin ich raus auf den Balkon. Dort habe ich ein fulminantes Vogelkonzert gehört. Und es genossen. Es war einfach nur wunderbar und hat mir positive Energie für den ganzen Tag gegeben. Beim nächsten Mal mache ich auch noch eine Audioaufnahme. Wenn es dann im Winter mal kalt und doof ist, dann höre ich mir die an. Und ich wünsche auch im Namen von Iris gleich einen schönen Feierabend, eine gute Nacht. Ja, Dankeschön für die lieben Grüße. Und ich kann es mir richtig vorstellen. Ah, wie die liebe Katze dann auch noch die warme Nacht zu einer heißen Nacht gemacht hat.

Handle with Care wird hier empfohlen. Ja, werde ich tun. Und zwar werde ich das Steuerrad meines Autos ganz vorsichtig bedienen auf dem Weg nach Hause. Hanno Bauer sagt jetzt ciao. Weiter geht's jetzt gleich mit der ARD-Hitnacht aus Dresden. Heiko Rasch begleitet Sie heute durch die Nacht. Ich freue mich auf morgen Abend. Da sind wir wieder beisammen. Und Dankeschön nochmal an alle, die geschrieben haben. Manche konnte ich hier gar nicht erwähnen. Es waren dann schlicht zu viele jetzt in der letzten Stunde, die noch geschrieben haben.

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1: Um 23 Uhr mit Martin Seiler. Für eine bessere Bildung in Deutschland wünschen sich Kinder und Erwachsene mehr Investitionen vom Staat. Zu diesem Ergebnis kommt der aktuelle Kinderreport, den das Deutsche Kinderhilfswerk mit Bundesbildungsministerin Prien vorgestellt hat. Aus Berlin Felix Tenbaum.
2: Kostenlose Bildung von der Kita bis zur Schule, mehr gut ausgebildetes Personal, flächendeckende Schulsozialarbeit, verbindliche Demokratiebildung und mehr Mitbestimmung an Schulen. Durch solche Maßnahmen könnte sich die Bildungssituation für alle Kinder verbessern, heißt es im Kinderreport 2026. Eine weitere zentrale Forderung: einheitliche Bildungsstandards in ganz Deutschland. Das wollen 90% der befragten Kinder. Die Vizepräsidentin des Deutschen Kinderhilfswerks Anja Siegesmund fordert von der Politik schnell Handeln und mehr Geld, damit alle Kinder und Jugendlichen gleiche Chancen haben.
1: Rund anderthalb Wochen nach dem tödlichen Angriff auf den Chef des bewaffneten Flügels der Hamas hat Israel nach Regierungsangaben auch dessen Nachfolger getötet. Laut Ministerpräsident Netanyahu und Verteidigungsminister Katz fand der Angriff im Gazastreifen statt. Netanyahu bestätigte außerdem, dass die Bodeneinsätze im Nachbarland Libanon verstärkt wurden. Nach Angaben eines Militärvertreters sollen dadurch direkte Bedrohungen durch die pro-iranische Hisbollah-Miliz für israelische Bürger und Soldaten abgewehrt werden. Nach einer Strafanzeige von Colleen Fernandez hat die Staatsanwaltschaft Potsdam gegen den Ex-Mann der Schauspielerin Christian Ulmen ein Ermittlungsverfahren eingeleitet. Es bestehe ein Anfangsverdacht der häuslichen Gewalt, sagte eine Sprecherin der Behörde. Konkret gehe es um mehrere Vorfälle, die sich in den Jahren 2022 und 2023 in Spanien ereignet haben sollen. Auch die Vorwürfe digitaler Gewalt würden weiterhin geprüft. Ulmen selbst bestreitet die Anschuldigungen. Es gilt die Unschuldsvermutung. In Laos in Südostasien sind seit einer Woche 7 Menschen in einer Höhle eingeschlossen. Sie waren am 19. Mai dorthin geklettert, um nach Gold zu suchen. Heftige Regenfälle haben dann eine Sturzflut ausgelöst, die die Höhle überschwemmte. Rettungsmannschaften ist es bislang nicht gelungen, zu ihnen vorzudringen. Fußball-Zweitligist Greuther Fürth hat den Klassenerhalt geschafft. Die Mannschaft setzte sich am Abend im Relegationsrückspiel gegen Rot-Weiß Essen mit 2:0 durch. Das Hinspiel gegen den Drittligisten hatte Greuther Fürth noch mit 0:1 verloren. Die Franken spielen seit fast 30 Jahren mindestens in der zweiten Liga. Das waren die Nachrichten. Das Wetter in Deutschland in der Nacht teils wolkig bis klar, meist trocken, Tiefstwerte 20 Grad am Oberrheingraben und bis 8 Grad in Schleswig. Morgen viel Sonnenschein, teils auch wolkig, im Süden einzelne Schauer oder Gewitter möglich, ansonsten aber trocken, Höchstwerte 14 bis 34 Grad. Es ist 23.03 Uhr.
3: Und hier der Verkehrsservice in der ARD-Hitnacht. A2 Berlin Richtung Hannover zwischen Wollin und Thesen. 10 Kilometer stockender Verkehr. A3 Frankfurt Richtung Köln zwischen Limburg Nord und Dietz. 4 Kilometer Stau. Dort ist wegen Bauarbeiten nur eine Spur frei. Die A7 Würzburg Richtung Ulm ist zwischen Wörnitz und Kreuz Feuchtwangen-Kreisheim wegen einer Nachtbaustelle bis ca. 6 Uhr gesperrt. Eine Umleitung ist für sie eingerichtet. Die führt über die U84. Die A39 Braunschweig Richtung Salzgitter ist zwischen Salzgitter-Lebenstedt Süd und Salzgitter-Lichtenberg wegen Bauarbeiten bis etwa 5 Uhr gesperrt. Auch hier eine Umleitung, die führt über die U76. Die A71 Richtung Sangerhausen ist zwischen Oberhof und Grevenroda wegen Wartungsarbeiten im Tunnel Rennsteig bis ca. 6 Uhr gesperrt. Die A73 Bamberg Richtung Suhl ist zwischen Ebensfeld und Bad Staffelstein wegen eines defekten Schwertransports gesperrt. Die A94 München Richtung Passau ist zwischen Neuötting und Burghausen wegen Bauarbeiten noch bis etwa 3 Uhr gesperrt. Und die A96 Lindau Richtung München ist zwischen Kreuzmemmingen und wegen einer Nachtbaustelle bis morgen 5 Uhr gesperrt. Allen unterwegs wünschen wir gute Fahrt, kommen Sie gut und entspannt an Ihr Ziel.
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3: Nach einem erneut heißen Tag wollen wir die Nacht mit heißer Musik gleich mal anschließen lassen. Musik, die Ihnen auch Erinnerungen bringen, starten wir mit dem Beginn der 90er Jahre. Calling Elvis von den Dire Straits. Die ARD-Hitnacht live aus dem Landesfunkhaus in Dresden mit Heiko Horsch im Studio. Ich grüße Sie. Schönen guten Abend.

Chris Rehe, unverkennbar hier in der ARD-Hitnacht. Josephine, den Song, den hat er ja seiner älteren Tochter geschrieben. Später dann auch in den 90er Jahren seiner Tochter Julia. Beide Songs wurden zum Hit und zeigt ja vor allem, dass bei ihm die Familie immer an erster Stelle stand. Vor 5 Monaten musste Chris Rehe die Welt mit 74 Jahren für immer verlassen. Und jetzt nach Belgien. Dort lebt der Singer-Songwriter Milo. Vor 20 Jahren kam ja sein Debütalbum auf den Markt und ziemlich genau vor 15 Jahren wurde diese Single von ihm veröffentlicht. Little in the Middle, Milo.

0: St. Elmo's Fire. Schöner Rhythmus, so richtig zum Mittanzen. Vielleicht nutzen Sie die Gelegenheit trotz der Wärme. John Parr, gerade gehört hier in der ARD-Hitnacht, sein größter Hit aus der Mitte der 80er Jahre. Moritz hat uns hier geschrieben, er freut sich auf die Playlist heute Nacht und er schreibt hier, das Einzige, was mir derzeit Kraft gibt, ich habe mir am Wochenende einen heftigen Sonnenbrand zugezogen, habe Schmerzen, große Schmerzen und hoffe, dass es bald nachlässt und ich heute Nacht noch etwas schlafen kann. Ja, da wünschen wir natürlich gute und schnelle Besserung, liebe Moritz. Vielleicht haben Sie ja, liebe Hörer, auch für Moritz ein gutes Rezept, was Ihnen den Sonnenbrand ein wenig mildert. Das ist aber auch einfach ein Wetterwechsel in diesem Jahr wieder. Gefühlt ging es doch vom Winter direkt in den Hochsommer über, oder? Also was hilft Ihnen denn bei einem heftigen Sonnenbrand am besten? Vielleicht können wir Moritz noch ein wenig Milderung verschaffen in den nächsten Minuten. ard-hitnacht@mdr.de. Das ist Ihr Schlüssel in unser Studio in dieser Nacht. ard-hitnacht@mdr.de.
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0: Gleich wieder aktuelle Verkehrsinfos. Natürlich auch in dieser Nacht, in jeder Stunde für alle, die in den Nachtstunden unterwegs sein müssen. Bis dahin Peter Gabriel und zuvor noch The Birds. Ihre erste Nummer 1, damals der Start in ihre erfolgreiche Karriere.

0: Kurz nach 11:30 hier der aktuelle Verkehrsservice in der ARD-Hitnacht. Die A7 Würzburg Richtung Ulm ist zwischen Wörnitz und Kreuz Feuchtwangen-Kreisheim wegen einer Nachtbaustelle noch bis ca. 6 Uhr gesperrt. Nutzen Sie bitte die eingerichtete Umleitung über die U84. Die A39 Braunschweig Richtung Salzgitter ist zwischen Salzgitter-Lebenstedt-Süd und Salzgitter-Lichtenberg wegen Bauarbeiten noch bis etwa 5 Uhr gesperrt. Auch hier ist eine Umleitung eingerichtet. Die führt über die U76. Die A71 Suhl Richtung Erfurt ist zwischen Oberhof und Grevenroda wegen Wartungsarbeiten im Tunnel Rennsteig bis etwa 6 Uhr gesperrt. Die A73 Bamberg Richtung Suhl ist zwischen Ebensfeld und Bad Staffelstein wegen eines defekten Schwertransports gesperrt. Die A94 München Richtung Passau ist zwischen Neuötting und Burghausen wegen Bauarbeiten bis etwa 3 Uhr gesperrt. Und die A96 Lindau Richtung München ist im Kreuz Memmingen wegen einer Nachtbaustelle bis etwa 5 Uhr gesperrt. Allen unterwegs eine gute und hoffentlich auch entspannte Fahrt.
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0: Jetzt mit Jennifer Rush.

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1: Peter Fox hier in der ARD-Hitnacht. Haus am See von seinem allerersten Album. Und das konnte er auch gleich an der Spitze der Charts platzieren. Und das gelang ihm doch tatsächlich auch 15 Jahre später mit seinem zweiten Album. Nummer 1 in allen drei deutschsprachigen Ländern. Vor 2 Jahren absolvierte er ja eine überaus erfolgreiche Tournee. Fast alle Konzerte waren da ausverkauft. Und jetzt bei uns Sascha. Gut, dass er seine Leidenschaft auch zum Beruf machen konnte. Er wüsste ja auch selbst nicht, was er sonst gemacht hätte.
2: Ich habe mir neulich die Frage auch gestellt, was kann ich eigentlich sonst noch? Und dann habe ich gemerkt, ich habe überhaupt nichts gelernt, womit man was anfangen könnte. Ich müsste also komplett nochmal von neu anfangen. Also ich mag gerne Holz, ich könnte vielleicht Schreiner werden, aber ich bin handwerklich total unbegabt. Also ich kann wirklich nichts. Ich war mal früher ganz gut im Sport, war ein recht passabler Fußballer, aber auch da hat es nicht für höhere Riegen und Ligen gereicht. Insofern, ich bin mittelmäßiger Koch.
1: Ja, gut, dass er seine Suppe auf der Bühne auslöffeln kann und das auch schon seit fast 30 Jahren sehr erfolgreich. If You Believe habe ich von Sascha dabei, von seinem ersten Album.

0: Moritz, hier hat uns Gerlinde aus Hamburg geschrieben und sie schrieb, sie hatte auch mal einen ganz schlimmen Sonnenbrand. Fast rohes Fleisch war zu sehen auf den Schultern. Am besten hilft gekühlter Quark. Gute Besserung wünscht sie Ihnen. Und hier auch von Carola, Quark ganz dick auftragen, das ist ein altes Hausmittel, zieht tatsächlich die Entzündung raus, es sei denn der Sonnenbrand geht mit Blasenbildung einher. Dann ab zum Arzt. Und Ibuprofen soll helfen gegen die Schmerzen. Tja, das hat uns Carola geschrieben, vielen Dank dafür. Und auch hier kalte Umschläge mit gekühltem Quark, das hilft immer. Das hat uns hier Tom geschrieben aus Monheim am Rhein. Und ansonsten auf jeden Fall einen Ventilator laufen und kühle Luft verschafft der. Ja, und vielleicht einen steifen Hals. Was ist dann schmerzhafter? Also Moritz, eine große Fangemeinde haben Sie hier und ich hoffe, dass Sie bald Linderung erfahren von Ihrem ersten und hoffentlich auch letzten Sonnenbrand in diesem Jahr. Vielen Dank für die Post.
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1: Macht irgendwie schon Lust auf Sonne, Strand und Meer. Und von der Sonne haben wir jetzt mehr als genug. Davon kann Moritz ein Liedchen singen. Er hat seinen ersten starken Sonnenbrand und bekommt kein Auge zu. Viele Hörer haben ja schon ein paar Tipps geschrieben, wie er mit diesem Sonnenbrand klarkommen kann und was ein wenig Milderung verschafft. Also gekühlter Quark oder Joghurt, das haben uns die meisten geschrieben. Aber hier habe ich noch eine Mail von Matthias aus Bad Elster bekommen. Wer eine schöne große Aloe Vera Pflanze hat, kann ein paar große Blätter abmachen und das Gel daraus gewinnen und das auf die Haut geben. Ist gut geeignet gegen Sonnenbrand und jede Verbrennung an der Haut. Guter Tipp. Danke, Matthias.

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1: Um 0 Uhr mit Katja Kindermann. Erwachsene, Jugendliche und Kinder wünschen sich Veränderungen und mehr staatliches Geld für das deutsche Bildungssystem. Das steht im aktuellen Kinderreport des Kinderhilfswerks. Chris Berdrow in Berlin zu den konkreten Forderungen.
2: Also die befragten Erwachsenen sagen ganz klar, es wäre mehr Personal nötig, um die Bildungschancen für sozial benachteiligte Kinder zu verbessern. Orga-Aufgaben dürften nicht an den Pädagogen hängen bleiben. Und sie fordern, Bildung von der Kita bis zur Schule muss kostenfrei sein. Zustimmungswerte von über 80% bekommt auch die Forderung, dass Schulen mit einem besonders hohen Anteil an sozial benachteiligten Schülern besonders gefördert werden müssten. Und dass Kinder aus Flüchtlingsfamilien schnell und verpflichtend zur Schule gehen müssen, begleitet von einer besseren Sprachförderung.
1: Nach den jüngsten amerikanischen Angriffen wirft der Iran den USA einen Verstoß gegen die Waffenruhe vor. Von Seiten der Revolutionsgarden hieß es, man behalte sich das Recht auf Vergeltung vor. Die Verhandlungen beider Seiten kommen unterdessen offenbar nur schleppend voran. Aus Istanbul, Uwe Lüb.
3: Die iranischen Delegationsleiter, Parlamentspräsident Ghalibaf und Außenminister Araghchi haben Gespräche in Katar geführt. Es soll um eingefrorene Vermögen Irans gegangen sein. Deren zumindest teilweise Freigabe ist eine Bedingung für Iran, sich mit den USA zu einigen. Die USA drängen auf die Aufgabe des iranischen Atomprogramms. Ein ranghoher iranischer Diplomat sagte der Agentur ISNA, sein Land mache diesbezüglich in einem ersten Abkommen keine Zugeständnisse.
1: Rund anderthalb Wochen nach dem tödlichen Angriff auf den Chef des bewaffneten Flügels der Hamas hat Israel nach Regierungsangaben auch dessen Nachfolger getötet. Laut Ministerpräsident Netanyahu und Verteidigungsminister Katz fand der Angriff im Gazastreifen statt. Netanyahu bestätigte außerdem, dass die Bodeneinsätze im Nachbarland Libanon trotz der geltenden Waffenruhe verstärkt wurden. Nach Angaben eines Militärvertreters sollen dadurch direkte Bedrohungen durch die pro-iranische Hisbollah-Miliz für israelische Bürger und Soldaten abgewehrt werden. Fußball-Zweitligist Greuther Fürth hat den Klassenerhalt geschafft. Die Mannschaft setzte sich am Abend im Relegationsrückspiel gegen Rot-Weiß Essen mit 2:0 durch. Das Hinspiel gegen den Drittligisten hatte Greuther Fürth noch mit 0:1 verloren. Die Franken spielen seit fast 30 Jahren mindestens in der zweiten Liga. Das waren die Nachrichten. Das Wetter in Deutschland. Teils wolkig bis klar, meist trocken. Tiefstwerte 20 Grad am Oberrheingraben bis 8 Grad in Schleswig. Tagsüber viel Sonnenschein, teils wolkig, im Süden einzelne Schauer oder Gewitter möglich, sonst trocken. Höchstwerte 14 Grad bis 34 Grad. Am Donnerstag viel Sonne, regional wolkig, 15 bis 31 Grad. Und am Freitag ebenfalls viel Sonne, von Westen vereinzelt Schauer oder Gewitter möglich, die Temperaturen 20 bis 33 Grad. Es ist 0:03 Uhr.
4: Und hier der Verkehrsservice in der ARD-Nacht. Die A7 Fulda Richtung Kassel ist zwischen Melsungen und Guxhagen wegen Bergungsarbeiten gesperrt. Die A7 Würzburg-Ulm ist zwischen Wörnitz und Kreuz-Feuchtwangen-Greilsheim wegen einer Nachtbaustelle in beiden Richtungen bis ca. 6 Uhr gesperrt. Nutzen Sie hier bitte die eingerichtete Umleitung über die U84. Die A39 Braunschweig Richtung Salzgitter ist zwischen Salzgitter-Lebenstedt-Süd und Salzgitter-Lichtenberg wegen Bauarbeiten noch bis etwa 5 Uhr gesperrt. Auch hier ist eine Umleitung eingerichtet, die führt über die U76. Die A71 Suhl Richtung Erfurt ist zwischen Oberhof und Grevenroda wegen Wartungsarbeiten im Tunnel Rennsteig noch bis etwa 6 Uhr gesperrt. Die A73 Bamberg Richtung Suhl ist zwischen Ebensfeld und Bad Staffelstein wegen eines defekten Schwertransports gesperrt. Die A94 München Richtung Passau ist zwischen Neuötting und Burghausen wegen Bauarbeiten bis etwa 3 Uhr gesperrt. Und die A96 Lindau Richtung München ist im Kreuz Memmingen wegen einer Nachtbaustelle bis etwa 5 Uhr gesperrt. Allen unterwegs, gute Fahrt, kommen Sie sicher an Ihr Ziel.
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4: Und auch der Start in den neuen Tag sollte uns gelingen mit so zahlreichen Hits, die über Jahrzehnte hinweg Ohrwurmpotenzial haben. Hier aus dem Landesfunkhaus in Dresden, ich bin Heiko Rösch, kommen Sie weiter gut durch die Nacht. Und wir starten mit dem wohl erfolgreichsten britischen Musikduo, mit den Pet Shop Boys. 45-jähriges Jubiläum feiern die beiden in diesem Jahr. Bis heute sind sie unterwegs, geben ihre Konzerte international und auch in Deutschland. Geben sie noch 2 Konzerte am 10. Juli in Mönchengladbach und am 11.7. in Berlin. Die Pet Shop Boys.

0: Tja, immer werden sie länger und wahrscheinlich auch heißer. Heinz-Rudolf Kunze hier in der ARD-Hitnacht. Auch er feierte ja in den 80er Jahren seine ersten Erfolge. Er schreibt ja seine Titel auch alle selbst und ist unglaublich produktiv. Über 13.000 Texte sollen da schon zusammengekommen sein. Tja, und vor 37 Jahren, das war schon auch etwas ganz Besonderes, etwas Einmaliges, was in Amerika vorgekommen ist. In allen Radioprogrammen in den USA war am Morgen für 30 Sekunden Funkstille. Da kam einfach nichts. Und das war auch gewollt. Man wollte damals den Menschen zeigen, wie das Leben ohne Radio wäre. Na, ich denke, Sie wissen das längst, was Sie an Ihrem Radio haben. Und wir wollen Sie natürlich auch weiter gut bei Laune halten, hier mit der ARD-Hitnacht bis in den Mittwochmorgen hinein. Jetzt mit Manfred Mann.
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0: Aber hier in der ARD-Hitnacht vom Anfang der 80er Jahre, The Winner Takes It All, eine bittersüße Ballade und damals gut platziert auf ihrem 7. Studioalbum Super Trooper. Ja, und es gibt etwas Neues von Michael Schulte. Er hat es ja immerhin auch schon bis auf die Eurovision Song Contest Bühne geschafft. Das war damals 2018 in Lissabon und er schaffte dort den 4. Platz. Nun hat er sein 8. Studioalbum auf den Markt gebracht. Beautiful Reasons, so heißt die Platte, und dabei bleibt er auch seinem Stil treu. Songs voller Gefühl, Tiefgang und Lebensnähe, das alles getragen von seiner unverwechselbaren Stimme. Beautiful Reasons ist vor allem eine Hommage an die Hoffnung und so hat er sein Album auch seiner Frau und seinen beiden Kindern gewidmet. Viele der Songs sind inspiriert von den Momenten, die sie gemeinsam erlebt haben. Und er lädt seine Hörer wieder mal ein, das Leben zu feiern. Und da hören wir gleich mal rein. Giants.
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Das hat doch auch was Sommerliches, oder? Over the Rainbow. Und ziemlich genau vor 42 Jahren gelang Real Life mit ihrer ersten Single auch gleich der erfolgreichste Hit in ihrer Karriere. Also ein One-Hit-Wonder, mit dem sie heute noch in so vielen Radioprogrammen präsent sind. Natürlich auch bei uns hier in der ARD-Hitnacht. Send Me an Angel.

0: Kurz nach 12:30, ein Gruß an alle, die in dieser Nacht unterwegs sein müssen. Hier der aktuelle Verkehrsservice in der ARD-Hitnacht. Die A7 Würzburg-Ulm ist zwischen Wörnitz und Kreuz-Feuchtwangen-Kreisheim wegen einer Nachtbaustelle in beiden Richtungen bis ca. 6 Uhr gesperrt. Nutzen Sie hier bitte die Umleitung über die U84. Die A39 Braunschweig Richtung Salzgitter ist zwischen Salzgitter-Lebenstedt Süd und Lichtenberg wegen Bauarbeiten noch bis etwa 5 Uhr gesperrt. Auch hier ist eine Umleitung eingerichtet, die führt über die U76. Die A71 Suhl Richtung Erfurt ist zwischen Oberhof und Grevenroda wegen Wartungsarbeiten im Tunnel Rennsteig bis etwa 6 Uhr gesperrt. Die A73 Bamberg Richtung Suhl ist zwischen Ebensfeld und Bad Staffelstein wegen eines defekten Schwertransports gesperrt. Und die A96 Lindau Richtung München ist im Kreuz Memmingen wegen einer Nachtbaustelle noch bis etwa 5 Uhr gesperrt. Allen unterwegs eine gute und hoffentlich auch entspannte Fahrt.
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Neil Young hier in der ARD-Hitnacht. Vor 60 Jahren begann er seine Karriere in einer Band und nebenbei sang er auch solistisch und genauso ist er dann auch so richtig erfolgreich geworden. Schon in den 70er Jahren gelang ihm auch sein stärkster Song, gerade gehört, Heart of Gold. Und sie ist derzeit wohl die angesagteste Musikerin, Taylor Swift. Was sie anpackt, wird auch zu Gold. Sie hat ja auch schon sehr früh begonnen, schon in ihrer Schulzeit schrieb sie eigene Songs und mit 14 erhielt sie ihren ersten Plattenvertrag. Heute gibt sie ihre Konzerte in den größten Stadien und Arenen und ihre Platten verkaufen sich ja auch wie geschnitten Brot.

Die erfolgreichste Familienband aller Zeiten, die Bee Gees, gerade gehört hier in der ARD-Hitnacht. Und jetzt zurück in die 60er Jahre. Ein Song, der für eine ganze Epoche steht, die Hippie-Kultur, die Scott McKenzie auf Platte gebracht hat mit San Francisco. Für Scott McKenzie selbst wurde ja der Song zum Hit seines Lebens und zeitlos bis heute geblieben. Ein Botschafter des Summer of Love, hier Scott McKenzie.

0: Nachrichten. Um 1 Uhr mit Katja Kindermann. Für eine bessere Bildung in Deutschland wünschen sich Kinder und Erwachsene mehr Investitionen vom Staat. Zu diesem Ergebnis kommt der aktuelle Kinderreport, den das Deutsche Kinderhilfswerk und Bundesbildungsministerin Prien vorgestellt haben. Aus Berlin Felix Tenbaum.
1: Kostenlose Bildung von der Kita bis zur Schule, mehr gut ausgebildetes Personal, flächendeckende Schulsozialarbeit, verbindliche Demokratiebildung und mehr Mitbestimmung an Schulen. Durch solche Maßnahmen könnte sich die Bildungssituation für alle Kinder verbessern, heißt es im Kinderreport 2026. Eine weitere zentrale Forderung: einheitliche Bildungsstandards in ganz Deutschland. Das wollen 90% der befragten Kinder. Die Vizepräsidentin des Deutschen Kinderhilfswerks, Anja Siegesmund, fordert von der Politik schnelle Handeln und mehr Geld, damit alle Kinder und Jugendlichen gleiche Chancen haben.
0: Nach den jüngsten amerikanischen Angriffen wirft der Iran den USA einen Verstoß gegen die Waffenruhe vor. Von Seiten der Revolutionsgarden hieß es, man behalte sich das Recht auf Vergeltung vor. Die Verhandlungen beider Seiten kommen unterdessen offenbar nur schleppend voran. Aus Istanbul Uwe Lüb.
2: Die iranischen Delegationsleiter, Parlamentspräsident Ghalibaf und Außenminister Araghchi haben Gespräche in Katar geführt. Es soll um eingefrorene Vermögen Irans gegangen sein. Deren zumindest teilweise Freigabe ist eine Bedingung für Iran, sich mit den USA zu einigen. Die USA drängen auf die Aufgabe des iranischen Atomprogramms. Ein ranghoher iranischer Diplomat sagte der Agentur ISNA, sein Land mache diesbezüglich in einem ersten Abkommen keine Zugeständnisse.
0: Das Bundeskabinett entscheidet heute über Reformen im Baurecht, um die Genehmigungsverfahren zu beschleunigen. Bauministerin Huberts möchte, dass der Wohnungsbau in Gebieten mit angespannten Märkten künftig Priorität etwa von Natur- und Denkmalschutz bekommt. Außerdem sind härtere Maßnahmen gegen Eigentümer vorgesehen, die ihre Immobilien verfallen lassen. Die Kommunen sollen schneller eine Instandsetzung solcher Häuser anordnen können. Als letztes Mittel ist sogar eine Enteignung möglich. Fußball-Zweitligist Greuther Fürth hat den Klassenerhalt geschafft. Die Mannschaft setzte sich am Abend im Relegationsrückspiel gegen Rot-Weiß Essen mit 2:0 durch. Das Hinspiel gegen den Drittligisten hatte Greuther Fürth noch mit 0:1 verloren. Die Franken spielen seit fast 30 Jahren mindestens in der zweiten Liga. Das waren die Nachrichten. Das Wetter in Deutschland: teils wolkig bis klar, meist trocken. Tiefstwerte 20 Grad am Oberrheingraben bis 8 Grad in Schleswig. Tagsüber viel Sonnenschein, teils wolkig, im Süden einzelne Schauer oder Gewitter möglich, sonst trocken. Höchstwerte 14 bis 34 Grad. Am Donnerstag viel Sonne, regional wolkig, 15 bis 31 Grad. Und am Freitag viel Sonne, von Westen vereinzelt Schauer oder Gewitter möglich, die Temperaturen 20 bis 33 Grad. Die Zeit: es ist jetzt 1:03 Uhr.
3: Und hier der Verkehrsservice in der ARD-Nacht. Die A7 Würzburg-Ulm ist zwischen Wörnitz und Kreuzfeuchtwangen-Greisheim wegen einer Nachtbaustelle in beiden Richtungen noch bis ca. 6 Uhr gesperrt. Nutzen Sie bitte die eingerichtete Umleitung über die U84. Die A39 Braunschweig Richtung Salzgitter ist zwischen Salzgitter-Lebenstedt Süd und Lichtenberg wegen Bauarbeiten noch bis etwa 5 Uhr gesperrt. Auch hier ist eine Umleitung eingerichtet, die führt über die U76. Die A71 Suhl Richtung Erfurt ist zwischen Oberhof und Grevenroda wegen Wartungsarbeiten im Tunnel Rennsteig bis etwa 6 Uhr gesperrt. Die A73 Bamberg Richtung Suhl ist zwischen Ebensfeld und Bad Staffelstein wegen eines defekten Schwertransports gesperrt. Und die A96 Lindau Richtung München ist im Kreuz Memmingen wegen einer Nachtbaustelle noch bis etwa 5 Uhr gesperrt. Allen unterwegs eine gute und sichere Fahrt.
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3: Schön, dass Sie dabei sind, live aus dem Landesfunkhaus in Dresden. Ich bin Heiko Rasch, für Sie weiter eine angenehme Nacht. Die Nachtstunden wie geschaffen, mal die eigenen vier Wände so richtig durchzulüften. Und Musik auch, soll auch weiter Spaß machen. Ich grüße Sie.

0: Courtney Act. In den 90er Jahren waren sie angesagt, aber seit reichlich 10 Jahren sind sie ja wieder auf Achse, bringen ihre Hits von damals und auch neue Produktionen auf die Bühne. Ab 17. Juli gastieren sie wieder in Deutschland. Auftakt ihrer Deutschlandtour ist Friedberg. Da werden die 90er Jahre wieder für Erinnerungen sorgen. Und für Erinnerungen sorgt bei uns jetzt Uriah Heep. Schon Ende der 60er Jahre gegründet und sie haben ja auch so einige bleibende Hits auf Platte gebracht. Auch sie geben in Deutschland einige Konzerte in diesem Jahr. Das erste am 17. Juli Parkbühne Leipzig und dann geht es auch quer durch Deutschland, Niederlande, Tschechien, Luxemburg. Ja, sie haben ihre Fans auch nahezu in jedem Land. Und hier ein Song aus den 70ern. Free Me, Uriah Heep.
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0: Madonna, seit den 80ern auf Erfolgskurs. Sie gehörte schon damals zu den meist fotografierten und auch meist diskutierten Sängerinnen der Welt. Aber ihre Konzerte sind nach wie vor der Renner. Das bewies sie einmal mehr auf ihrer letzten Welttournee vor reichlich 2 Jahren. Fast alle Konzerte waren da ausverkauft. Und es war im Mai 2024, da gab sie ja ihr Abschlusskonzert dieser Welttournee an der Copacabana in Rio de Janeiro vor 1,6 Millionen. Milliarden Zuschauern. Eines der vielen Highlights in ihrer Karriere. Und sie war ja auch wieder im Studio, hat neue Songs produziert und das neue Album soll in reichlich einem Monat auf den Markt kommen. Am 3. Juli ist dann Veröffentlichung und ich bin mir sicher, das wird auch wieder ein Erfolg in der Reihe der vielen Erfolge von Madonna. Und wir bleiben ja gleich in den 80ern. Da wurde auch Klaus Lage mit seinen ersten Hits gefeiert. Und er gibt ja auch heute noch Konzerte. Oft kleinere Clubkonzerte, die oft auch ausverkauft sind. Klaus Lage.
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Kurz nach halb zwei, hier der aktuelle Verkehrsservice in der ARD-Hitnacht. Die A7 Würzburg-Ulm ist zwischen Wörnitz und Kreuz-Feuchtwangen-Kreisheim wegen einer Nachtbaustelle in beiden Richtungen bis ca. 6 Uhr gesperrt. Nutzen Sie hier bitte die eingerichtete Umleitung über die U84. Die A39 Braunschweig Richtung Salzgitter ist zwischen Salzgitter-Lebenstedt Süd und Lichtenberg wegen Bauarbeiten noch bis etwa 5 Uhr gesperrt. Auch hier ist eine Umleitung eingerichtet. Die führt über die U76. Die A71 Suhl Richtung Erfurt ist zwischen Oberhof und Grevenroda wegen Wartungsarbeiten im Tunnel Rennsteig noch bis etwa 6 Uhr gesperrt. Die A96 Lindau Richtung München ist im Kreuz Memmingen wegen einer Nachtbaustelle bis etwa 5 Uhr gesperrt. Und die A480 Gießener Ring Reiskirchen Richtung Gießen ist zwischen Gießener Nordkreuz und Wettenberg wegen eines defekten LKW vorübergehend blockiert. Allen unterwegs eine gute und hoffentlich auch entspannte Fahrt. Jetzt mit Erinnerung an Freddie Mercury.

0: Hat irgendwie auch Ohrwurmcharakter, oder? Texas Lightning. Gerade gehört, auch dieser Song hat es ja bis auf die Eurovision Song Contest Bühne geschafft. Vor 20 Jahren war das. War im internationalen Wettbewerb nicht ganz so erfolgreich, aber in Deutschland selbst hat die Band mit diesem Titel so richtig abräumen können. Und sie erreichten auch die Spitze der Charts. Tja, so viele aufmerksame Hörer, die heute auch wieder dabei sind in dieser Nacht. Vor allem Robert aus dem Schwarzwald. Ich grüße Sie, Robert, und vielen Dank für Ihre Mail. Da muss ich nochmal auf die Moderation zu Madonna kommen. Sie hatte ja vor 2 Jahren ihre große Welttournee gegeben und ihr Abschlusskonzert dann an der Copacabana in Rio de Janeiro. Und da soll ich doch tatsächlich gesagt haben, 1,6 Milliarden Zuschauer wären da gekommen. Geht natürlich gar nicht. 1,6 Millionen sind es. Ich habe mir die Zahl extra rausgeschrieben und doch einen falschen Zungenschlag gehabt. Also habe ich leicht übertrieben. 1,6 Millionen sind da zusammengekommen, aber trotzdem stattlich und trotzdem ein Highlight, denke ich, in den Erinnerungen in ihrer Karriere. Madonna haben wir also vorige halbe Stunde gespielt und jetzt sind dabei Jimmy Cliff, zuvor China Crisis, hier in der ARD Hitnacht.
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0: Gianna Nannini. Mit italienischem Temperament begeistert sie auch schon seit Jahrzehnten ihre Fans. Auch weit über Europa hinaus. Diesen Hit brachte sie vor 40 Jahren auf Platte. Und noch immer gibt sie ja große Konzerte, bringt diese Hits auf die Bühne. 72 wird sie ja Mitte Juni und ihre Fans lassen sich sicher ihr Konzert am 19. September auf der Berliner Waldbühne nicht entgehen. Und weil wir gerade bei Frauenpower sind, die Kleine mit der großen Gitarre, Susi Quattro, sie rockt die Bühne auch noch immer und gibt auch in Deutschland in diesem Jahr wieder einige Konzerte, das nächste dann am 6. Juni in Thale. Auch schon seit Jahrzehnten erfolgreich und gleich bei uns mit einem ihrer größten Hits, She's in Love with You. Und zuvor habe ich noch Mike and the Mechanics. Im vorigen Jahr war er mit seiner Band ja auch groß auf Tour, anlässlich seines 40-jährigen Bandjubiläums.
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0: 1.53 Uhr, hier noch ein aktueller Hinweis aus der Verkehrsredaktion, betrifft die A44 Kassel Richtung Dortmund. Die A44 ist zwischen Kreuzwerl und Kreuz-Unna Ost nach einem Unfall gesperrt. Sollte Stau entstehen, bitte bilden Sie eine Gasse für die Rettungsfahrzeuge. Bitte Vorsicht zwischen Kreuzwerl und Kreuz-Unna Ost, ein Unfall.

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1: Um 2 Uhr mit Katja Kindermann. Das Bundeskabinett entscheidet heute über Pläne für schnellere Bauverfahren. Bauministerin Huberts von der SPD will damit erreichen, dass mehr Wohnraum entsteht. Experten schätzen, dass es in Deutschland jährlich 300.000 neue Wohnungen geben müsste. Fertiggestellt wurden im letzten Jahr aber nur 206.000. Zu den Kernpunkten der Reform Dagmar Pepping aus Berlin.
2: Kommunen mit einem angespannten Wohnungsmarkt können künftig ein überragendes öffentliches Interesse am Wohnungsbau erklären. Das bedeutet, gibt es einen Konflikt um Raum, hätte der Wohnungsbau Vorrang vor beispielsweise Denkmal oder Naturschutz. Außerdem sieht die Reform vor, dass häufiger als bisher auf eine Umweltprüfung verzichtet werden kann. Ein Beispiel: liegt bereits ein Gutachten vor, das nicht älter als 5 Jahre ist, muss kein neues eingeholt werden.
1: Bundesbildungsministerin Prien will messbare Ziele für eine Verbesserung des Schulwesens setzen. Dazu gehört unter anderem, die Zahl der Schulabbrecher und die Zahl der Grundschüler mit mangelnden Mathematikkenntnissen zu halbieren. Die CDU-Politikerin sagte, dies sei möglich, wenn man die Ressourcen auf diese Ziele konzentriere. Anlass war der neue Kinderreport der Deutschen Kinderhilfe. Demnach wünschen sich die meisten Familien mehr Investitionen in die Bildung und einheitliche Standards an allen Schulen. Nach den jüngsten amerikanischen Angriffen wirft der Iran den USA einen Verstoß gegen die Waffenruhe vor. Von Seiten der Revolutionsgarden hieß es, man behalte sich